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2: Am Stadtrand von Weißenburg befindet sich das Castell Birikiana, ein alter römischer Soldatenstandort. Gebaut wurde es um das Jahr 90 nach Christus. Anfangs war es ein Zeltlager. Erst im Lauf der Zeit wurden die Mauern und die wichtigen Gebäude aus Stein gebaut. Die Soldaten selbst lebten in Langhäusern aus Holz, weiß Gästeführerin Edith Heckel.
3: Es waren ungefähr 480 Soldaten hier und es sind Reiter gewesen, sogenannte Auxilia, Hilfssoldaten. Man ist gerne Soldat geworden damals, denn man hat regelmäßig Geld verdient, man hat ein Dach über dem Kopf gehabt und hat auch nach 25 Jahren Dienstzeit das römische Bürgerrecht erhalten und das Militärdiplom.
2: Gern gesehen waren Soldaten, die schon einen Beruf erlernt hatten. Denn Schuster oder Schmiede wurden auch in einem Kastell benötigt. Militärisch genau waren auch die Finanzen geregelt.
3: Der Soldat bekam ja dreimal im Jahr Sold. Davon wurde abgezogen die Ernährung, die Waffen und die Kleidung. Es wurde ein Bestattungsfonds gebildet. Also es war sehr wichtig, wenn man stirbt, dass man ein ordentliches Begräbnis hat. Und es wurde Zwangsersparnisse gebildet. Die bekam der Soldat nach 25 Jahren Dienstzeit, damit er sich ein neues Leben aufbauen kann.
2: Einen Haken hatte die Militärlaufbahn, denn die Hilfssoldaten durften nicht heiraten. Diese ganzen Informationen blieben erhalten, weil die Römer sehr mitteilungsbedürftig waren und viel aufgeschrieben haben.
3: Es ist aufgeschrieben worden, was täglich an Essen an die Soldaten verteilt wurde, was für Waren ins Kastell geliefert wurden, welche Soldaten wohin geschickt worden sind. Also die haben alles aufnotiert und da hat man halt sehr viel gefunden. Und es drang dann die Archäologen und Forscher zusammen und dann entwickelt sich da ein Bild, wie das damals war.
2: Euer eigenes Bild könnt ihr euch machen, wenn ihr dem Castell Birikiana oder den anderen römischen Hinterlassenschaften in Weißenburg einen Besuch abstattet.

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1: Die Supergroup schlechthin hat jetzt einen neuen Sänger. Sind wir mal ehrlich, es gibt aktuell eigentlich nur eine Supergroup, nämlich die Dead Daisies. Die wechseln fröhlich immer wieder die Besetzung. Neben Doug Aldrich, ehemals Whitesnake, oder Ozzy Osbourne-Drummer Tony Clofetis, ist jetzt ganz neu mit dabei Kelly Hansen, der Ex-Sänger von Foreigner. Richtig geile Stimme, der Typ. Und dazu gibt's auch gleich die erste Single im neuen Line-Up. Lift Me Up heißt sie. Und

0: Damit geht's dann auch auf Tour durch die USA und durch Europa. Nächstes Jahr kommen sie sogar für 5 Termine zu uns nach Deutschland. Unter anderem dabei Berlin, Frankfurt oder auch München. Und wer weiß, mit ein bisschen Glück kommen sie auch wieder zu uns nach Nürnberg. Da waren sie ja schon ein paar Mal zu Gast. Ich freue mich jedenfalls drauf. Und sobald es da was Neues gibt, hört es hier bei uns auf Gong 97.1.
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10: Ich bin Moritz Einzel. Nach der Festnahme des früheren Präsidenten des Bundesnachrichtendienstes Hanning hat der Chef des parlamentarischen Kontrollgremiums umfassende Aufklärung gefordert. Der CDU-Politiker Henrich Mann sagte in der ARD, die Vorwürfe gingen in Richtung Landesverrat.
11: Und das bei einem hochrangigen Funktionsträger, der jetzt 20 Jahre nicht mehr im Amte ist. Aber trotzdem muss das mit Blick auf die Zukunft jetzt wirklich heißen, aufklären und keinen Stein im Zweifel auf dem anderen lassen.
10: Heute soll Hanning dem Haftrichter vorgeführt werden. Er soll versucht haben, geheime Informationen als Berater zu Geld zu machen. Entsetzen bei den meisten Bundesparteien nach der Wahl des AfD-Politikers Rausch zum Landtagspräsidenten in Sachsen-Anhalt. Die SPD-Fraktion kam am Abend zu einem Protestmarsch in Berlin zusammen. Verteidigungsminister Pistorius kritisierte insbesondere, dass Rausch 4 Stimmen mehr bekam als erwartet, womöglich aus der CDU.
12: Das ist ein Desaster für einen Teil der demokratischen Mitte. Ich hätte mir das nicht vorstellen können und bin entsprechend entsetzt. Ich frage mich auch wirklich, was in der CDU Sachsen-Anhalt vor sich geht.
10: Unionsfraktionschef Frei wies die Vorwürfe zurück.
13: Das gibt Anlass zu allergrößter Besorgnis. Ich will aber auch darauf hinweisen, dass das, was Sie jetzt angesprochen haben und was auch zu lesen ist, reine Spekulation ist. Und ich lasse mich auf eine solche Spekulation nicht ein.
10: Tobias Rausch ist der erste Parlamentspräsident der AfD. Nach der gescheiterten Hinrichtung im US-Bundesstaat Tennessee ist die verurteilte Christa Pike wieder bei Bewusstsein. Das haben ihre Anwälte mitgeteilt. Demnach kann Pike auch sprechen. Die 50-Jährige wird weiter intensivmedizinisch behandelt. Sie hatte letzte Woche 2 Giftspritzen überlebt. Die 78. Frankfurter Buchmesse ist eröffnet worden, zuerst nur für Fachbesucher. Ab Freitag dürfen dann alle auf das Messegelände. Im Fokus stehen in diesem Jahr die Themen Leseschwäche, Urheberrechte und die Bedrohung durch KI. Gastland ist Tschechien. FC Bayern-Stürmer Harry Kane hat mal wieder geliefert, auch bei der englischen Fußballnationalmannschaft. Beim 3:0 der Three Lions gegen Tschechien in der Nations League erzielte Kane 2 Tore. Auch Weltmeister Spanien hat wieder gewonnen, 2:1 in Kroatien.
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14: Mit Chris Wahle. Beim Thema Mobilitätswende in deutschen Städten ist Nürnberg ganz vorne mit dabei. Die Stadt gehört zu den Spitzenreitern in Deutschland. Das zeigt eine aktuelle Untersuchung der Deutschen Umwelthilfe.
15: Bei den 39 untersuchten Städten landet Nürnberg auf dem 4. Platz. Fast jeder 2. Bus im Stadtgebiet fuhr laut Ranking letztes Jahr bereits mit Strom. Weil in Nürnberg noch ältere Dieselbusse unterwegs sind, gab es für die Stadt zwar die gelbe Karte. Die Experten betonen aber, dass die Flotte hier schon viel weiter ist als in fast allen anderen Städten. Naima Örück, Nachrichtenredaktion.
14: Laut VAG hat sich das Verhältnis in Nürnberg im Laufe der letzten Monate noch einmal verbessert. Jetzt fahren rund 129 von 200 Bussen elektrisch, also mehr als die Hälfte. Und aktuell kommen noch weitere hinzu.
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1: Mit zwei großen Produktionen meldet sich Hollywood in unseren fränkischen Kinos. Vorhang auf für Verity, Dunkle Geheimnisse und Digger. Um den milliardenschweren Erdölmagnaten Digger Rockwell geht es in Digger. Er sitzt gerade in seinem kitschig eingerichteten Büro, als ein Videoanruf von einer seiner Ölplattformen in Grönland hereinkommt.
2: Mr. Rockwell, mein Name ist Sandy Clarkson.
3: Ja, Sandy, alles klar. Der Mann mit der 1,5-Meter-Spalte. Der Gletscher da in Grönland verschiebt sich 1,5 Meter. Also der Tisch hier vor mir ist breiter als 1,5 Meter. Mein Schwanz hat ein Zehntel von der Größe. Soll ich eine milliardenteure Plattform dicht machen, wegen was, das 10-mal größer ist als mein Schwanz?
1: Klarer Fall. Digger Rockwell will seine Ölbohrungen fortsetzen. Da kann ihm der Wissenschaftler noch so sehr davor warnen, dass es zu einer Katastrophe kommen könnte.
2: Ich glaube, Sie verstehen nicht, was hier passiert, Sir.
3: Ich weiß mit Sicherheit, was da los ist, weil ich die ganze Sache bezahle.
1: Tja, und dann passiert die Katastrophe aber dann doch. Und die Welt steht kurz vor ihrem Untergang. Das Besondere an der schrägen Komödie Digger ist ihr Hauptdarsteller. Tom Cruise spielt seine Rolle unglaublich gut. Mit grauen Haaren, Falten, über die Glatze gekämmten Haaren und
4: die Worte einer Autorin sollten ehrlich sein und ein bisschen furchteinflößend.
1: Aber diese Autobiografie kann die Schriftstellerin Verity Crawford in Verity, Dunkle Geheimnisse nicht fertig schreiben. Ihr Ehemann möchte, dass die junge Nachwuchsautorin Lowen dies übernimmt.
5: Wieso schreibt ihre Frau die Reihe nicht selbst zu Ende?
6: Die Ärzte glauben nicht, dass sie jemals wieder sprechen oder laufen wird.
1: Also sagt Lowen zu und begibt sich damit in ein verstörendes Abenteuer. Die Romanvorlage stammt von Colleen Hoover. Sie ist eigentlich für Romantisches wie Nur noch ein einziges Mal bekannt, hat aber mit Verity, Dunkle Geheimnisse, einen kernigen Psychothriller geschrieben. Stefan Grundler, Redaktion Gong 97.1.

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1: Ich bin Moritz Einzel. Nach der Wahl des ersten AfD-Landtagspräsidenten hat sich die Bundestagsfraktion der SPD zu einem Protestmarsch in Berlin versammelt. Die Abgeordneten liefen gemeinsam vom Bundestag zum Bebelplatz, dem Ort der Bücherverbrennung nach der Machtergreifung der Nationalsozialisten. Bundesverteidigungsminister Pistorius sprach von einem Tag der Wut.
2: Das, was wir heute erlebt haben, ist ein einzigartiger Tabubruch der parlamentarischen Demokratie, den wir in dieser Form seit mehr als 90 Jahren nicht erlebt haben. Nämlich, dass Demokratinnen und Demokraten, Rechtsextremisten und Faschisten als Steigbügelhalter gedient haben, liebe Freunde.
1: Der AfD-Politiker Rausch war gestern zum Landtagspräsidenten von Sachsen-Anhalt gewählt worden. Dabei erhielt er 4 Stimmen mehr als AfD und BSW im Landtag zusammen haben. Spekuliert wird, dass es Abweichler in der CDU-Fraktion gegeben haben könnte. Der Chef des parlamentarischen Kontrollgremiums Henrich Mann hat sich entsetzt über den Spionageverdachtsfall rund um Ex-BND-Chef Hanning gezeigt. Im ZDF sagte der CDU-Politiker,
3: dass so jemand, der so lange in führender Verantwortung war, die Grundwerte, für die unsere Sicherheitsbehörden stehen, aber auch die vielen Menschen im Haus, dass so jemand das mit Füßen tritt und letzten Endes auch das Land verrät, das, so der Verdacht jedenfalls, das ist wirklich was, was man nicht begreifen kann.
1: Hanning war gestern festgenommen worden, unter anderem, weil er versucht haben soll, Geheimdokumente als Berater zu Geld zu machen. Heute soll der 80-Jährige vor den Haftrichter kommen. Heute, vor genau 3 Jahren, hat die Hamas Israel überfallen und mehr als 1200 Menschen getötet. Weltweit wird heute an die Opfer erinnert. Unter anderem werden am frühen Morgen auf dem Gelände des Nova Musikfestivals tausende Teilnehmer zu einer Gedenkveranstaltung erwartet. Dort hatten die Terroristen mehr als 360 Menschen ermordet. Die 3. Nobelpreisverkündung steht heute auf dem Programm. Die Königlich Schwedische Akademie gibt am Mittag bekannt, wer dieses Jahr den Chemie-Nobelpreis erhält. Gestern war dem belgisch-amerikanischen Neutrino-Forscher Francis Hulson der Physik-Nobelpreis zuerkannt worden. 3. Sieg im 4. Nations-League-Spiel für Englands Fußballnationalmannschaft. Der WM-Dritte

0: hat gegen Tschechien mit 3:0 gewonnen. Zwei Treffer erzielte FC Bayern-Stürmer Harry Kane.
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2: Mit Chris Wahle. Nachdem ein 43-Jähriger am Nürnberger Hauptbahnhof mehrere Reisende angegriffen und verletzt hat, bittet die Bundespolizei, weitere mögliche Opfer sich zu melden. Laut den Einsatzkräften kam der Mann am Freitagmittag mit einem Regionalexpress an. Schon im Zug soll er auf einen Mitreisenden losgegangen sein. Eine 56-Jährige, die dazwischen gehen wollte, bekam einen Faustschlag ins Gesicht und wurde an der Nase verletzt. In der Bahnhofshalle stieß der Mann dann eine 63-Jährige um, auch sie wurde leicht verletzt. Danach trat und schlug er auf einen weiteren Mann ein. Ein Bundespolizist außer Dienst und zwei Feldjäger der Bundeswehr konnten den 43-Jährigen schließlich stoppen und hielten ihn bis zum Eintreffen einer Streife fest. Ein Richter erließ am Samstag Haftbefehl.
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0: a name.
1: Ja, wo sind wir denn?
2: Gallersstraße, Fürth.
3: Die Gallersstraße in Fürth liegt im Ortsteil Dambach. Benannt wurde sie nach dem Italiener Matthias Gallas. Er lebte im 17. Jahrhundert und war ein kaiserlicher Feldherr im Dreißigjährigen Krieg und ein geschickter Spion. Er war vor allem an der Verschwörung gegen Wallenstein beteiligt. Er versorgte den Wiener Hof immer über alle Vorgänge, die in Wallensteins Heer vorgingen. Nach dessen Ermordung wurde der Informant Gallas auch dementsprechend entlohnt.

0: Also, ich find's toll, dass ihr immer noch zusammen seid.
1: Mhm. Und wir heiraten.
0: Ach, stark.
2: Und bei dir? Neuer Job läuft?
0: Ja, neue

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7: Ich bin Moritz Einzel. Nach der Wahl des ersten AfD-Landtagspräsidenten hat sich die Bundestagsfraktion der SPD zu einem Protestmarsch in Berlin versammelt. Die Abgeordneten liefen gemeinsam vom Bundestag zum Bebelplatz, dem Ort der Bücherverbrennung nach der Machtergreifung der Nationalsozialisten. Bundesverteidigungsminister Pistorius sprach von einem Tag der Wut.
8: Das, was wir heute erlebt haben, ist ein einzigartiger Tabubruch der parlamentarischen Demokratie, den wir in dieser Form seit mehr als 90 Jahren nicht erlebt haben. Nämlich, dass Demokratinnen und Demokraten, Rechtsextremisten und Faschisten als Steigbügelhalter gedient haben, liebe Freunde.
7: Der AfD-Politiker Rausch war gestern zum Landtagspräsidenten von Sachsen-Anhalt gewählt worden. Dabei erhielt er 4 Stimmen mehr als AfD und BSW im Landtag zusammen haben. Spekuliert wird, dass es Abweichler in der CDU-Fraktion gegeben haben könnte. Der Chef des parlamentarischen Kontrollgremiums Henrich Mann hat sich entsetzt über den Spionageverdachtsfall rund um Ex-BND-Chef Hanning gezeigt. Im ZDF sagte der CDU-Politiker,
9: dass so jemand, der so lange in führender Verantwortung war, die Grundwerte, für die unsere Sicherheitsbehörden stehen, aber auch die vielen Menschen im Haus, dass so jemand das mit Füßen tritt und letzten Endes auch das Land verrät, das, so der Verdacht jedenfalls, das ist wirklich was, was man nicht begreifen kann.
7: Hanning war gestern festgenommen worden, unter anderem, weil er versucht haben soll, Geheimdokumente als Berater zu Geld zu machen. Heute soll der 80-Jährige vor den Haftrichter kommen. Heute, vor genau 3 Jahren, hat die Hamas Israel überfallen und mehr als 1200 Menschen getötet. Weltweit wird heute an die Opfer erinnert. Unter anderem werden am frühen Morgen auf dem Gelände des Nova Musikfestivals tausende Teilnehmer zu einer Gedenkveranstaltung erwartet. Dort hatten die Terroristen mehr als 360 Menschen ermordet. Die 3. Nobelpreisverkündung steht heute auf dem Programm. Die Königlich Schwedische Akademie gibt am Mittag bekannt, wer dieses Jahr den Chemie-Nobelpreis erhält. Gestern war dem belgisch-amerikanischen Neutrino-Forscher Francis Hulson der Physik-Nobelpreis zuerkannt worden. 3. Sieg im 4. Nations League-Spiel für Englands Fußballnationalmannschaft. Der WM-3. Hat gegen Tschechien mit 3:0 gewonnen. 2 Treffer erzielte FC Bayern-Stürmer Harry Kane.
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10: Mit Chris Wahle. Neue Straße, aber erstmal Tempo 30. Auf der nördlichen Ringstraße in Schwabach ist die Fahrbahndecke zwar gerade erst erneuert worden, trotzdem gilt dort jetzt eine Geschwindigkeitsbegrenzung. Hintergrund: Bei der Abnahme wurde festgestellt, dass der neue Asphalt nicht den Anforderungen entspricht. Er ist noch nicht griffig genug. Das kann vor allem beim Bremsen und in Kurven problematisch sein. Die Baufirma arbeitet bereits daran, den Fehler zu beheben. Bis dahin bittet die Stadt, die Verkehrsteilnehmer Tempo 30 einzuhalten und vorsichtig zu fahren.
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1: In einer gar nicht so entfernten Zukunft spielt Frau Winkler verlässt das Haus. Da lebt Angela Winkler nach dem Tod ihres Ehemanns im Heim. Dort kümmern sich Pflege- und Service-Roboter um die Gesundheit der Bewohner.
2: Hallo, ich möchte einen Wodka.
3: Bitte Versicherungsausweis scannen.
2: Was?
3: Ohne Ausweis kein Alkohol.
2: Bitte?
3: Der Alkoholkonsum ist gesperrt.
2: Nur ein kleines Gläschen. Heute ist der Geburtstag von meinem Mann. Mach eine Ausnahme, ja?
3: Wir machen keine Ausnahmen.
2: Weil ihr alle Arschlöcher seid. Menschen machen Ausnahmen.
3: Ich bin kein Mensch.
2: Na eben, Arschloch.
1: Ja, Frau Winkler mag die Roboter eben nicht. Umso schlimmer, als in einem Sturz einen persönlichen Pflegeroboter bekommt.
4: Guten Tag, Frau Winkler. Oder soll ich lieber Grüß Gott sagen?
5: Sie können sich jetzt jeden Dialekt wünschen. Schwäbisch.
4: Grüß Göttle.
5: Sächsisch, Fränkisch, Österreichisch.
4: Küss die Hand, gnädige Frau.
2: Das ist ja unheimlich.
4: Es tut mir leid, wenn Sie mich nackt, kalt und unheimlich finden, aber es verletzt mich auch ein wenig.
2: So ein Blödsinn. Das ist eine Maschine.
1: Und wie schon Captain Picard bei den Borg erkannte, Widerstand ist zwecklos. Denn Frau Winklers Tochter besteht auf den Roboter. Naja, sie macht das Beste daraus.
2: Das Leben ist schön.
4: Ja, aber vielleicht scheint es auch nur so.
2: Es hat uns zu ersticken versucht wie Unkraut.
4: Mir fließen die Tränen.
2: Ach, Blödsinn, bei dir fließt doch nichts. Ich werde dich Pavlovich nennen.
4: Angenehm. Mein Name ist Pavlovich.
2: Au!
4: Ich messe ihre Vitalwerte.
1: Der Film ist der erste von Doris Dörri, der in der Zukunft spielt. Ihr gelang mit Frau Winkler verlässt das Haus eine kluge und bewegende Tragikkomödie. Stefan Grundler, Redaktion Gong 97.1.

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1: Ich bin Moritz Einzel. Weltweit wird heute an die Opfer des Hamas-Terrorangriffs auf Israel vor genau 3 Jahren erinnert. Unter anderem werden am frühen Morgen tausende Menschen zum Gedenken auf dem Gelände des Nova-Musikfestivals erwartet. Insgesamt tötete die Hamas am 7. Oktober 2023 mehr als 1.200 Menschen. Protestmarsch in Berlin. Nach der Wahl des AfD-Politikers Rausch in Sachsen-Anhalt zum ersten Landtagspräsidenten der Partei hat die SPD-Fraktion ein Zeichen für Demokratie gesetzt. Bundesverteidigungsminister Pistorius.
2: Es ist der Tag von Wut. Es ist der Tag von Enttäuschung darüber, dass Demokratinnen und Demokraten offenbar nichts gelernt haben aus der Geschichte und die Geschichte sich wiederholen lassen.
1: SPD-Fraktionschef Mirsch sagte, es gebe ein Buch, das jetzt wichtig sei.
3: Wir haben die Verfassung der Bundesrepublik Deutschland. Und diese Verfassung ist auf unserer Seite.
1: Der AfD-Mann Rausch hatte bei seiner Wahl gestern mehr Stimmen bekommen als erwartet. Der frühere Präsident des Bundesnachrichtendienstes Hanning steht unter Spionageverdacht. Der Chef des parlamentarischen Kontrollgremiums Henrichmann hat im ZDF Konsequenzen aus der Affäre gefordert.
4: Wir müssen vorsichtig sein, wir müssen wissen, wie die Bedrohungswege laufen. Und da insbesondere mit Blick auch auf die Sicherheit, was Personen angeht, in Betrieben, auch in Sicherheitsbehörden, war man vielleicht freudetrunken vor Friedensdividende in der Vergangenheit zu naiv. Die Lehre müssen wir ziehen für die Zukunft.
1: Der 80-jährige Hanning soll heute dem Haftrichter vorgeführt werden. Die im US-Bundesstaat Tennessee zum Tode verurteilte Christa Pike hat nach ihrer gescheiterten Hinrichtung das Bewusstsein wiedererlangt. Das haben ihre Anwälte mitgeteilt. Pike könne auch sprechen und sie werde weiter intensivmedizinisch behandelt. Die 50-Jährige hatte letzte Woche 2 Giftspritzen überlebt. Superstar Lionel Messi hat seine Karriere in der argentinischen Fußballnationalmannschaft beendet. In seinem Abschiedsspiel in Buenos Aires erzielte er nochmal ein Elfmetertor. Argentinien gewann gegen Benin mit 3:0. Messi verabschiedet sich nach 208 Länderspielen aus der Albiceleste, mit der er 2022 Weltmeister wurde.
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5: Mit Chris Wahle. Beim Thema Mobilitätswende in deutschen Städten ist Nürnberg ganz vorne mit dabei. Die Stadt gehört zu den Spitzenreitern in Deutschland. Das zeigt eine aktuelle Untersuchung der Deutschen Umwelthilfe.
6: Bei den 39 untersuchten Städten landet Nürnberg auf dem 4. Platz. Fast jeder 2. Bus im Stadtgebiet fuhr laut Ranking letztes Jahr bereits mit Strom. Weil in Nürnberg noch ältere Dieselbusse unterwegs sind, gab es für die Stadt zwar die gelbe Karte. Die Experten betonen aber, dass die Flotte hier schon viel weiter ist als in fast allen anderen Städten. Naima Örück, Nachrichtenredaktion.
5: Laut VRG hat sich das Verhältnis in Nürnberg im Laufe der letzten Monate noch einmal verbessert. Jetzt fahren rund 129 von 200 Bussen elektrisch, also mehr als die Hälfte. Und aktuell kommen noch weitere hinzu.
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2: Mächtige dunkle Bäume auf einer Fläche von rund 10.000 Hektar. Das ist der Seewalder Reichswald, der sich ca. 25 Kilometer breit auf der Achse Erlangen-Lauf erstreckt. Bereits im Jahr 1021 schenkte Kaiser Heinrich II. Den Forst dem Bistum Bamberg. Nach dessen Tod fiel er wieder ans Reich zurück. Das Waldgebiet ist reich an Geschichten, Denkmälern und Besonderheiten. Der Kreuzstein an der Hasensteinlinie soll beispielsweise daran erinnern, dass einst ein junger Bursche seine schwangere Braut im nahen Sambachweiher ertränkt hat. Auch der sogenannte Maulaufreißer ist ein Gedenkstein. Die Säule wurde an der Kreuzung Tennenloher Weg, Dormitzer Straße zum Andenken an die Nürnberger Patriziersöhne Sebastian Schädel und Christoph Pfinzing errichtet, die hier 1547 von durchziehenden italienischen Soldaten erschossen wurden. Die Grabsteine der beiden finden sich heute noch auf dem Nürnberger Johannisfriedhof. Besonders verrufen war der Reichswald, als Eppelein von Geilingen und seine Kumpane hier Ende des 14. Jahrhunderts ihr Unwesen trieben. Überliefert ist auch eine grausame Tat im Jahr 1716, als etwa 30 Vermummte im damaligen Schloss Wolfsfelden an der Straße von Neuenhof nach Kalchreuth einfielen. Sie fesselten die Bewohner, raubten sie aus und ließen sie dann in ihrem Blut liegen. Die Verbrecher wurden nie gefasst. Weiter gibt es im Reichswald zahlreiche Forstreviergrenzsteine, wie die Wolfsmarter, die Rote Marter oder den Dreieckigen Stein. Zahlreiche Steine wie der Eulenstein, der Fuchsstein und der Wolfsstein weisen auf die Tiere des Waldes hin. Vielleicht erinnert ihr euch ja an diese Geschichten, wenn ihr beim nächsten Spaziergang über eines dieser Denkmäler stolpert

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3: Jetzt, wo ich anrufe, denke ich mir, scheiße, ist doch falsch. Ich habe ehrlich gesagt, Lynyrd Skynyrd, Free Bird, aber das kann nicht sein.
1: Nein.
3: Die hat einfach keinen Vogel gesprochen.
1: Und auch der Markus lag leider falsch.
4: Morgen, der Markus.
1: Lustig.
4: Der Song heißt Here I Go Again von Whitesnake.
1: Nein, so heißt er nicht.
4: Scheiße. Mach nichts. Danke, ciao.
1: Ja, ciao. Und jetzt wolltet ihr die Lösung wissen, ne? Das Ding hier wär's gewesen.

0: Loverboy und Turn Me Loose hätte ich euch gern gespielt, aber ihr kennt die Regeln. Nur wenn ihr den Song erkennt, dann spiele ich ihn auch nächste Chance bei Rock in edler Sprache. Dann am Donnerstag wieder um 20 nach 7.
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5: Ich bin Moritz Einzel. Weltweit wird heute an die Opfer des Hamas-Terrorangriffs auf Israel vor genau 3 Jahren erinnert. Unter anderem werden am frühen Morgen tausende Menschen zum Gedenken auf dem Gelände des Nova-Musikfestivals erwartet. Insgesamt tötete die Hamas am 7. Oktober 2023 mehr als 1200 Menschen. Protestmarsch in Berlin. Nach der Wahl des AfD-Politikers Rausch in Sachsen-Anhalt zum ersten Landtagspräsidenten der Partei hat die SPD-Fraktion ein Zeichen für Demokratie gesetzt. Bundesverteidigungsminister Pistorius.
6: Es ist der Tag von Wut. Es ist der Tag von Enttäuschung darüber, dass Demokratinnen und Demokraten offenbar nichts gelernt haben aus der Geschichte und die Geschichte sich wieder wiederholen lassen.
5: SPD-Fraktionschef Mirsch sagte, es gebe ein Buch, das jetzt wichtig sei.
7: Wir haben die Verfassung der Bundesrepublik Deutschland. Und diese Verfassung ist auf unserer Seite.
5: Der AfD-Mann Rausch hatte bei seiner Wahl gestern mehr Stimmen bekommen als erwartet. Der frühere Präsident des Bundesnachrichtendienstes Hanning steht unter Spionageverdacht. Der Chef des parlamentarischen Kontrollgremiums Henrichmann hat im ZDF Konsequenzen aus der Affäre gefordert.
8: Wir müssen vorsichtig sein, wir müssen wissen, wie die Bedrohungswege laufen. Und da insbesondere mit Blick auch auf die Sicherheit, was Personen angeht, in Betrieben, auch in Sicherheitsbehörden, war man vielleicht freudetrunken vor Friedensdividende in der Vergangenheit zu naiv. Die Lehre müssen wir ziehen für die Zukunft.
5: Der 80-jährige Hanning soll heute dem Haftrichter vorgeführt werden. Die im US-Bundesstaat Tennessee zum Tode verurteilte Christa Pike hat nach ihrer gescheiterten Hinrichtung das Bewusstsein wiedererlangt. Das haben ihre Anwälte mitgeteilt. Pike könne auch sprechen und sie werde weiter intensivmedizinisch behandelt. Die 50-Jährige hatte letzte Woche 2 Giftspritzen überlebt. Superstar Lionel Messi hat seine Karriere in der argentinischen Fußballnationalmannschaft beendet. In seinem Abschiedsspiel in Buenos Aires erzielte er nochmal ein Elfmetertor. Argentinien gewann gegen Benin mit 3:0. Messi verabschiedet sich nach 208 Länderspielen aus der Albiceleste, mit der er 2022 Weltmeister wurde.
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9: Mit Chris Wahle. Nachdem ein 43-Jähriger am Nürnberger Hauptbahnhof mehrere Reisende angegriffen und verletzt hat, bittet die Bundespolizei, weitere mögliche Opfer sich zu melden. Laut den Einsatzkräften kam der Mann am Freitagmittag mit einem Regionalexpress an. Schon im Zug soll er auf einen Mitreisenden losgegangen sein. Eine 56-Jährige, die dazwischen gehen wollte, bekam einen Faustschlag ins Gesicht und wurde an der Nase verletzt. In der Bahnhofshalle stieß der Mann dann eine 63-Jährige um, auch sie wurde leicht verletzt. Danach trat und schlug er auf einen weiteren Mann ein. Ein Bundespolizist außer Dienst und 2 Feldjäger der Bundeswehr konnten den 43-Jährigen schließlich stoppen und hielten ihn bis zum Eintreffen einer Streife fest. Ein Richter erließ am Samstag Haftbefehl.
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1: Die Methode ist unfehlbar.
2: Und die besagte Methode ist eine neue Gesellschaftsordnung. Sie überwacht in Corpus Delicti mithilfe von KI das Leben und die Gesundheit der Menschen in einer gar nicht so fernen Zukunft. Als der Bruder der Wissenschaftlerin Mia des Mordes beschuldigt wird, kann sie es im Gegensatz zu ihrer Kollegin nicht glauben.
3: Die Nachrichten sind voll damit.
4: Er kannte die Frau gar nicht. Die Forensik muss die Daten vertauscht haben.
1: Seine DNA ist überall.
4: Da stimmt was nicht.
1: Du darfst auf gar keinen Fall in diese Sache reingezogen werden.
4: Welche Sache?
1: Wenn du dich mit einem Mord zusammenbringst, gefährdest du alles, für was wir stehen. Ich will überhaupt nicht darüber nachdenken, was passieren könnte, wenn du in Frage stellst, dass hier irgendwas nicht stimmt.
2: Das tut sie aber. Mia ist von der Unschuld ihres Bruders überzeugt und besorgt sich einen Anwalt. Aber dieser glaubt felsenfest an die Methode.
4: Wollen Sie den Fall überhaupt gewinnen?
5: Man hat sein Blut am Opfer gefunden. Der Prozessbeginn ist für nächste Woche terminiert. Ich würde Ihnen empfehlen, nicht vor Gericht zu erscheinen. Mir scheint, dass Sie hier die einzige Person sind, die an seine Unschuld
4: glaubt. Weil ich weiß, dass er nicht lügt.
5: Kein Angeklagter der jüngeren Rechtsgeschichte hat je seine Schuld geleugnet, Frau Holl. Die Methode ist unfehlbar.
2: Mias Vater hat das nicht geglaubt und das wird ihr zum Verhängnis. Denn zu Beginn des Prozesses gegen ihren Bruder steht plötzlich sie im Blickpunkt.
6: Zweifeln Sie an der Basis unseres Zusammenlebens? So wie Ihr Vater?
7: Sind Sie so eine wie er? Ein feiger Systemgegner und Verweigerer der Methode, der des Landes verwiesen wurde.
4: Die Methode hat eine geradezu nahtlose Datensicherheit. Ja,

0: Was ist mit dem Bruchteil, in dem wir uns irren können?
1: Die Mischung aus allgegenwärtiger KI und Gesundheitsüberwachung wirkt bedrückend aktuell. Dabei ist die Corpus Delicti Romanvorlage von Bestsellerautorin Julie C. bereits 17 Jahre alt. Stefan Grundler, Redaktion Gong 97.1.

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1: Ich bin Moritz Einzel. Guten Morgen. Aus Entsetzen über die Wahl des ersten AfD-Landtagspräsidenten hat sich die SPD-Bundestagsfraktion am Abend in Berlin zu einem Protestmarsch versammelt. Die Abgeordneten liefen zum Bebelplatz. Dort haben die Nazis nach der Machtergreifung Bücher verbrannt. Scharfe Kritik an der Wahl des AfD-Politikers Rausch in Sachsen-Anhalt von Bundesverteidigungsminister Pistorius.
2: Und ich sag's in aller Deutlichkeit, wer das zugelassen hat, hat sich an der Demokratie unseres großartigen Landes vergangen.
1: Es wird spekuliert, dass Rausch auch Stimmen aus den Reihen der CDU erhalten haben könnte. Heute, vor genau 3 Jahren, hat die Hamas Israel überfallen und mehr als 1200 Menschen getötet. Weltweit wird heute an die Opfer erinnert. In Tel Aviv findet heute Abend die zentrale Gedenkfeier statt, die von Angehörigen organisiert wird. Auch in Deutschland wird der Opfer des Hamas-Terrors

0: Tors gedacht. Das Brandenburger Tor wird in den Farben der israelischen Flagge beleuchtet. Bayerns Hochschulen melden großen Zulauf. Zum Start des Wintersemesters sind deutlich mehr als 400.000 Studierende im Freistaat eingeschrieben. Das ist die zweithöchste Zahl, die jemals in Bayern registriert wurde, sagte Wissenschaftsminister Blume.
1: Ich sage das deswegen, weil es bemerkenswert ist, auch im nationalen Vergleich, woanders sinken die Studierendenzahlen zum Teil deutlich. Bei uns in Bayern sind sie auf höchstem Niveau nach wie vor konstant. Das ist ein Beleg für die große Attraktivität des bayerischen Hochschulsystems.
0: Besonders stark gestiegen ist der Anteil der Studierenden im ersten Semester. Die dritte Nobelpreisverkündung steht heute auf dem Programm. Die Königlich Schwedische Akademie gibt am Mittag bekannt, wer dieses Jahr den Chemie-Nobelpreis erhält. Gestern war dem belgisch-amerikanischen Neutrino-Forscher Francis Hulson der Physik-Nobelpreis zuerkannt worden. Abschied von einer Legende, zumindest auf Nationalmannschaftsebene. In Buenos Aires hat Superstar Lionel Messi sein letztes Spiel für die argentinische Fußballnationalmannschaft bestritten. Argentinien gewann 3:0 gegen Benin und Messi erzielte nochmal ein Elfmetertor. Es war sein 126. Treffer für die Albi Celeste. Messi verabschiedet sich nach 21 Jahren und 208 Länderspielen.

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1: Ich bin Moritz Einzel. Guten Morgen. Aus Entsetzen über die Wahl des ersten AfD-Landtagspräsidenten hat sich die SPD-Bundestagsfraktion am Abend in Berlin zu einem Protestmarsch versammelt. Die Abgeordneten liefen zum Bebelplatz. Dort haben die Nazis nach der Machtergreifung Bücher verbrannt. Scharfe Kritik an der Wahl des AfD-Politikers Rausch in Sachsen-Anhalt von Bundesverteidigungsminister Pistorius.
2: Und ich sage es in aller Deutlichkeit, wer das zugelassen hat, hat sich an der Demokratie unseres großartigen Landes vergangen.
1: Es wird spekuliert, dass Rausch auch Stimmen aus den Reihen der CDU erhalten haben könnte. Heute, vor genau 3 Jahren, hat die Hamas Israel überfallen und mehr als 1200 Menschen getötet.

tötet. Weltweit wird heute an die Opfer erinnert. In Tel Aviv findet heute Abend die zentrale Gedenkfeier statt, die von Angehörigen organisiert wird. Auch in Deutschland wird der Opfer des Hamas-Terrors gedacht. Das Brandenburger Tor wird in den Farben der israelischen Flagge beleuchtet. Bayerns Hochschulen melden großen Zulauf. Zum Start des Wintersemesters sind deutlich mehr als 400.000 Studierende im Freistaat eingeschrieben. Das ist die zweithöchste Zahl, die jemals in Bayern registriert wurde, sagte Wissenschaftsminister Blume.

Besonders stark gestiegen ist der Anteil der Studierenden im ersten Semester. Die dritte Nobelpreisverkündung steht heute auf dem Programm. Die Königlich Schwedische Akademie gibt am Mittag bekannt, wer dieses Jahr den Chemie-Nobelpreis erhält. Gestern war dem belgisch-amerikanischen Neutrino-Forscher Francis Hulson der Physik-Nobelpreis zuerkannt worden. Abschied von einer Legende, zumindest auf Nationalmannschaftsebene. In Buenos Aires hat Superstar Lionel Messi sein letztes Spiel für die argentinische Fußballnationalmannschaft bestritten. Argentinien gewann 3:0 gegen Benin und Messi erzielte nochmal ein Elfmetertor. Es war sein 126. Treffer für die Albi Celeste. Messi verabschiedet sich nach 21 Jahren und 208 Länderspielen. 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
5: Ich bin Helen Martin. Guten Morgen. Gestern ist mit Tobias Rausch in Sachsen-Anhalt erstmals ein Politiker der AfD zum Präsidenten eines Landtags gewählt worden. Die Bundestagsfraktion der SPD versammelte sich am Abend in Berlin zu einem Protestmarsch. Moritz Einzel berichtet.
6: Die Abgeordneten liefen gemeinsam vom Bundestag zum Bebelplatz, dem Ort der Bücherverbrennung nach der Machtergreifung der Nationalsozialisten. Bundesverteidigungsminister Pistorius sprach von einem Tag der Wut und stimmte die deutsche Nationalhymne an. SPD-Fraktionschef Miersch mahnte, Demokratien sterben nicht schnell.
7: Sie sterben langsam, weil viele zu leise sind.
5: Weltweit wird heute an die Opfer des Hamas-Terrorangriffs auf Israel vor genau 3 Jahren erinnert. In Tel Aviv findet am Abend die zentrale Gedenkfeier statt. Auch in Deutschland wird der mehr als 1200 Opfer des Hamas-Terrors gedacht. Das Brandenburger Tor wird am Abend in den Farben der israelischen Flagge beleuchtet. Der frühere Chef des Bundesnachrichtendienstes Hanning wird heute am Bundesgerichtshof in Karlsruhe dem Haftrichter vorgeführt. Der wird über Untersuchungshaft entscheiden. Hanning war gestern festgenommen worden. Die Bundesanwaltschaft wirft ihm Spionage und Landesverrat.

0: Staat vor. Er soll über 12 Jahre geheime BND-Informationen für seine Beratertätigkeit genutzt haben. Sein früherer Büroleiter sitzt bereits in U-Haft.
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2: Mit Tanja Scholl. Sie ist klein, aber sie macht richtig Ärger. Die große Drüsenameise breitet sich in Nürnberg weiter aus. Bei einer Infoveranstaltung im Stadtteil Hasenburg hat die Stadt jetzt mit Fachleuten über Gegenmaßnahmen informiert. Laut der Bayreuther Ameisenforscherin Heike Feldhaar bilden die Tiere riesige Superkolonien mit mehreren Königinnen. Genau das macht die Bekämpfung so schwierig. Schäden drohen zum Beispiel an Kabeln oder Fundamenten. Nürnbergs Oberbürgermeister Markus König setzt deshalb auf ein gemeinsames Vorgehen. Möglichst viele betroffene Grundstücke sollen gleichzeitig behandelt werden. Auch Bauträger in Lichtenreuth will die Stadt noch in diesem Monat mit ins Boot holen. Außerdem sollen im Frühjahr weitere Tests mit Ködern, Gift und Fadenwürmern folgen, die der großen Drüsenameise möglichst gezielt schaden.
3: Na lecker, danke Tanja.
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3: Schönen guten Morgen raus auf die Straßen. Eine Meldung haben wir schon für euch und die kommt von der A6 Nürnberg Richtung Heilbronn. Zwischen Ansbach und Feuchtwangen Nord 14 Kilometer stockender Verkehr, Zeitverlust für euch eine Viertelstunde. Ansonsten schaut es noch ganz gut aus, wenn ihr was habt. Sagt Bescheid unter 08000 97.1 97.1. Gute Fahrt. Und das Wetter aktuell mit 8 Grad in Schwabach, 19 in Beiersdorf und sonnige 23 bekommen wir heute nochmal. Nutzt das, denn die Nacht ist schon bewölkt bei 13 Grad und morgen am Donnerstag, sagt Deckung-Wettertrend, immer wieder Regen bei maximal 18 Grad. Der Freitag ist sogar noch ein bisschen kühler, da sind es nur 14 Grad, allerdings ist es dann wieder trocken bei Sonne und Wolken im Mix.
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3: Eieieiei, Kinder. Ich war die Tage zum ersten Mal seit einem halben Jahr wieder laufen. Hab ich einen Muskelkater in den Haxen. Braucht kein Mensch. Was ihr braucht, das ist die Nummer direkt ins Studio. Die 08000 97.1 97.1. Und wofür ihr die braucht, zeige ich euch gleich. Nach Pat Benatar und The Guess Who American. American Woman. Jetzt erstmal einen Kaffee holen.
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13 Minuten nach 6. Schönen guten Morgen euch. Hier ist Gong 97.1 Frankens Classic Rock Sender. Ja, dann wollen wir doch einfach mal testen, wie wach ihr schon seid zu dieser frühen Stunde. Habt ihr ein Telefon greifbar? Könnt ihr auch schon wählen? Ja, dann wählt doch jetzt mal die 08000 97.1 97.1. Mal mit ein bisschen Glück gewinnt ihr Tickets für die Ice Tigers. Die spielen am Freitag gegen Mannheim. Also richtig viel Actionfeuer erwarten uns da. Und die Ice Tigers wollen natürlich die Tabellenführung verteidigen und freuen sich da über jede Menge Unterstützung für euch. Also, wenn ihr dabei seid, möchtet jetzt übermorgen am Freitag die Ice Tigers gegen Mannheim anrufen. 08000 97.1 97.1.

0: für alle, die jetzt schon durch die fränkische Prärie reiten. Bon Jovi. Wanted, dead or alive. 6.22 Uhr haben wir es. Schönen guten Morgen wünsche ich euch. Am Freitag spielen die Ice Tigers gegen die Adler Mannheim. Wir haben die Tickets. Ihr konntet anrufen unter der 08000 97 1 97 1. Und ich gehe mal ran ans Telefon der Claudio. Schönen guten Morgen.
1: Morgen, Claudio. Ich rufe an wegen die Ice Tigers Tickets.
0: Wer bist denn du?
1: Der Sandro ist da.
0: Und du bist gerade unterwegs im Fahrzeug?
1: Im LKW, ja.
0: Ja, wo geht's hin?
1: Ja, nach Ingolstadt bloß.
0: Oh, bloß? Naja, ist auch ein Stück, ne? Einmal hin und zurück?
1: Natürlich.
0: Okay, und am Freitagabend hättest du Zeit?
1: Für die Ice Tigers immer.
0: Ah, das wollte ich hören. Und hättest du denn auch jemanden, der dich begleitet?
1: Klar, meine Freundin.
0: Ja, Sandro, da kann ich ja gar nicht anders. Dann bekommst du die Tickets, zweimal Ice Tigers für dich am Freitagabend gegen Mannheim. Ich wünsche dir und deiner Freundin ganz, ganz viel Spaß.
1: Das ist geil, super, danke.
0: Bitteschön. Und wenn es bei euch jetzt nicht geklappt hat, Tipp, so ganz unter uns, kurz nach 8 gibt's nochmal Tickets für die Ice Tigers am Freitag gegen Mannheim.

0: Was steht bevorzugt auf einem Bein und spielt Querflöte? Genau. Ian Anderson von Jethro Tull, The Locomotive Breath aus dem Jahr 1971. Schönen guten Morgen wünsche ich euch in der nächsten halben Stunde hier bei uns auf Gong 97.1. Whitesnake mit dabei, Alice Cooper oder auch Creed. Und jetzt gleich erstmal Tanja Scholl mit den News und die hat gute Nachrichten für alle, die im Nürnberger Westen wohnen.
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14: Mit Tanja Scholl. Gute Aussichten für die Bürger im Nürnberger Westen. Die Verlängerung der U-Bahn-Linie 3 geht voran. Nachdem der Rohbau fertig ist, werden gerade die beiden neuen U-Bahnhöfe Gebersdorf und Kleinreuth ausgebaut. Bei den Arbeiten gab es einige Herausforderungen. Die neue Strecke unterquert sowohl eine bestehende Bahnstrecke als auch den Main-Donau-Kanal. Oberbürgermeister Markus König.
15: Wir wollen nächstes Jahr im Probebetrieb gehen. Und in der Jahreswende zu 28 wollen wir dann auch die Fahrgäste einladen. Und das Ziel ist es hier natürlich, in Gebersdorf, aber auch in Kleinreuth, tiefes Feld, dann die U-Bahnhöfe ganz normal laufen zu lassen. Und wir laden alle ein, mitzufahren und den ÖPNV zu nutzen.
14: Bund und Freistaat bezuschussen das Projekt mit über 100 Millionen Euro. Die Gesamtkosten belaufen sich auf rund 224 Millionen Euro. Mit 12 und 14 Jahren auf Diebestour, 2 Schülerinnen waren in den Erlanger Arkaden shoppen, allerdings ohne zu bezahlen. In einem Schuhgeschäft beobachtete eine Verkäuferin, wie eines der Mädchen Stiefel in einen Rucksack steckte. Damit wollten sie den Laden verlassen. Die herbeigerufene Polizei kontrollierte die Mädchen und fand dabei weiteres Diebesgut, darunter Kleidung, Spielzeug und Kosmetik für rund 300 Euro. Die Beamten übergaben die beiden ihren Müttern. In den 4 betroffenen Läden haben die Mädchen jetzt Hausverbot. Die Polizei ermittelt wegen Ladendiebstahls gegen sie. Und das sind die Meldungen aus der Welt, die heute wichtig sind. Trotz vergleichsweise niedriger Speicherstände, Bundeswirtschaftsministerin Katharina Reiche fürchtet keinen Gasmangel in Deutschland. Aktuell sei mehr Gas in den Speichern, als selbst im kältesten Winter verbraucht wurde. Und weltweit wird heute an die Opfer des Hamas-Terrorangriffs auf Israel vor genau 3 Jahren erinnert. In Tel Aviv findet am Abend die zentrale Gedenkfeier statt. Der ausführliche Blick auf Deutschland und die Welt wieder um 7.
16: Dankeschön, Tanja.
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16: Eine einzige Meldung haben wir da gerade für euch. Die kommt von der A6 Nürnberg Richtung

Heilbronn, wenn das euer Weg ist, zwischen Lichtenau und Feuchtwangen Nord. 14 Kilometer stockender Verkehr und das bedeutet eine knappe halbe Stunde Zeitverlust. Viel Geduld, wenn ihr drin steht, wir sind bei euch. Ansonsten haben wir gerade nichts, keine Unfälle, Staus oder Blitzer.

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1: Fragt ihr euch eigentlich auch manchmal, was bei den Nachbarn so hinter verschlossener Tür so abgeht? Besonders spannend ist es ja dann immer bei WGs, wenn da mehrere Menschen unter einem Dach zusammenleben. Und in genau so eine WG schauen wir gleich mal rein. Nach Argentina Turner mit Not Push to the Limits und nach Alice Cooper mit Poison. Schönen guten Morgen.

0: Nutbush City Limits, Ike and Tina Turner um 20 vor 7. Hier ist Kong 97.1. Schönen guten Morgen. Stellt euch Folgendes vor, ihr habt eine Männer-WG. Ihr seid zu siebt und auf einmal taucht da eine Frau auf und bringt alles komplett durcheinander.
1: 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Heute Schneewittchen und die sieben Zwerge.
2: Tief im Reichswald am Schmausenbuck machen sich sieben kleine Zwerge nach einem langen, anstrengenden Tag im Bergwerk auf den Heimweg.
3: Hi-ho, hi-ho, wir sind verrückt und froh. Der Club spielt heiß, das Bier steht kalt. Hi-ho, hi-ho, hi-ho, hi-ho.
4: Ach, na, Heidezacken, ist das wieder doch, wenn du... Na, Moment mal. Wie schaut's denn da aus, hä?
5: Papu, schau mal, wir hatten auch von meinem Tellerler gegessen.
6: Wir hatten an meinem Bettler geschlafen.
4: Nun, wer hat mal Weizen gesoffen? Ah, da schaut's her, ja, da drüben, da liegt ja einer in dem Bettler drin. Ja, geh zu, aber das haben wir gleich. Guten Morgen, Servusle. Ich wollte jetzt so direkt euch gar nicht stören. Ich wollte bloß mal nachfragen, ob dir eigentlich völlig der Kittel brennt. Warum schläfst du dein Rausch nicht woanders aus? Hä? Wer bist denn überhaupt?
7: Ich bin ein Schneewittler. Ich bin von daheim abgehauen, weil mir die blöde Stiefmutter das WLAN gesperrt hat. Darf wir ein wenig da bleiben bei euch? Meinetwegen helfe ich ein wenig mit, was schon, ein bisschen aus Klump zusammenräumen und Kuchen und so ein Zeug.
4: Ja, morgen ist Sonntag. Bringst du ein gescheites Scheiferl zusammen?
7: Meinst du? Ich bin auf der Brennsum dahergeschwommen. Fralli, bringe ich ein gescheites Scheiferl zusammen. Sogar mit handgerollten Kniedler.
4: Na, schauen wir mal, dann sehen wir schon. Boom, habt ihr's gehört? Morgen gibt's ein Scheiferl.
7: Ja!
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0: Übrigens, neue Ausgaben von Märchen auf Fränkisch gibt's bei uns jeden Montag um 20 vor 8.

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Mit Whitesnake ist es 10 vor 7 auf Gong 97. Einen schönen guten Morgen wünsche ich euch. Meine Eltern haben immer gesagt, die Schulzeit ist die schönste Zeit des Lebens. Ganz so weit würde ich jetzt nicht gehen, aber Fakt ist schon, wenn man jeden Tag hin muss, dann weiß man gar nicht zu schätzen, wie toll das eigentlich ist. Und manchmal kommt man erst später auf den Trichter. Nehmen wir Mick Jagger. Heute vor 24 Jahren, am 7. Oktober 2002, da zeigte er Herz für seine alte Schule und spendet 100.000 Pfund eben an die Dartford Grammar School in Kent, die er damals selber besucht hat. Das Geld soll Kindern den Zugang zur Musik ermöglichen, unter anderem für Instrumente und musikalische Betreuung. Jagger hat damals gesagt, Kinder sollten schon früh singen und Instrumente spielen können. Und der Name des Stones-Sängers ist da ja ohnehin schon präsent. Das im Jahr 2000 eröffnete Musik- und Kulturzentrum auf dem Schulgelände heißt nämlich bereits The Mick Jagger Center. Also ein Rockstar, der seiner alten Schule was zurückgibt. Und zwar ziemlich musikalisch. Finde ich top. Danke, Mick. Und wir spielen jetzt die Rolling Stones. Hier sind sie mit Route 66.

0: ist wirklich eine absolute Hammerballade zum Aufstehen von Creed with Arms Wide Open. Und gleich in der nächsten halben Stunde haben wir für euch unter anderem Van Halen, Manfred Mann's Earth Band und Melissa Etheridge.
1: Es ist jetzt
0: 6.58 Uhr.
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13: Ich bin Helen Martin. Guten Morgen. Heute ist es genau 3 Jahre her, dass die Hamas Israel überfallen und mehr als 1200 Menschen getötet haben. Weltweit wird heute der Opfer gedacht. Am Morgen ist eine Gedenkveranstaltung auf dem Gelände des Nova-Festivals. Dort hatten Hamas-Terroristen über 360 Menschen ermordet und viele weitere als Geiseln verschleppt. Die zentrale Gedenkfeier findet dann am Abend in Tel Aviv statt. Und auch Deutschland gedenkt der Opfer. Das Brandenburger Tor in Berlin wird heute Abend in den Farben der israelischen Flagge beleuchtet. Bundeswirtschaftsministerin Reiche sieht in diesem Winter keinen Gasmangel in Deutschland, obwohl die Speicherstände vergleichsweise niedrig sind. Das hat die CDU-Politikerin der Süddeutschen Zeitung gesagt. Mehr dazu von Dirk Zeitler.
14: Die Wirtschaftsministerin wurde mit Vorwürfen konfrontiert, zu wenig für die kalte Jahreszeit vorzusorgen. Und Reiche reagierte. Ende September wies sie das bundeseigene Energieunternehmen SEFA an, vermehrt Erdgas einzuspeichern. Außerdem kündigte sie an, eine strategische Gasreserve aufzubauen.
13: Die SPD-Bundestagsfraktion hat gestern Abend einen Protestmarsch durch Berlin gemacht. Der Grund? Gestern wurde mit Tobias Rausch zum ersten Mal ein AfD-Politiker zum Landtagspräsidenten gewählt, und zwar in Sachsen-Anhalt. Die SPDler sind vom Reichstagsgebäude zum Bebelplatz gelaufen. Da hatten die Nationalsozialisten 1933 Bücher verbrannt. Mehrere Sozialdemokraten hatten bei dem Protestmarsch das Grundgesetz in der Hand.
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15: Mit Tanja Scholl. Nachdem ein 43-Jähriger am Nürnberger Hauptbahnhof mehrere Reisende angegriffen und verletzt hat, bittet die Bundespolizei, weitere mögliche Opfer sich zu melden. Nach Angaben der Bundespolizei kam der Mann am Freitagmittag mit einem Regionalexpress an. Schon im Zug soll er auf einen Mitreisenden losgegangen sein. Eine 56-Jährige, die dazwischen

0: gehen wollte, bekam einen Faustschlag ins Gesicht und wurde an der Nase verletzt. In der Bahnhofshalle stieß der Mann dann eine 63-Jährige um, auch sie wurde leicht verletzt. Danach trat und schlug er auf einen weiteren Mann ein. Ein Bundespolizist außer Dienst und zwei Feldjäger der Bundeswehr konnten den 43-Jährigen schließlich stoppen und hielten ihn fest, bis eine Streife kam. Ein Richter erließ am Samstag Haftbefehl.
1: Danke, Tanja.
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1: Mit der A3 Würzburg Richtung Nürnberg. Zwischen Erlangen-West und Erlangen-Frauenaurach Gegenstände auf der Fahrbahn. Und 11 Kilometer Stau haben wir aktuell auf der A6 Nürnberg Richtung Heilbronn. Zwar zwischen Lichtenau und Feuchtwangen Nord. Kostet euch eine knappe halbe Stunde. Viel Geduld an der Stelle. Wenn ihr sonst noch was habt, Unfälle, Staus, Blitze, einfach kurz durchfunken. 08000 97.1. Gute Fahrt. Das Wetter, also langsam wird es vorsichtig etwas heller da draußen. 8 Grad in Rosthal, 9 in Leinburg. Sonnige 23 bekommen wir heute. Die Nacht dann leicht bewölkt bei 13 Grad und morgen bitte zieht euch wasserdicht an. Es regnet immer wieder bei maximal 18 Grad. Freitag bleibt dann wieder trocken, Sonne und Wolken im Mix, dann allerdings nur noch bei 14 Grad.
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1: Die größte Straßenkirchweih Deutschlands steigt ja aktuell in Fürth. Ja, und wie der Name Straßenkirchweih schon sagt, normalerweise fahren da Autos. Jetzt aber eher Kirchweihbetrieb. Und was bedeutet das eigentlich für Ladenbetreiber, für Anwohner, wenn sie da nicht durchdürfen? Haben wir mal nachgefragt bei der Stadt Fürth, was dabei rausgekommen ist und wie man das Ganze versucht zu klären. Gleich nach Manfred Mann's Earth Band und Melissa Etheridge.
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0: Deluxe Manfred Mann's Earth Band wird 7:12. Gong 97.1 hier. Schönen guten Morgen euch. Seit dem vergangenen Wochenende läuft sie ja, die Michaeliskirchweih in Fürth. Dauert insgesamt 12 Tage, größte Straßenkirchweih Deutschlands. Und in der Zeit, da sind rund 1 Million Gäste in der Kleeblattstadt und verwandeln die Straßen, die sonst dem Autoverkehr gehören, in eine riesige Flaniermeile. Aber die Frage ist natürlich, wie wirkt sich das Ganze eigentlich auf die Parkplatzsituation aus? Matthias Kreitinger ist Rechts- und Ordnungsreferent bei der Stadt Fürth und verantwortlich fürs Sicherheitskonzept auf der Michaeliskirchweih. Diese 12 Tage Straßencover mitten in der Stadt, die sind ja schon eine echte Belastungsprobe für die Parkplatzsituation, oder?
1: Das ist absolut richtig, keine Frage. Und da kann ich nur darauf verweisen, dass die Einfahrt ins Kirchweihgelände und die dortigen öffentlichen Parkplätze während der Kirchweihzeit gesperrt sind. Man muss sich halt außenrum in den doch auch zahlreichen Parkhäusern oder bis

0: außerhalb an den Parkplatz suchen und dann am besten mit öffentlichen Verkehrsmitteln reinfahren.
1: Herr Kreidinger, jetzt gibt es in der Innenstadt natürlich nicht nur viele Geschäfte und Cafés, die beliefert werden müssen, sondern auch Anwohner. Wie sieht die Situation denn für die aus?
0: Wir sind natürlich seitens der Stadt Fürth grundsätzlich bestrebt, den Fahrzeugverkehr im Bereich des Kirchweihgeländes so weit wie möglich auszuschließen. Aber unsere Kirchweih erstreckt sich über weite Teile der Innenstadt und deswegen ist ein kompletter und ausnahmsloser Ausschluss von Anwohnern und Gewerbetreibenden nicht möglich. Letztlich geht es für uns darum, mit Blick auf den Grundsatz der Verhältnismäßigkeit, um eine Abwägung zwischen der Sicherheit der Veranstaltung auf der einen Seite und den schützenswerten Interessen von Anwohnern und Gewerbetreibenden auf der anderen Seite. Und deswegen haben wir seit Jahren ein doch sehr ausgeklügeltes System von amtlichen Ausnahmegenehmigungen.
1: Okay, Herr Kreidinger, wenn ich Sie richtig verstehe, bedeutet das dann aber auch, dass ich während der Kerwa durchaus damit rechnen muss, dass hier und da auch mal ein Auto durchfährt?
0: Ja, damit ist zu rechnen, weil wir, wie gesagt, amtliche Ausnahmegenehmigungen erteilen, die einfach dadurch bedingt sind, dass das kein separates Festgelände ist, welches man umzäunen kann, abschließen kann, sondern, und davon lebt unsere Kirchweih auch, das ist eine Festveranstaltung über weite Teile der Innenstadt und dort gibt es auch die Möglichkeit unter engen Voraussetzungen, dass dort Fahrzeugverkehr dann stattfindet.
1: Okay, und das ist ein wichtiger Punkt für alle, die vielleicht neu zugezogen sind oder auch ein Ladengeschäft eröffnen. Wie komme ich denn an so eine Genehmigung?
0: Das ist relativ unkompliziert. Es läuft über unser Straßenverkehrsamt. Das ist auch auf unserer Homepage entsprechend verlinkt, der Kontakt. Entscheidend ist nicht allein, dass Sie Anwohner oder Gewerbetreibender sind, sondern Sie müssen einen privaten Stellplatz, also einen Stellplatz auf privatem Grund im Kirchweihgelände nachweisen. Nur dann bekommen Sie eine Genehmigung.
1: Sagt Matthias Kreidinger. Er ist zuständig für das Sicherheitskonzept auf der Fürther Michaeliskirchweih. Also bitte nicht wundern, wenn dann doch hier und da während der Kerwa mal ein Auto durchfährt.

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0: Lenny Kravitz um 20 nach 7 auf Gong 97.1. Schönen guten Morgen. Das ist schon eine Wahnsinnsgeschichte. Eine westliche Rockband spielt hinter dem eisernen Vorhang. Das war ein denkwürdiges Konzert, das Queen da vor 40 Jahren, genauer gesagt am 27. Juli 1986 in Budapest gegeben haben. Und ab heute können wir das im Kino nochmal nacherleben mit dem Konzertfilm Queen Budapest. Gitarrist Brian May bekommt heute noch Gänsehaut, wenn er an diesen Abend zurückdenkt. Die Fans haben die Band so richtig euphorisch gefeiert, gerade obwohl die Platten von Queen damals offiziell gar nicht verkauft werden durften. Und er und Freddie Mercury haben auch extra ein ungarisches Volkslied einstudiert.
1: They weren't even allowed to listen to our music. It's hard to imagine this, you know. You probably know we learned one of their songs. We learned a little folk song, me and Freddie.

Gänsehaut, oder? Ja, und zum Glück ist das Konzert damals für die Nachwelt festgehalten worden. Ton und Bild sind jetzt auch umfassend aufpoliert und restauriert worden und ab heute in Kinos und IMAX-Sälen zu sehen. Und ab Ende des Monats gibt's den komplett überarbeiteten Mitschnitt dann auch auf CD und auf Blu-ray. Ich hab schon bestellt. Und jetzt spielen wir Queen. Hier sind sie mit Bohemian Rhapsody.

0: Aus der Rubrik Songs für die Ewigkeit, Queens Bohemian Rhapsody. Nicht vergessen, heute Abend der Konzertfilm Queen Budapest im Kino. Und vielleicht sehen wir uns ja da.
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11: Mit Tanja Scholl. Der mittelfränkische DGB-Chef Stefan Doll spricht von einem absoluten Dammbruch und meint damit die Wahl des AfD-Politikers Tobias Rausch zum Landtagspräsidenten in Sachsen-Anhalt. Denn der Verfassungsschutz dort stuft die Partei als gesichert rechtsextrem ein. Auch in der Metropolregion Nürnberg nimmt Doll wahr, dass die Rechtsextremisten immer mehr in der Mitte der Gesellschaft ankommen.
12: Und das ist die große Gefahr, dass es eben nicht mehr eins klar gemacht wird. Es sind Verfassungsfeinde, Demokratiefeinde. Es sind Politiker und Politikerinnen, die Rassismus und Hetze verbreiten, Antisemitismus. Und das müssen wir als Demokratinnen und Demokraten sehr deutlich machen.
11: Der Gewerkschaftsbundchef ruft dazu auf, die freiheitlich-demokratische Grundordnung zu verteidigen und Verfassungsfeinden die rote Karte zu zeigen. Sie ist klein, aber sie macht richtig Ärger. Die große Drüsenameise breitet sich in Nürnberg weiter aus. Bei einer Infoveranstaltung im Stadtteil Hasenburg hat die Stadt jetzt mit Fachleuten über Gegenmaßnahmen informiert. Laut der Bayreuther Ameisenforscherin Heike Feldhaar bilden die Tiere riesige Superkolonien mit mehreren Königinnen. Genau das macht die Bekämpfung so schwierig. Schäden drohen zum Beispiel an Kabeln oder Fundamenten. Die Stadt setzt deshalb auf ein gemeinsames Vorgehen. Möglichst viele betroffene Grundstücke sollen gleichzeitig behandelt werden. Auch Bauträger in Lichtenreuth will die Stadt noch in diesem Monat mit ins Boot holen. Außerdem sollen im Frühjahr weitere Tests mit Ködern, Gift und Fadenwirbern folgen, die der großen Drüsenameise möglichst gezielt schaden. Und das sind die Meldungen aus der Welt, die heute wichtig sind. Zum ersten Mal seit gut 3 Monaten kommen die Spitzen von Union und SPD heute wieder im Koalitionsausschuss zusammen. Konkrete Beschlüsse werden zwar nicht erwartet, möglicherweise aber ein Zeitplan für die nächsten Reformen. Und trotz vergleichsweise niedriger Speicherstände, Bundeswirtschaftsministerin Katharina Reiche erwartet im Winter keinen Gasmangel in Deutschland. Aktuell sei mehr Gas in den Speichern, als selbst im kältesten Jahr verbraucht wurde. Der ausführliche Blick auf Deutschland und die Welt wieder um 8.
0: Na, wenn die Kathi das sagt. Danke, Tanja.
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0: Schönen guten Morgen. Schauen wir auf die A3 Würzburg Richtung Nürnberg. Zwischen Erlangen-West und Erlangen-Frauenaurach. Gegenstände auf der Fahrbahn. Dann A6 Nürnberg Richtung Heilbronn. Zwischen Lichtenau und Feuchtwangen-Nord. 7 Kilometer Stau, halbe Stunde plus. Und die A6 Heilbronn Richtung Amberg. Zwischen Dreieck Rot und Kreuz Nürnberg-Ost. 2 Kilometer Stau. Knapp 10 Minuten dauert es hier länger. Einen Blitzer haben wir auch schon für euch. Der steht in Nürnberg-Langwasser in der Liegnitzer Straße Richtung Franz-Reichel-Ring. Habt ihr noch was? Sagt Bescheid. 08000 97 1 97 1. Gute Fahrt.

0: Und schon ist es hell draußen, da sehen wir auch endlich mal den blauen Himmel. Aktuell bei 9 Grad in Lauf und in Zirndorf. Sonnige 23 werden es heute nochmal. Die Nacht dann leicht bewölkt und auch gar nicht so kühl. Tiefstwerte um 13 Grad und der Gongwettertrend. Morgen, den Donnerstag, den klammern wir mal aus. Da ist es regnerisch bei maximal 18 Grad. Der Freitag zwar kälter bei nur noch 14 Grad, dann aber wieder trocken mit Sonne und Wolken im Wechsel.
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Vorgeschmack nach ZZ Top und nach Genesis Invisible Touch kommt entspannt rein in diesem Mittwochmorgen. Wenn ihr schon im Auto sitzt, gute Fahrt Richtung Arbeit. Und jetzt erstmal reinrocken. Schönen Mittwoch wünsche ich euch.

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Rock aus dem Jahr 1973 auf Gong 97.1. Schönen guten Morgen euch und damit zurück ins Hier und Heute. Die Länderspielpause ist vorbei und Nürnberg startet direkt mit dem absoluten Kracher. Topspiel am Samstagabend gegen den VfL Wolfsburg. Das wird ein richtig schönes Flutlichtspektakel mit zwei richtig guten Teams und ihr könnt mit dabei sein im Max-Morlock-Stadion. Ich habe Tickets für euch und zwar morgen früh um genau diese Zeit. Also notiert euch schon mal die Nummer, die 08000 97 1 97 1. Und wenn ihr nicht bis morgen um 20 vor 8 warten möchtet, dann könnt ihr auch einfach heute Nachmittag bei Nico schon mal reinhören. Der hat nämlich auch Tickets für euch.

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1: Die Bloodhound-Gang um 7.47 Uhr. Schönen guten Morgen, seid ihr gerade beim Zähneputzen? Ja, dann wird es langsam Zeit, dass er rechtzeitig in die Arbeit kommt. Alice Cooper packt aus und plaudert jetzt so richtig aus dem Nähkästchen. Der veröffentlicht nämlich morgen seine Autobiografie Devil on My Shoulder, a Memoir heißt das Ganze. Da beschreibt er ganz schön die Entstehung von Vincent Furnier zu Alice Cooper. Wo sind die Grenzen zwischen Kunstfigur und Persönlichkeit und wie kam es eigentlich zu der ganzen Geschichte? Außerdem natürlich jede Menge Hintergrundwissen abseits der großen Rockshow. Also, wenn ihr noch eine gute Nachtlektüre braucht, morgen kommen die Memoiren von Alice Cooper raus. Alle Infos nochmal zum Nachlesen bei uns im Netz unter www.gong971.de. Und jetzt spielen wir Alice Cooper. Hier ist er mit Hey Stupid. Hey.

0: Geh auf die Nummer. Neil Young, Heart of Gold auf Gong 97.1 und die nächste halbe Stunde wird der Hammer. Rainbow, Foreigner, Santana, Whitesnake und Deep Purple. Da bleiben keine Wünsche offen.
1: Es ist jetzt
0: 7.59 Uhr.
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13: Ich bin Helen Martin. Guten Morgen. Die Wahl des ersten AfD-Landtagspräsidenten hat die SPD zu einem spontanen Protestmarsch durch Berlin veranlasst. Gemeinsam liefen die Abgeordneten vom Bundestag zum Bebelplatz. An dem Ort hatten die Nazis nach ihrer Machtergreifung rund 20.000 Bücher verbrannt. Lea Matschulat berichtet aus Berlin.
14: Das sei kein normaler Tag, sagt SPD-Fraktionschef Miersch. Erstmals seit Gründung der Bundesrepublik seien Rechtsextreme in ein Landtagspräsidium gewählt worden. Und einige der Politiker haben demonstrativ das Grundgesetz in der Hand. Andere Plakate, auf denen zum Beispiel zu lesen ist: Wir lassen Sachsen-Anhalt nicht im Stich, Demokratie verteidigen. Pistorius hält eine Rede und stimmt schließlich die Nationalhymne an.
13: Zum ersten Mal seit gut 3 Monaten kommen die Spitzen von Union und SPD heute wieder im Koalitionsausschuss zusammen. Zwar wird es wohl keine konkreten Beschlüsse geben, aber Gesprächsbedarf gibt es trotzdem reichlich. Die SPD will nach den letzten Landtagswahlen, dass sich was am bisherigen Kurs ändert, die Union nicht. Außerdem gibt es Streit über geplante Steuererhöhungen, den Bundeshaushalt sowie die Reformen von Pflege und Rente. Heute ist es 3 Jahre her, dass die Hamas rund 1200 Menschen in Israel getötet und viele weitere verschleppt hat. Bundeskanzler Merz hat dazu an die Opfer erinnert. Deutschland werde Israel weiter unterstützen und Antisemitismus konsequent bekämpfen. Weltweit wird heute der Opfer des Hamas-Überfalls gedacht. In Deutschland wird das Brandenburger Tor in den Farben der israelischen Flagge angestrahlt.
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15: Mit Tanja Scholl. Mit 12 und 14 Jahren auf großer Diebestour. 2 Schülerinnen sind in den Erlanger Arkaden shoppen gewesen, allerdings ohne zu bezahlen. In einem Schuhgeschäft beobachtete eine Verkäuferin, wie eines der Mädchen Stiefel in einen Rucksack steckte. Damit wollten die beiden den Laden verlassen. Die herbeigerufene Polizei kontrollierte die Mädchen und fand dabei weiteres Diebesgut. Darunter Kleidung, Spielzeug und Kosmetik für rund 300 Euro. Die Beamten übergaben die beiden ihren Müttern. In den 4 betroffenen Läden haben die Mädchen jetzt Hausverbot. Die Polizei ermittelt wegen Ladendiebstahls gegen sie.
0: Dankeschön, Tanja.
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1: Schönen guten Morgen raus auf die Straßen und auf die A6 Nürnberg Richtung Heilbronn. Zwischen Lichtenau und Herrieden aktuell 7 Kilometer Stau. Halbe Stunde dauert es länger für euch. Da wo es geht, bitte auf die Geschwindigkeit achten. Es wird geblitzt in Nürnberg in der Pirmasenser Straße, in der Johannes-Brahms-Straße Richtung Rennmüllstraße und in der Liegnitzer Straße Richtung Franz-Reichel-Ring. Habt ihr noch mehr? Einfach kurz Bescheid geben unter 08000 97 1 97 1. Gute Fahrt euch. Die Sonne strahlt den Himmel schön blau an. Wunderschön wird's heute. Sonnige 23 Grad erwarten wir. Aktuell 9 Grad in Rosthal und 10 in Leinburg. Mit 13 Grad geht's durch die Nacht. Die ist zunächst leicht bewölkt und morgen gibt's bei maximal 18 Grad immer wieder Regen. Der Freitag dann wieder trocken. Mal Sonne, mal Wolken, aber nur noch bis 14 Grad.
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1: Und ganz egal, wo ihr gerade seid, ihr solltet euer Handy in greifbarer Entfernung haben und euch schon mal die Nummer merken. Die 08000 97 1 97 1. Soll ich es nochmal sagen? 08000 97 1 97 1. 08000 97 1 97 1. Für was ihr die braucht? Gleich nach Whitesnake und die Purple aus dem Jahr 1970. Hier sind sie mit Black Knight. Schönen guten Morgen euch.

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Also David Coverdale ist ja auch so ein Typ. Jedes Mal, wenn ich den live gesehen habe, habe ich mir gedacht, wie kann ein Mensch so singen? Ja, Wahnsinn. Mittlerweile hat er sich leider Gottes in die Rente verabschiedet, aber die Musik hat uns da gelassen. Whitesnake Is This Love. 7:45 haben wir es an diesem Mittwoch, noch 2 Tage am Freitagabend ist es soweit. Da spielen die Ice Tigers gegen Mannheim. Da gibt es wieder richtig viel Feuer und Action und die Tigers wollen natürlich auch die Tabellenführung verteidigen. Das geht umso besser, wenn ganz viele Fans auf den Rängen stehen und mit jubeln und supporten. 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Und mit ein bisschen Glück sprechen wir uns gleich nach Foreigner und Santana mit Smooth.

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0: Classic Rock sprechen dürfen. Foreigner natürlich nicht fehlen. Urgent aus dem Jahr 1981. Schönen guten Morgen wünsche ich euch. Ihr seid immer schon so Freibergsichter, ne? Da sagt man was von Tickets und schon glühen die Leitungen. Der Moritz ist am Telefon. Moritz, was gibt's?
1: Ich rufe an wegen den Eistigers-Tickets.
0: Du rufst an wegen den Eistigers-Tickets. Hast du denn überhaupt Zeit am Freitagabend?
1: Unbedingt sogar.
0: Unbedingt? Okay. Schon mal bei den Eistigers gewesen?
1: Öfters, ja.
0: Öfters. Also du weißt, da ist Stimmung, da ist Power, da ist Party und da ist natürlich auch jede Menge große Sport geboten und du möchtest das einfach gerne wiederholen.
1: Unbedingt, ja.
0: Okay. Hättest du denn jemanden, der dich begleitet?
1: Ja, mein Bruder.
0: Ach, wunderbar. Na, also dann, Moritz, dann für dich und deinen Bruder, ich wünsche euch einen grandiosen Freitagabend, denn ihr bekommt die Tickets.
1: Ja. Dankeschön.
0: Bitteschön.

0: planen ja jetzt offensichtlich eine Rückkehr auf die Bühne, die Jungs von Aerosmith, zusammen mit jeder Menge befreundeter Musiker. Könnte also spannend werden. Ich vermute mal, das wird nur in den USA passieren. Wir haben Auge drauf. Gleich hier auf Gong 97.1 Bon Jovi, The Rolling Stones und Billy Idol.
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13: Mit Tanja Scholl. Rund 400.000 Menschen fahren in Nürnberg täglich mit der U-Bahn. Deswegen baut die Stadt das Netz weiter aus. Aktuell laufen die letzten Bauabschnitte für die Verlängerung der U3 nach Kleinreuth und Gebersdorf. Der reguläre Fahrbetrieb soll laut Oberbürgermeister Markus König Anfang 2028 starten, wenn das neue Wohngebiet in Gebersdorf noch im Bau ist.
14: Wir haben immer dann erst Wohnbebauung betrieben und dann den ÖPNV nachgezogen. Hier haben wir erst den ÖPNV jetzt hingestellt und realisiert und danach kommen die Wohnbebauungen dran. Damit fällt hoffentlich auch der Umstieg auf den ÖPNV leichter. Und das ist jetzt mal ein neuer Versuch in Gebersdorf und in Kleinreuth, aber ich bin mir sicher, das wird gut funktionieren.
13: Die Gesamtkosten für die U-Bahn-Verlängerung liegen bei rund 224 Millionen Euro. Bund und Freistaat steuern über 100 Millionen Euro bei. Coffee with a Cop heißt es heute in Fürth. Die mittelfränkische Polizei will in der Fußgängerzone wieder mit den Bürgern ins Gespräch kommen. Von 10 bis 16 Uhr informieren die Einsatzkräfte in der neuen Mitte über ihren Alltag und aktuelle Sicherheitsfragen. Bei einer Tasse Kaffee oder Tee können die Bürger Fragen stellen oder den Polizisten etwas mitteilen. Und das sind die Meldungen aus der Welt, die heute wichtig sind. International wird heute an die Opfer des Hamas-Terrorangriffs auf Israel vor genau 3 Jahren erinnert. In Tel Aviv findet am Abend die zentrale Gedenkfeier statt. Und die Wahl des ersten AfD-Landtagspräsidenten hat die SPD zu einem spontanen Protestmarsch durch Berlin veranlasst. Gemeinsam liefen die Abgeordneten vom Bundestag zum Bebelplatz. Der ausführliche Blick auf Deutschland und die Welt wieder um 9.
15: Danke, Tanja.
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16: Ja, schon mal auf die A6 Nürnberg Richtung Heilbronn zwischen Lichtenau und Aurach. 7 Kilometer Stau, halbe Stunde dauert es länger. Und auf der Südwesttangente Fürth Richtung Nürnberg zwischen Fürth Süd und Lai. Da steht ein defekter PKW auf der rechten Spur. Obacht geben. Geblitzt wird in Nürnberg in der Premersenser Straße, in der Johannes-Brahms-Straße Richtung Rennmühlstraße und in der Liegnitzer Straße Richtung Franz-Reichel-Ring. Habt ihr noch mehr? Einfach durchklingeln. 08000 97.1 97.1. Gute Fahrt. Das Wetter, viel blauer Himmel, die Sonne kommt raus und die Temperaturen aktuell bei 9 Grad in Fürth am Rathaus und in Rückersdorf. Sonnige 23 bekommen wir heute. Die Nacht leicht bewölkt, Tiefstwerte um die 13 Grad, also recht angenehm. Weniger angenehm dann der Gongwettertrend für morgen, für den Donnerstag. Der bringt bei maximal 18 Grad immer wieder Regen. Schöner wird es dann am Freitag, mal Sonne, mal Wolken, allerdings ein bisschen frischer, maximal 14 Grad.
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16: Ja, schöne Grüße gehen raus an alle Frühschichtler da draußen. Ihr kennt das vielleicht, ja? Wenn man so früh aufsteht, dann hat man so einen leicht verschobenen Tagesrhythmus. Und ich hätte jetzt gerade irgendwie so einen unfassbaren Appetit auf ein Schäuferler. Ja, und ich weiß auch schon, wer uns das macht.

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0: Mit den Stones ist es 8.42 Uhr auf Gong 97.1. Schönen guten Morgen euch und Grüße gehen raus in alle WGs da draußen. Ja, stellt euch mal folgende Situation vor. Ihr habt so eine 7er WG. 7 Jungs, keine einzige Frau. Und auf einmal ist da dann doch eine. Und das kann dann doch mal für jede Menge Durcheinander sorgen.
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2: Tief im Reichswald am Schmausenbuck machen sich sieben kleine Zwerge nach einem langen, anstrengenden Tag im Bergwerk auf den Heimweg.
3: Hi ho, hi ho, wir sind vergnügt und froh. Der Club spielt heiß, das Bier steht kalt. Hi ho, hi ho, hi ho, hi ho.
4: Ach, na Heidezacken, ist das wieder doch, wenn du... Na, Moment mal. Wie schaut's denn da aus, hä?
5: Papu, schau mal, wer hat noch von meinem Tellerloch gegessen?
6: Wer hat noch in meinem Bettlack geschlafen?
4: Nun, wer hat mein Weizen gesoffen? Ah, da schaut's her, ja, da drüben, da liegt ja einer in dem Bettlack drin. Da geht zu, aber das haben wir gleich. Guten Morgen, Servusle. Ich wollte jetzt so direkt euch gar nicht stören. Ich wollte bloß mal nachfragen, ob dir eigentlich völlig der Kittel brennt. Warum schläfst du denn Rausch nicht woanders aus? Hä? Wer bist denn überhaupt?
7: Ich bin ein Schneewittler. Ich bin von daheim abgehauen, weil mir die blätte Stiefmutter das WLAN gesperrt hat. Darf ich ein wenig da bleiben bei euch? Meinetwegen helfe ich ein wenig mit, weißt schon, ein bisschen das Klum zusammenräumen und Kuchen und so erzeugen.
4: Ja, morgen ist Sonntag. Bringst du ein gescheites Scheiferl zusammen?
7: Meinst du? Ich bin auf der Brennsumme dahergeschwommen. Fralli, bringe ich ein gescheites Scheiferl zusammen. Sogar mit handgerollten Kniedler.
4: Na, schauen wir mal, dann sehen wir schon. Boom, habt ihr's gehört? Morgen gibt's ein Scheiferl.
7: Ja! Wow.

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8.51 Uhr im Gong, 97.1 Morgen Rock. Schön, dass ihr mit dabei seid. Zeit für ein kleines Musikquiz. Was haben Pat Benatar, Chuck Berry, Cher, Alice Cooper und Stevie Nicks gemeinsam? Ja, den Schlagzeuger. Und genau der wird heute 73. Die Rede ist nämlich von Mr. Tico Torres, der Mann hinterm Schlagzeug bei Bon Jovi. Ja, und er hat auch schon Rockgeschichte geschrieben mit den gerade erwähnten anderen Stars. Und jetzt kommt's. 1980, da hat er sich sogar bei Kiss vorgestellt. Da war die Stelle des Schlagzeugers gerade frei geworden nach dem Ausstieg von Peter Criss. Den Job hat dann schließlich Eric Carr bekommen. Aber wie gesagt, das ist auch ganz gut so. Sonst hätte er ja nicht seit Jahrzehnten bei Bon Jovi getrommelt. Das Album Slippery When Wet, das hat ja 1987 auch jede Menge Hits gebracht. Living on a Prayer, ganz klar, wurde allein in den USA mit 8-fach Platin ausgezeichnet. Ich habe aber eine andere Nummer rausgesucht aus dem Album, nämlich die hier. Bon Jovi, Raise Your Hands zum 73. von Tico Torres. Wir sagen Happy Birthday.

0: zum 73. Geburtstag von Bon Jovi-Drummer Tico Torres. Raise Your Hands aus dem Jahr 1986. Happy Birthday an der Stelle an alle Geburtstagskinder da draußen. Und gleich in der nächsten halben Stunde gibt's unter anderem Queen und Guns N' Roses.
1: Es ist jetzt
0: 8.57 Uhr.
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2: Ich bin Helen Martin. Guten Morgen. Die deutsche Elektrobranche bekommt gerade richtig viele Aufträge. Im August gab es ein Plus von 17%, wie ein Sprecher des Branchenverbands der Augsburger Allgemeinen gesagt hat. Dass es so viele Aufträge gibt, liegt laut dem Verband am KI-Boom, denn in Rechenzentren steckt fast überall Technik aus der Branche drin. Laut dem IFO-Institut könnte das sogar neue Jobs bringen. Die meisten Menschen in Deutschland finden, dass die Kanzlerschaft von Friedrich Merz gescheitert ist. Das ist bei einer Umfrage des Spiegels rausgekommen. Da haben rund 2/3 gesagt, dass Merz als Kanzler versagt hat. In Ostdeutschland finden das sogar 80%. Fast 60% wollen, dass Merz zurücktritt. Der Kanzler steht schon länger in der Kritik, vor allem seit den Landtagswahlen in Sachsen-Anhalt und Mecklenburg-Vorpommern. Der Herbst ist da und wenn man schon mal auf den Winter schaut, müssen wir uns keine Sorgen um Gasmangel machen. Zumindest sagt das Wirtschaftsministerin Reiche. Die hat mit der Süddeutschen Zeitung gesprochen und beruhigt, Stand heute würde mehr Gas in den Speichern liegen, als selbst im kältesten Jahr verbraucht wurde. Aktuell sind die Speicherstände vergleichsweise niedrig. Zur Sicherheit will die Regierung trotzdem eine extra Reserve einrichten gegen unvorhergesehene Krisen.
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3: Mit Tanja Scholl. Sie ist klein, aber sie macht richtig Ärger. Die große Drüsenameise breitet sich in Nürnberg weiter aus. Bei einer Infoveranstaltung im Stadtteil Hasenburg hat die Stadt jetzt mit Fachleuten über Gegenmaßnahmen informiert. Laut der Bayreuther Ameisenforscherin Heike Feldhaar bilden die Tiere riesige Superkolonien mit mehreren Königinnen. Genau das macht die Bekämpfung so schwierig. Schäden drohen zum Beispiel an Kabeln oder Fundamenten. Nürnbergs Oberbürgermeister Markus König setzt deshalb auf ein gemeinsames Vorgehen. Möglichst viele betroffene Grundstücke sollen gleichzeitig behandelt werden. Auch Bauträger in Lichtenreuth will die Stadt noch in diesem Monat mit ins Boot holen. Außerdem sollen im Frühjahr weitere Tests mit Ködern, Gift und Fadenwürmern folgen, die der großen Drüsenameise möglichst gezielt schaden.
4: Klingt ja lecker. Dankeschön, Tanja.
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4: Hallo auf die Straßen und auf die A6 Heilbronn Richtung Nürnberg. Am Kreuz Nürnberg Süd in der Überleitung zur A73 Richtung Nürnberg. Da steht ein defektes Fahrzeug auf der linken Spur. Dann A9 Nürnberg Richtung Berlin zwischen Kreuz Nürnberg und Lauf. Gegenstände auf der Fahrbahn. Und Südwesttangente Fürth Richtung Nürnberg zwischen Fürth Süd und Lai. Ein defekter PKW auf der rechten Spur. Entschuldigung. So, dann haben wir nochmal die A6 Nürnberg Richtung Heilbronn zwischen Lichtenau und Feuchtwangen Nord. 6 Kilometer stockender Verkehr, Viertelstunde dauert es länger. Dann schauen wir auf die Blitzer. Die stehen in Nürnberg in der Würzburger Straße stadtauswärts und in der Pirmasenser Straße, außerdem in der Johannes-Brahms-Straße Richtung Rennmühlstraße. Habt ihr noch was, dann sagt einfach kurz Bescheid unter der 08000 97.1 97.1. Gute Fahrt. Das Wetter macht es uns heute nochmal schön. Viel Sonne, paar wenige Schleierwölkchen, maximal 23 Grad wird es warm. 11 sind es aktuell in Fürth am Rathaus und in Rückersdorf. Und nachts geht's runter auf bewölkte 13 Grad. Morgen wasserdicht anziehen, es regnet immer wieder bei maximal 18 Grad. Der Freitag wird noch ein bisschen frischer, da sind es nur 14 Grad. Allerdings dann wieder trocken mit Sonne und Wolken im Wechsel.
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4: Traditionell ist ja Donnerstag immer Kinotag, ne? Ich sage euch aber gleich, warum ihr unbedingt heute Abend schon ins Kino gehen solltet. Nach John Farnham, The Cure und Guns N' Roses.
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0: Der Mann ist ja sowas wie ein australischer Nationalheiliger. John Farnham und You're the Voice aus dem Jahr 1987. Damit schon wieder 9:45 durch hier auf Gong 97.1. Das ist schon eine Wahnsinnsgeschichte. Eine westliche Rockband spielt hinter dem eisernen Vorhang. Das war ein denkwürdiges Konzert, das Queen da vor 40 Jahren, genauer gesagt am 27. Juli 1986 in Budapest gegeben haben. Und ab heute können wir das im Kino nochmal nacherleben mit dem Konzertfilm Queen Budapest. Gitarrist Brian May bekommt heute noch Gänsehaut, wenn er an diesen Abend zurückdenkt. Die Fans haben die Band so richtig euphorisch gefeiert, gerade obwohl die Platten von Queen damals offiziell gar nicht verkauft werden durften. Und er und Freddie Mercury haben auch extra ein ungarisches Volkslied einstudiert.
1: They weren't even allowed to listen to our music. It's hard to imagine this, you know. You probably know we learned one of their songs. We learned a little folk song, me and Freddie.

0: Gänsehaut, oder?
1: Ja, und zum Glück ist das Konzert damals für die Nachwelt festgehalten worden. Ton und Bild sind jetzt auch umfassend aufpoliert und restauriert worden und ab heute in Kinos und IMAX-Sälen zu sehen. Und ab Ende des Monats gibt's den komplett überarbeiteten Mitschnitt dann auch auf CD und auf Blu-ray. Ich hab schon bestellt. Und jetzt spielen wir Queen. Hier sind sie. The show must go on.

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0: Eine der ganz großen Hymnen, die uns die 80er Jahre beschert haben. John Parr und St. Elmo's Fire auf Gong 97.1. Habt ihr Bock auf Aerosmith zusammen mit Run DMC oder auch auf ZZ Top? Gut, gibt's hier in der nächsten halben Stunde.
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0: Hallo auf die Straßen. Los geht's auf der A9 Nürnberg Richtung Berlin zwischen Hormersdorf und Blech. Holzlatten auf der Fahrbahn und das auch noch im Baustellenbereich. Außerdem Vorsicht auf der Südwesttangente Fürth Richtung Nürnberg zwischen Fürth Süd und Lai. Ein defekter PKW auf der rechten Spur. A6 Nürnberg Richtung Heilbronn zwischen Lichtenau und Feuchtwangen Nord. 8 Kilometer stockender Verkehr. Viertelstunde dauert's länger für euch. Und geblitzt wird auch noch Nürnberg in der Würzburger Straße auswärts und in der Johannes Brahmsstraße Richtung Rennmühlstraße. Außerdem an der B2 Nürnberg Richtung Weißenburg, Höhe Rüttenbach Nord. Habt ihr noch was? Sagt einfach kurz Bescheid unter 08000 97 1 97 1. Gute Fahrt euch! Das Wetter kann was heute. Aktuell 11 Grad in Fürth, 13 in Rückersdorf und sonnige 23 werden es heute nochmal. Die Nacht leicht bewölkt um 13 Grad und der Gong-Wetter-Trend. Morgen Regenschirm nicht vergessen, bei maximal 18 Grad wird es immer wieder feucht. Der Freitag dann wieder trocken, bei Sonne und Wolken im Wechsel, allerdings nur noch bei 14 Grad.
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0: Schon wieder 9:45, hier ist Gong 97.1, der Morgenrock. Mein Name ist Claudio Grossner, schön, dass ihr dabei seid. Seit dem vergangenen Wochenende läuft sie ja, die Michaeliskirchweih in Fürth. Dauert insgesamt 12 Tage, größte Straßenkirchweih Deutschlands. Und in der Zeit, da sind rund 1 Million Gäste in der Kleeblattstadt und verwandeln die Straßen, die sonst dem Autoverkehr gehören, in eine riesige Flaniermeile. Aber die Frage ist natürlich, wie wirkt sich das Ganze eigentlich auf die Parkplatzsituation aus? Matthias Kreitinger ist Rechts- und Ordnungsreferent bei der Stadt Fürth und verantwortlich fürs Sicherheitskonzept auf der Michaeliskirchweih. Diese 12 Tage Straßencover mitten in der Stadt, die sind ja schon eine echte Belastungsprobe für die Parkplatzsituation, oder?
1: Das ist absolut richtig, keine Frage. Und da kann ich nur darauf verweisen, dass die Einfahrt ins Kirchweihgelände und die dortigen öffentlichen Parkplätze während der Kirchweihzeit gesperrt sind. Man muss sich halt außenrum in den doch auch zahlreichen Parkhäusern oder ein bisschen außerhalb an den Parkplatz suchen und dann am besten mit öffentlichen Verkehrsmitteln reinfahren. Mhm.

0: Herr Kreidinger, jetzt gibt es in der Innenstadt natürlich nicht nur viele Geschäfte und Cafés, die beliefert werden müssen, sondern auch Anwohner. Wie sieht die Situation denn für die aus?
1: Wir sind natürlich seitens der Stadt Fürth grundsätzlich bestrebt, den Fahrzeugverkehr im Bereich des Kirchweihgeländes so weit wie möglich auszuschließen. Aber unsere Kirchweih erstreckt sich über weite Teile der Innenstadt und deswegen ist ein kompletter und ausnahmsloser Ausschluss von Anwohnern und Gewerbetreibenden nicht möglich. Letztlich geht es für uns darum, mit Blick auf den Grundsatz der Verhältnismäßigkeit, um eine Abwägung zwischen der Sicherheit der Veranstaltung auf der einen Seite und den schützenswerten Interessen von Anwohnern und Gewerbetreibenden auf der anderen Seite. Und deswegen haben wir seit Jahren ein doch sehr ausgeklügeltes System von amtlichen Ausnahmegenehmigungen.
0: Okay, Herr Kreidinger, wenn ich Sie richtig verstehe, bedeutet das dann aber auch, dass ich während der Kerwa durchaus damit rechnen muss, dass hier und da auch mal ein Auto durchfährt?
1: Ja, damit ist zu rechnen, weil wir, wie gesagt, amtliche Ausnahmegenehmigungen erteilen, die einfach dadurch bedingt sind, dass das kein separates Festgelände ist, welches man umzäunen kann, abschließen kann, sondern, und davon lebt unsere Kirchweih auch, das ist eine Festveranstaltung über weite Teile der Innenstadt und dort gibt es auch die Möglichkeit unter engen Voraussetzungen, dass dort Fahrzeugverkehr dann stattfindet.
0: Okay, und das ist ein wichtiger Punkt für alle, die vielleicht neu zugezogen sind oder auch ein Ladengeschäft eröffnen. Wie komme ich denn an so eine Genehmigung?
1: Das ist relativ unkompliziert. Es läuft über unser Straßenverkehrsamt. Das ist auch auf unserer Homepage entsprechend verlinkt, der Kontakt. Entscheidend ist nicht allein, dass Sie Anwohner oder Gewerbetreibender sind, sondern Sie müssen einen privaten Stellplatz, also einen Stellplatz auf privatem Grund im Kirchweihgelände nachweisen. Nur dann bekommen Sie eine Genehmigung.
0: Sagt Matthias Kreidinger. Er ist zuständig für das Sicherheitskonzept auf der Fürther Michaeliskirchweih. Also bitte nicht wundern, wenn dann doch hier und da während der Kerwa mal ein Auto durchfährt.

0: Es ist jetzt kurz vor 10. 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
1: Ich bin Helen Martin. Die Bundesregierung plant Erleichterungen für Opfer häuslicher Gewalt. Sie sollen zum Beispiel in familiengerichtlichen Verfahren ihren neuen Wohnort besser geheim halten können. Das sieht ein Gesetzentwurf vor, über den das Kabinett heute berät. Mehr dazu von Lea Matschulat.
2: Will eine Frau die Scheidung, weil ihr Ehemann sie schlägt oder psychisch heftig unter Druck setzt, so soll das bald einfacher möglich sein. Gewalt gegen die Partnerin soll automatisch als Härtefall gelten. Damit wäre das Trennungsjahr vor einem Scheidungstermin hinfällig. Und Jugendliche ab 14? Sie sollen künftig besser für sich selbst sprechen können vor Gericht, wenn es etwa darum geht, bei wem sie leben wollen.
1: Nachdem in Sachsen-Anhalt gestern der AfD-Politiker Rausch zum Landtagspräsidenten gewählt wurde und sein Parteikollege Till Schneider zum Vize, will die SPD Klarheit. Beziehungsweise wollen die Sozialdemokraten wissen, ob auch CDU-Abgeordnete für die AfD-Politiker gestimmt haben. SPD-Fraktionschef Miersch hat angekündigt, dass das Ganze heute auch Thema im Koalitionsausschuss sein wird. Unionsfraktionschef Frei bezeichnet die Vorwürfe als Spekulation. Heute ist der dritte Jahrestag des Hamas-Überfalls auf Israel. Damals hatten Terroristen über 1200 Menschen umgebracht und viele weitere verschleppt. Zum Gedenken der Opfer gibt es heute weltweit Veranstaltungen. Die Zentrale ist abends in Tel Aviv. In Berlin wird am Abend das Brandenburger Tor in den Farben der israelischen Flagge angestrahlt.
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3: Mit Tanja Scholl. Coffee with the Cop heißt es heute in Fürth. Die mittelfränkische Polizei will in der Fußgängerzone wieder mit den Bürgern ins Gespräch kommen. Noch bis 16 Uhr informieren die Einsatzkräfte in der neuen Mitte über ihren Alltag und aktuelle Sicherheitsfragen. Bei einer Tasse Kaffee oder Tee können die Bürger Fragen stellen oder den Polizisten etwas mitteilen.
4: Danke, Tanja.
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4: Um kurz nach 10, Servus auf die Straßen. Schaut gut aus bei euch, nur eine Meldung habe ich mit dabei. Betrifft die Südwesttangente Fürth Richtung Nürnberg. Zwischen Fürth Süd und Höfen. Vorsicht, hier die rechte Spur dicht, da steht ein kaputtes Auto. Geblitzt wird Nürnberg-Würzburger Straße stadtauswärts und noch auf der B2 Nürnberg Richtung Weißenburg, Höhe Rötenbach Nord. Wenn ihr sagt, ah, reicht euch nicht, ihr habt was gesehen, dann gerne Bescheid sagen, kostenlos wie immer unter der 08000 97.1 97.1. Danke euch, kommt gut durch. Richtig geiles Wetter macht einfach gute Laune gerade. Draußen blauer Himmel und viel Sonne bei 13 Grad an der Bärenschanze und auch bei euch in Mögeldorf. Wird noch ein gutes Stück wärmer, später bis zu 23 Grad, also unbedingt nochmal genießen. Morgen dann, ja, der Gong-Wettertrend, grau, regnerisch und Wind bei maximal 17 Grad.
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4: Mit Johannes, hi zusammen. Wir starten rein in den Mittwochvormittag mit 4 Stunden feinstem Classic Rock nonstop. Perfekt fürs Büro, zum Beispiel über den kostenlosen Webstream mit Cheap Trick aus den 70ern. Ordentlich Power von Midnight Oil. Und das sind T-Rex, Children of a Revolution. Yeah.

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Yeah.

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8: Ich bin Helen Martin. Haben gestern auch CDU-Abgeordnete für den neuen AfD-Landtagspräsidenten in Sachsen-Anhalt Rausch gestimmt? Er selbst hat dem Portal News gesagt, ja. Rausch hatte gestern 48 Ja-Stimmen bekommen und damit 4 mehr als AfD und BSW zusammen Abgeordnete haben. Laut Rausch ist außerdem abgesprochen, dass diese 4 Stimmen im Dezember auch AfD-Kandidat Siegmund bei der Wahl zum Ministerpräsidenten zugutekommen könnten. Seit fast einer Woche gibt's jetzt den Tankrabatt, allerdings wird er nicht komplett an die Autofahrerinnen und Fahrer weitergegeben. Das sagt das IFO-Institut. Laut den Experten wurden in den ersten 5 Tagen von den knapp 17 Cent Steuersenkung pro Liter im Schnitt nur 15 Cent weitergegeben. Am Wochenende war es sogar noch weniger.

0: Branchenverbände widersprechen und sagen, dass es ohne den Rabatt noch teurer wäre. Bundeswirtschaftsministerin Reiche sieht in diesem Winter keinen Gasmangel in Deutschland, obwohl die Speicherstände vergleichsweise niedrig sind. Das hat die CDU-Politikerin der Süddeutschen Zeitung gesagt. Mehr dazu von Dirk Zeitler.
1: Die Wirtschaftsministerin wurde mit Vorwürfen konfrontiert, zu wenig für die kalte Jahreszeit vorzusorgen. Und Reiche reagierte. Ende September wies sie das bundeseigene Energieunternehmen SEFA an, vermehrt Erdgas einzuspeichern. Außerdem kündigte sie an, eine strategische Gasreserve aufzubauen.
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3: Mit Chris Wahle. Das Nürnberger Doku-Zentrum steuert auf seine große Wiedereröffnung Anfang November zu. Nach rund 5 Jahren Umbau präsentiert das Museum seine komplett neu gestaltete Dauerausstellung Nürnberg und die Reichsparteitage. Sie läuft bereits seit dem Frühjahr im Probebetrieb für die Besucher. Laut Immanuel Baumann, dem Leiter des Dokumentationszentrums, kommt die Testphase gut an.
4: Das ist ja immer auch ein Risiko. Man weiß nicht, wird es angenommen, gefällt es den Gästen. Und was wir immer noch rückgemeldet bekommen und fixen müssen, sind ein paar Fehler bei Medienstationen oder auch im Blick auf das Vermittlungsformat. Was können wir da besser machen? Das war für uns ganz, ganz wichtig, dass die Formate zu den Leuten passen. Deswegen haben wir da sehr, sehr viel getestet.
3: Bereits jetzt kann das Museum ohne Einschränkungen im Probebetrieb besucht werden.
5: Klingt gut. Danke dir, Chris.
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5: 2:11, Servus auf die Straßen, alles fein bei euch. Aktuell nichts Größeres mit dabei und auch nur 2 Blitzer stehen in Herzogenaurach, Erlanger Straße und auf der B2 Nürnberg Richtung Weißenburg, Höhe Rüttenbach Nord. Wenn ihr sagt, stimmt nicht so ganz, ihr habt was gesehen, dann gerne Bescheid sagen, kostenlos unter der 08000 97.1 97.1. Danke euch, kommt gut durch. Was will man eigentlich mehr? Blauer Himmel und richtig schön sonnig, aktuell 17 Grad am Solarberg in Fürth und 18 bei euch in Langwasser. Tagsüber bleibt es trocken und wird auch noch ein bisschen wärmer, maximal 23 Grad. Und der Gongwettertrend ist dann eher wieder so ein bisschen Herbstblues. Die restliche Woche grau und regnerisch bei 16 Grad.
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17: Ich bin Helen Martin. Wer im Netz die Identität anderer missbraucht oder zum Beispiel ungefragt in der Sauna filmt, muss künftig mit Haft rechnen. Das Bundeskabinett hat dazu einen Gesetzentwurf gegen digitale Gewalt beschlossen. Auch Deepfake-Pornos oder Fake-Accounts im Namen anderer sollen künftig bis zu 3 Jahre Haft bringen. Opfer sollen zudem erfahren können, wer hinter anonymen Accounts steckt. Der Gesetzentwurf muss noch durch den Bundestag. Autofahrer haben sich das vermutlich eh schon gedacht. Jetzt kommt die Bestätigung vom IFO-Institut. Der Tankrabatt wird nur teilweise weitergegeben. Laut den Experten wurden von den 17 Cent Steuersenkung im Schnitt nur 15 Cent weitergegeben. Ronny Thorau berichtet.
18: Interessantes Ergebnis. Zum Start letzten Donnerstag wurde der Tankrabatt demnach vollständig weitergegeben, aber schon am Wochenende deutlich weniger. Tankende merken das auch daran, dass letzte Woche noch recht häufig die 2-Euro-Marke pro Liter nach unten durchbrochen wurde, inzwischen viel seltener.
17: Sachsen-Anhalts neuer AfD-Landtagspräsident Rausch geht davon aus, dass ihn gestern auch CDU-Abgeordnete gewählt haben. Das hat er dem Portal News gesagt. Bei seiner Wahl gab es 4 Ja-Stimmen mehr, als AfD und BSW zusammen Abgeordnete haben. Rausch zufolge soll das auch im Dezember helfen,

0: wenn AfD-Kandidat Siegmund Ministerpräsident werden will.
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2: Mit Chris Wahle. Stacheliger Einsatz in Herzogenaurach. Die Feuerwehr musste jetzt einen Igel aus einer misslichen Lage befreien. Das Tier hatte sich zwischen einem Zaun und einer Mauer eingeklemmt und kam aus eigener Kraft nicht mehr frei. Die Einsatzkräfte griffen zum hydraulischen Rettungsgerät. Mit viel Fingerspitzengefühl öffneten sie vorsichtig den Zaun und befreiten den Igel. Danach brachten sie ihn zur Kontrolle zum Tierarzt. Für die Feuerwehr ein Einsatz, der zeigt, auch die kleinsten Notfälle brauchen manchmal ganz großes Gerät.
3: Ja, ist doch eine süße Geschichte. Danke dir, Chris.
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3: 212, Servus auf die Straßen, alles fein bei euch. Nichts Größeres mit dabei und auch nur zwei Blitzer stehen in Herzogenaurach auf der Erlanger Straße und bei euch in Ammerndorf, Vogtsreichenbacher Straße. Was für ein Name, ortsauswärts wird hier geblitzt. Habt ihr mehr? Gerne her, kostenlos an die 08000 97 1 97 1. Danke euch, kommt gut durch.
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3: Richtig geiles Wetter macht einfach gute Laune. Blauer Himmel und viel Sonne aktuell bei 19 Grad an der Norikusbucht und auch bei euch draußen in Rot. Wird sogar noch ein bisschen wärmer, maximal 23 Grad heute, also unbedingt nochmal genießen. Morgen dann, ja, leider der Gongwettertrend, grau, regnerisch und Wind bei maximal 17.
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3: Servus zusammen, wir rocken uns rein in die Mittagspause mit Classic Rock von Genesis aus den 80ern. Gleich nach dem Boss Bruce Springsteen. Ganz entspannt, Born to Run. Schönen Mittwoch euch.

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10: Ich bin Helen Martin. Die meisten Menschen in Deutschland sind enttäuscht von Friedrich Merz als Kanzler. Bei einer Spiegel-Umfrage haben rund 2/3 gesagt, dass sie finden, dass Merz' Kanzlerschaft gescheitert ist. Thomas Bremser hat die Einzelheiten.
11: Friedrich Merz kommt aus dem Umfragetief einfach nicht raus. Die Mehrheit der Deutschen sieht keine Zukunft für ihn als Kanzler. In den ostdeutschen Bundesländern fällt das Urteil härter aus. Dort halten 80% der Befragten die Kanzlerschaft für gescheitert. Einen klaren Nachfolger für Merz in der Union haben die Befragten allerdings nicht im Blick.
10: Deepfake-Pornos, Cyberstalking, Identitätsmissbrauch. All das und noch weitere Taten sollen in Zukunft strafbar sein. Das Bundeskabinett hat dazu einen Gesetzentwurf gegen digitale Gewalt beschlossen. Der sieht auch eine Strafe vor, wenn man zum Beispiel heimlich Fotos von anderen in der Sauna macht. Außerdem sollen Betroffene in Zukunft leichter die Identität von Tätern erfahren können. Heute, am 3. Jahrestag des Hamas-Überfalls auf Israel, wird weltweit der Opfer gedacht. Die EU stehe allen zur Seite, deren Leben sich durch diesen Tag für immer verändert hat, so EU-Kommissionspräsidentin von der Leyen auf der Plattform X. Vor 3 Jahren hatten islamistische Hamas-Terroristen über 1.000 Menschen ermordet und viele weitere als Geiseln verschleppt. Die zentrale Gedenkfeier ist heute Abend in Tel Aviv.
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12: Mit Chris Wahle. Mit 12 und 14 Jahren auf großer Diebestour. 2 Schülerinnen waren in den Erlanger Arkaden shoppen, allerdings ohne zu bezahlen. In einem Schuhgeschäft beobachtete eine Verkäuferin, wie eines der Mädchen Stiefel in einen Rucksack steckte. Damit wollten sie den Laden verlassen. Die herbeigerufene Polizei kontrollierte die Mädchen und fand dabei weiteres Diebesgut, darunter Kleidung, Spielzeug und Kosmetik für rund 300 Euro. Die Beamten übergaben die beiden ihren Müttern. In den 4 betroffenen Läden haben die Mädchen jetzt Hausverbot. Die Polizei ermittelt wegen Ladendiebstahls gegen sie.
13: Danke, Chris.
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13: Um 2:01 Service auf die Straßen auf der A9 Nürnberg Richtung Berlin zwischen Hormersdorf und Plech. Pannen-LKW, rechte Spur blockiert. Blitzer Nürnberg-Laufamholzstraße auswärts und Ammerndorf-Vogts-Reichenbacher Straße ortsauswärts. Wenn ihr noch was gesehen habt, gebt Bescheid 08000 97.

0: 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Danke.
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0: Sonnige 21 Grad gerade bei euch in Fürth und feucht. Genießt es heute nochmal. Morgen wolkig, teils nass, 17 Grad max. Freitag wolkig und trocken bei bis zu 14 Grad.
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0: Mit den fettesten Brettern gegen's Mittwoch Mittagstief. Scorpions, Rocky Like a Hurricane, Thin Lizzy, Boys Are Back in Town und das ist Mike Oldfield, Shadow on the Wall. Schönen Tag euch.

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10: Ich bin Gregor Jose Moser. Autofahrer haben sich das vermutlich eh schon gedacht. Jetzt kommt die offizielle Bestätigung vom IFO-Institut. Der Tankrabatt wird nur teilweise weitergegeben. Laut den Experten wurden von den 17 Cent Steuersenkung pro Liter im Schnitt nur 15 Cent weitergegeben. Ronny Thorau berichtet.
11: Interessantes Ergebnis. Zum Start letzten Donnerstag wurde der Tankrabatt demnach vollständig weitergegeben, aber schon am Wochenende deutlich weniger. Tankende merken das auch daran, dass letzte Woche noch recht häufig die 2-Euro-Marke pro Liter nach unten durchbrochen wurde, inzwischen viel seltener.
10: Das Bundeskabinett hat einen Gesetzentwurf gegen digitale Gewalt beschlossen. Geplant ist, dass zum Beispiel sexualisierte Deepfakes, Cyberstalking und bestimmter Identitätsmissbrauch künftig strafbar sind. Genauso wie der Besitz und das Streaming von Aufnahmen realer Vergewaltigungen. Außerdem sollen Opfer künftig leichter erfahren können, wer hinter anonymen Accounts steckt. Der Gesetzentwurf muss noch durch den Bundestag. Sachsen-Anhalts neuer AfD-Landtagspräsident Rausch geht davon aus, dass ihn gestern auch CDU-Abgeordnete gewählt haben. Das hat er dem Portal News gesagt. Bei seiner Wahl gab es 4 Ja-Stimmen mehr, als AfD und BSW zusammen Abgeordnete haben. Rausch zufolge soll das auch im Dezember helfen, wenn AfD-Kandidat Siegmund Ministerpräsident werden will.
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12: Mit Chris Wahle. Coffee with a Cop heißt es heute in Fürth. Die mittelfränkische Polizei will in der Fußgängerzone wieder mit den Bürgern ins Gespräch kommen. Noch bis 16 Uhr informieren die Einsatzkräfte in der neuen Mitte über ihren Alltag und aktuelle Sicherheitsfragen. Bei einer Tasse Kaffee oder Tee können die Bürger Fragen stellen oder den Polizisten etwas mitteilen.
13: Danke, Chris.
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13: Um 2 nach 2, Servus auf die Straßen, aktuell alles fein bei euch. Blitzer Nürnberg-Fürther Straße, Würzburger Straße und Laufenholzstraße auswärts und in Erlangen Blitzer Sieglitzhofer Straße auswärts. Wenn ihr noch was gesehen habt, gebt Bescheid, 08000 97.1 97.1. Danke.
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13: 22 Grad gerade bei euch in Erlangen. Und auch bei euch in Burgtann draußen. Dazu schön sonnig, genießt es. Morgen wolkig und nass, 17 Grad max. Freitag wolkig und trocken bei bis zu 14 Grad.
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13: Hälfte der Arbeitswoche geschafft. Jetzt nicht. Was war das Wort? Jetzt nicht aufgeben. Aufgeben sollte man nicht. Und ich habe die besten Rocksongs dafür. Survivor, Burning Heart, mega Motivationsrock-Hymne und ein Megateil aus den 70ern von Queen. Don't Stop Me Now. Tonight.

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0: Grüße gehen mal raus an alle, die heute noch auf die Förder-Michaeliskirchweih gehen. Stimmen wir uns schon mal ein bisschen ein mit fetzen 80er Party-Rock-Bangern. Joe and Jet mit dabei, I Love Rock'n'Roll und Huey Lewis and the News, I Want a New Drug, gleich hier auf Gong 97.1.
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6: Gleich halb drei, Servus auf die Straßen. Vorsicht auf der Südwesttangente zwischen Zirndorfer Brücke und Fürth-Fürberg. Ein Fahrradfahrer auf der Fahrbahn, rechte Spur blockiert. Blitzer Nürnberg-Fürther Straße, Würzburger Straße und Laufermholzstraße auswärts. In Erlangen Blitzer Sieglitzhofer Straße auswärts und dann noch die Südwesttangente Nürnberg Richtung Fürth, Blitzerhöhe Oberfürberg. Wenn ihr noch was gesehen habt, gebt Bescheid. 08000 97 1 97 1. Danke.
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6: Sonnige 22 Grad gerade bei euch in Kalchreuth und Kammerstein. Saugt die Sonne noch mal auf. Morgen wird's wolkig und teils nass. 17 Grad max, Freitag wolkig und trocken bei bis zu 14 Grad.
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In North Carolina hat die Polizei zwei Typen auf der Straße angehalten, die da ganz entspannt auf einer Couch entlang gecruised sind. Die haben einfach eine Couch auf zwei E-Roller geschnallt und sind damit rumgedüst. Was spaßig klingt, ist sehr unsicher. Nicht machen. 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

0: Der geilste Rock der 70er, richtig schön entspannt und lässig, gleich JJ Cale Cocaine hier auf Gong 97.1.
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6: Ich bin Gregor Jose Moser. Die Bundesregierung will härter gegen digitale Gewalt vorgehen. Das Kabinett hat einen Gesetzentwurf von Justizministerin Hubicht beschlossen. Geplant sind neue Straftatbestände für zum Beispiel sexualisierte Deepfakes, Cyberstalking und bestimmten Identitätsmissbrauch, etwa über Fake-Profile auf Social Media. Außerdem sollen Betroffene leichter Auskunft über die Identität von Tätern verlangen und bei schweren Persönlichkeitsverletzungen zeitweise Accountsperren beantragen können. Rund 1.200 Tote, viele Verletzte und lange Zeit Verschleppte. Mit Gedenkveranstaltungen wird heute weltweit an den Terrorangriff der islamistischen Hamas auf Israel vor 3 Jahren erinnert. Ronny Thorau berichtet.
7: Früh morgens um kurz vor 6.30 Uhr Ortszeit begann vor 3 Jahren in Israel der Terror der Hamas-Angreifer. Zur selben Zeit entzündeten heute israelische Politiker Kerzen. Auch bei uns in Deutschland gibt es Gedenkfeiern und Gottesdienste. Politiker mahnen, solche Gräueltaten dürfen sich nicht wiederholen. Die deutschen Kirchen versichern allen Juden ihre Solidarität, weisen aber auch auf die israelische Militäraktion hin, die im Gazastreifen über 70.000 Menschen tötete.
6: Gutverdiener müssen bald mehr in die Sozialkassen einzahlen. Wer über 5.812,50 € brutto im Monat verdient und gesetzlich versichert ist, muss im kommenden Jahr mehr in die Krankenversicherung einzahlen. Das hat die Bundesregierung per Verordnung beschlossen. Ab einem Verdienst von 8.450 € brutto steigt auch der Beitrag für die Rentenversicherung.
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8: Mit Chris Wahle. Sie ist klein, aber sie macht großen Ärger. Die große Drüsenameise breitet sich in Nürnberg weiter aus. Bei einer Infoveranstaltung im Stadtteil Hasenburg hat die Stadt jetzt mit Fachleuten über Gegenmaßnahmen informiert. Laut der Bayreuther Ameisenforscherin Heike Feldhaar bilden die Tiere riesige Superkolonien mit mehreren Königinnen. Genau das macht die Bekämpfung so schwierig. Schäden drohen zum Beispiel an Kabeln oder Fundamenten. Die Stadt setzt deshalb auf ein gemeinsames Vorgehen. Möglichst viele betroffene Grundstücke sollen gleichzeitig behandelt werden. Auch Bauträger in Lichtenreuth will die Stadt noch in diesem Monat mit ins Boot holen. Außerdem sollen im Frühjahr weitere Tests mit Ködern, Gift und Fadenwürmern folgen, die der großen Drüsenameise möglichst gezielt schaden.
9: Danke, Chris.
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9: Um 3:03 Servus auf die Straßen. Vorsicht an der B14 Ansbach-Nürnberg zwischen Wickleskreuth und Abzweig Groß-Haslach steht ein Pannenfahrzeug und Feuerwehreinsatz, deshalb beide Richtungen gesperrt. Blitzer Erlangen-Sieglitzhofer Straße auswärts, Heroldsberg, Oberer Markt und Südwesttangente Nürnberg Richtung Fürth, Höhe Oberfürberg. Wenn ihr noch was gesehen habt, dann gebt Bescheid. 08000 97 1 97 1. Danke.
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9: 23 Grad gerade bei euch in Schweig und Schwabach. Dazu schön sonnig. Morgen wolkig und nass, 17 Grad max. Freitag wieder ein bisschen mehr Sonne und trocken, aber wolkig bei bis zu 14 Grad.
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0: Ach ja, es ist Mittwoch, die Sonne scheint.
1: Und deswegen mache ich jetzt hier diesen Tisch mal kaputt, ja? Damit du mal genau Bescheid weißt.
0: So, das lassen wir nicht mit uns machen. We are not gonna take it. Twisted Sister, Nico am Mikro, schönen Nachmittag.

Ich bin schockiert. Hallo zusammen. Damit ich immer am Puls der Zeit bin, schaue ich mir immer wieder mal die Google-Trends an. Und was war einer der meist gegoogelten Sachen heute in der Region? Horoskop heute. Ich habe das mal mitbekommen in einer Redaktion, wo es ein Horoskop gibt. Da lief das so. Hey, Praktikant, wir brauchen noch ein Horoskop. Denk dir mal irgendwas aus und schreib was zusammen. Also da könnt ihr auch genauso gut drauf hören, was ich euch sag. Löwe, du solltest echt mal wieder an deiner Beziehung arbeiten. Waage, passt schon alles, alles ausgeglichen. Stier, mach mal langsam. Schütze, geh weiter. Jungfrau, wasch dich mal wieder. Widder, färb da mal dein Haar. Was gibt's denn noch? Krebs, geh mal wieder zur Vorsorge. Fisch, hol dir die Gong 971 App, denn sie ist sehr gut. Da wird dein Leben besser. Skorpion, hör mal auf, so ein Giftzwerg zu sein. Wassermann, du trinkst zu wenig. Steinbock, gönn dir den Morgenrock mit Claudio Grossner Montag bis Freitag 6 bis 10 hier auf Gong 97.1 und dann fängt jeder Tag gut an. Danke, tschüss.

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0: Rock aller Zeiten durch die Stadt düsen. Darauf der ultimative öffentliche Verkehrsmittelsong gleich von Iggy Pop, geschrieben in der Berliner S-Bahn The Passenger, hier auf Gong 97.1.
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0: 3:30 Grad durch, Servus auf die Straßen. Aktuell alles gut bei euch. Blitzer, Heroldsberg, Oberer Markt und Südwesttangente Nürnberg Richtung Fürth, Höhe Oberfürberg. Wenn ihr noch was gesehen habt, gebt Bescheid. 08000 97 1 97 1. Danke.
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0: Schön sonnig ist es, 23 Grad grad bei euch in Roth und Röthenbach an der Pegnitz. Saugt die Sonne nochmal auf. Morgen wolkig und nass, 17 Grad max. Freitag wolkig und trocken bei bis zu 14 Grad.
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0: Ein legendärer, sehr weiser Rockstar hat mal gesagt:
1: Jetzt ist mir ein bisschen schwindelig auch. Hat er einfach gesagt.
0: In diesem absolut geilen Song Aerosmith Ragdoll hier auf Gong 97.1.

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2: Ich bin Gregor Jose Moser. Genau 3 Jahre nach dem Massaker der Terrororganisation Hamas im Süden Israels hat Bundestagspräsidentin Klöckner zum Kampf gegen Antisemitismus aufgerufen. Jüdinnen und Juden müssen in unserem Land frei und sicher leben können, sagte Klöckner wörtlich zu Beginn einer Bundestagssitzung. Auch die Kirchen in Deutschland zeigen sich solidarisch. Unter anderem die evangelische Kirche erinnert aber auch an das Leid der Palästinenser im Gazastreifen durch das israelische Militär. Das Erstellen von Deepfake-Pornos, Cyberstalking oder auch Identitätsmissbrauch. All das und noch weitere Taten sollen in Zukunft strafbar sein. Das Bundeskabinett hat dazu einen Gesetzentwurf gegen digitale Gewalt beschlossen. Der sieht auch eine Strafe vor, wenn man zum Beispiel heimlich Fotos von anderen in der Sauna macht. Außerdem sollen Betroffene in Zukunft leichter die Identität von Tätern erfahren können. Jahrelang soll er geheime Dokumente von einem Ex-Mitarbeiter des Bundesnachrichtendienstes bekommen und für seine private Beratertätigkeit genutzt haben. Jetzt steht fest, der ehemalige BND-Präsident Hanning muss in Untersuchungshaft. Das hat ein Ermittlungsrichter des Bundesgerichtshofs entschieden. Es besteht der Verdacht der Spionage und des versuchten Landesverrats.
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3: Mit Chris Wahle. Hinterhältiger Angriff auf dem Radweg. In Erlangen hatte ein Unbekannter gestern Abend einen 14-Jährigen während der Fahrt vom E-Scooter gestoßen. Der Jugendliche war gegen 16:45 auf dem Radweg Richtung Karl-Zucker-Straße abgebogen. Dabei gab es wohl fast eine Kollision, weil der Junge einem Radfahrer zu nahe kam. Der Mann packte den 14-Jährigen daraufhin am Oberarm und stieß ihn zu Boden. Dabei verletzte sich der Junge leicht. Am Roller entstand Sachschaden. Der Radler und seine Begleitung fuhren einfach weiter. Beide sind zwischen 40 und 50 Jahren alt, hatten Helme auf und waren mit Pedelecs unterwegs. Die Polizei Erlangen ermittelt und sucht jetzt nach Zeugen.
4: Danke, Chris.
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4: Um 2:04, Servus auf die Straßen, aktuell alles fein bei euch. Blitzer, Nürnberg, Obere Dorfstraße, beide Richtungen und Giebitzenhofstraße einwärts und in Hirolsberg, Blitzer, Oberer Markt. Wenn ihr noch was habt, gebt Bescheid, 08000 97 1 97 1. Danke.
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4: Trockener Sonne-Wolken-Mix heute, 23 Grad grad bei euch in Stein und Lauf. Morgen wolkig und nass, 17 Grad max. Freitag wolkig und wahrscheinlich trocken bei bis zu 14 Grad.
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4: Rein in den Feierabend bringen wir mal ein wenig Geschmeidigkeit in die steif gearbeiteten Knochen mit super lässigen Grooves aus den 70ern von T-Rex. Get it on. Nico am Mikro. Schönen Tag.

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0: Grüße gehen mal raus an alle, die noch im Job hocken und ein bisschen brauchen, bis sie endlich in den Feierabend kommen. Drück mal durch mit der fettesten Motivationsrockhymne der 80er. Eye of the Tiger, gleich hier auf Gong 97.1.
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6: Um 16:30, Servus auf die Straßen. Vorsicht in Fürth, Heilstättenstraße Richtung Wachendorf, ungesicherter Unfall, deshalb auch Stau in beiden Richtungen. Blitzer, Nürnberg, obere Dorfstraße, beide Richtungen und Giebitzenhofstraße einwärts. Wenn ihr noch was gesehen habt, gebt Bescheid. 08000 97 1 97 1. Danke.
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6: 23 Grad gerade bei euch in Leinburg und Langenzenn. Dazu trockener Sonne-Wolken-Mix. Morgen wird's wolkig und teils nass. 17 Grad max. Freitag auch wolkig. Wahrscheinlich trocken bei bis zu 14 Grad.
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0: 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Heute Schneewittchen und die sieben Zwerge.
1: Tief im Reichswald am Schmausenbuck machen sich sieben kleine Zwerge nach einem langen, anstrengenden Tag im Bergwerk auf den Heimweg.
2: Hi-ho, hi-ho, wir sind verrückt und froh. Der Klopfspiel heißt, das Bier steht kalt. Hi-ho, hi-ho, hi-ho, hi-ho.
3: Ach, na, Heidezacken, ist das wieder doch, wenn du... Moment mal. Wie schaut's denn da aus, hä?
4: Papu, schau mal, wer hat noch von meinem Tellerlack gegessen?
5: Wer hat noch in meinem Bettlack geschlafen?
3: Nun, wer hat mein Weizen gesoffen? Ah, da schaut's her. Ja, da drüben, da liegt ja einer in dem Bettler drin. Da geht's zu, aber das haben wir gleich. Guten Morgen, Servusle. Ich wollte jetzt so direkt euch gar nicht stören. Ich wollte bloß mal nachfragen, ob dir eigentlich völlig der Kittel brennt. Warum schläfst du denn Rausch nicht woanders aus? Hä? Wer bist denn überhaupt?
6: Ich bin ein Schneewittler. Ich bin von daheim abgehauen, weil mir die blätte Stiefmutter das WLAN gesperrt hat. Darf ich ein wenig da bleiben bei euch? Meinetwegen helfe ich ein wenig mit, weißt schon, ein bisschen das Klum zusammenräumen und Kuchen und so ein Zeug.
3: Ja, morgen ist Sonntag. Bringst du ein gescheites Scheiferl zusammen?
6: Meinst du? Ich bin auf der Brennsumme dahergeschwommen. Fralli, bring ich ein gescheites Scheiferl zusammen. Sogar mit handgerollten Kniedler.
3: Na, schauen wir mal, dann sehen wir schon. Baum, habt ihr es gehört? Morgen gibt's ein Scheiferl.
7: Ja!
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0: Clubkarten hätte ich euch gleich einmal geschenkt fürs Spiel Samstagabend gegen Wolfsburg und ein fantastisches Frankenbrunnen FCN-Fanpaket lege ich sogar auch noch oben drauf. Um 20 nach 5 hier auf Gong 97.1.
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13: Ich bin Gregor Jus.

0: Rocher Moser. Die Bundesregierung hat einen Gesetzentwurf gegen digitale Gewalt beschlossen. Vorgesehen sind neue Straftatbestände, etwa für sexualisierte Deepfakes, digitalen Voyeurismus, Cyberstalking und bestimmten Identitätsmissbrauch. Lea Matschulat berichtet aus Berlin.
1: Wer eine nackte Frau ungefragt am Strand fotografiert oder einen nackten Mann ohne Erlaubnis in der Sauna filmt, macht sich künftig strafbar, wenn das Gesetz dann in Kraft tritt. Und wer sich Bilder einer realen Vergewaltigung ansieht oder auf dem Laptop oder in der Cloud hat, das alles wird zur Straftat. Bestraft wird künftig auch, wer unter dem Namen eines anderen Dinge im Netz verbreitet, die dem Ansehen dieses Menschen schaden können.
0: Weltweit und auch in Berlin erinnern Spitzenpolitiker an den Terrorangriff der Hamas vor 3 Jahren in Israel. Im Bundestag hat Parlamentspräsidentin Klöckner zum Kampf gegen Antisemitismus aufgerufen. Es liege an jedem, dies im eigenen Alltag zu tun, vor der Haustür, am Arbeitsplatz, in der Freizeit. Auch Bundespräsident Steinmeier kritisierte den wachsenden Antisemitismus, erinnerte aber auch an die Toten und das Leid im Gazastreifen infolge des israelischen Krieges. Der Anwalt von Ex-BND-Präsident Hanning weist die Spionagevorwürfe gegen seinen Mandanten zurück. Hanning sei zwar im Besitz vertraulicher Unterlagen gewesen, habe die Informationen aber nicht zum Nachteil Deutschlands weitergegeben, schon gar nicht gegen Bezahlung, so der Anwalt. Die Bundesanwaltschaft wirft dem 80-Jährigen unter anderem geheimdienstliche Agententätigkeit und versuchten Landesverrat vor. Er sitzt in Untersuchungshaft.
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3: Mit Chris Wahle. Auf dem ehemaligen Quelle-Areal in Nürnberg zieht ab November neues Leben ein. Die Stadt nimmt das Stadthaus Q schrittweise in Betrieb. Künftig arbeiten dort rund 1500 Beschäftigte der Stadtverwaltung. Den Anfang macht am 11. November das Jugendamt. Ende November folgt das Amt für Migration und Integration, Anfang Dezember dann das Sozialamt. Ziel ist es, wichtige Dienstleistungen an der Fürther Straße unter einem Dach zu bündeln. Das Gebäude bietet moderne Anlaufstellen für Besucher und getrennte Bereiche für Publikumsverkehr und interne Arbeit. Bereits seit Dezember letzten Jahres sind im Erdgeschoss des neuen Quartiers The Q große Einzelhändler ansässig. Die ersten Wohnungen können voraussichtlich Anfang 2027 bezogen werden.
4: Danke, Chris.
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4: Um 3 nach 5, Servus auf die Straßen. Vorsicht auf der Südwesttangente. Fürth Richtung Nürnberg, Höhe Ausfahrt Nürnberg-Kleinreuth, liegt ein Metallteil auf der Fahrbahn. Blitzer Nürnberg-Giebitzenhofstraße einwärts und B8 Fürth Richtung Neustadt, Höhe Burgfahrenbach. Wenn ihr noch was gesehen habt, dann gebt Bescheid. 08000 97 1 97 1. Danke.
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4: 22 Grad gerade hier bei uns in Nürnberg und auch bei euch in Schwarzenburg draußen bei trockenem Sonne-Wolken-Mix. Morgen wolkig und teils nass, 17 Grad max. Freitag wolkig, wahrscheinlich trocken bei bis zu 14 Grad.
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4: Genießt das Wetter. Wer weiß, ob wir dieses Jahr noch mal über 20 Grad kommen. Mit dem geilsten Gute-Laune-Rock aus den 80s. Billy Idol, Money Money und das sind Queen mit Another One Bites the Dust. Nico am Mikro. Schönen Nachmittag.

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Wer jetzt durchklingelt, kriegt's 08097 1971.

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1: Yes, geil. Juhu, cool.
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0: immer rein in die Feierabendentspannung mit wunderschönen, entspannten Songs. Lenny Kravitz Again und U2, Where the Streets Have No Name. Gleich hier auf Gong 97.1.
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0: 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Um 5:30, Servus auf die Straßen, alles fein bei euch. Ein Blitzer B8 führt Richtung 9.

0: Stadt Höheburg-Farnbach. Wenn ihr noch was habt, gebt Bescheid. 08000 97 1 97 1. Danke.
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0: Trockener Sonne-Wolken-Mix bei 21 Grad, gerade bei euch in Winkelheid und Veitsbronn. Morgen wolkig und nass, 17 Grad max. Freitag wolkig und wahrscheinlich trocken bei bis zu 14 Grad.
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In North Carolina hat die Polizei zwei Typen auf der Straße angehalten, die da ganz entspannt auf einer Couch entlang gecruised sind. Die haben einfach eine Couch auf zwei E-Roller geschnallt und sind damit rumgedüst. Was spaßig klingt, ist sehr unsicher. Nicht machen.

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0: Feier mal Weng Bergfest mit supergeilen Grooves aus den 80ern von Toto. Rosanna gleich hier auf Gong 97.1.
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12: Ich bin Gregor Jose Moser. Mit Gedenkveranstaltungen wird heute weltweit an den Terrorangriff der islamistischen Hamas auf Israel vor 3 Jahren erinnert. Auch in Deutschland, unter anderem im Bundestag in Berlin. Mehr von Ronny Thorau.
13: Vor einer Parlamentssitzung ergriff Bundestagspräsidentin Julia Klöckner das Wort, erinnerte an das Leid, das der Hamas-Terror vor 3 Jahren ausgelöst habe.
14: Der 7. Oktober, der hat sich tief in das Leben der Überlebenden und der Angehörigen eingegraben.
13: In Israel wurde heute den ganzen Tag an den Terror vor 3 Jahren erinnert. Es gab aber auch Demonstrationen, bei denen Menschen eine staatliche Untersuchungskommission forderten.

0: etwa zu Versäumnissen von Politik- und Sicherheitsbehörden vor dem Hamas-Angriff.
1: Wir sind gedanklich noch einmal in Berlin. Da trifft sich jetzt am Abend der Koalitionsausschuss, um sich über die anstehenden Reformen auszutauschen. Unter anderem wollen Union und SPD über einen Zeitplan für Beschlüsse zu Rente und Steuern sprechen. Auch die Wahl des Landtagspräsidenten in Sachsen-Anhalt gestern wird ein Thema sein. Es gibt den Verdacht, dass auch CDU-Abgeordnete für den AfD-Politiker Rausch gestimmt haben. Das Erstellen von Deepfake-Pornos, Cyberstalking oder auch Identitätsmissbrauch. All das und noch weitere Taten sollen in Zukunft strafbar sein. Das Bundeskabinett hat dazu einen Gesetzentwurf gegen digitale Gewalt beschlossen. Der sieht auch eine Strafe vor, wenn man zum Beispiel heimlich Fotos von anderen in der Sauna macht.
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3: Mit Chris Wahle. Nach einem brutalen Raub in Nürnberg hat die Polizei jetzt zwei Tatverdächtige festgenommen. Die beiden 17 und 18 Jahre alten Männer sollen am vergangenen Wochenende einen 19-Jährigen am Pferdemarkt massiv geschlagen und ihm anschließend auch noch seine Kleidung abgenommen haben. Der junge Mann wurde später von einem Passanten mit schweren Verletzungen an Kopf und Oberkörper in einer Grünanlage im Bereich des Skateparks gefunden. Die Kriminalpolizei konnte zwei Tatverdächtige identifizieren und gestern im Stadtteil Muggenhof festnehmen. Beide sind laut Polizei bereits mehrfach strafrechtlich aufgefallen.
4: Danke, Chris.
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4: 3:56, guten Abend auf die Straßen. Vorsicht auf der A73, Feuchtrichtung Nürnberg. Ausfahrt Nürnberg-Münchner Straße. Hier steht ein Pannenfahrzeug. Blitzer B8 führt Richtung Neustadt-Höhe Burgfarnbach. Wenn ihr noch was habt, gebt Bescheid. 08097 1971. Danke.
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4: 21 Grad gerade bei euch in Fürth, 20 bei euch in Feucht. Dazu Sonne, Wolkenmix und trocken. Morgen wolkig und nass, 18 Grad max. Freitag wolkig und wahrscheinlich trocken bei bis zu 14 Grad.
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4: Ein wichtiges Wort am Mittwochabend. Vergesst niemals, was Ozzy Osbourne mal gesagt hat. Und feiert auf ewig seine Musik. Ozzy Osbourne mit Black Sabbath, he is paranoid. Schönen Abend euch.

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1: Ich bin schockiert. Hallo zusammen, damit ich immer am Puls der Zeit bin, schaue ich mir immer wieder mal die Google-Trends an. Und was war einer der meist gegoogelten Sachen heute in der Region? Horoskop heute. Ich habe das mal mitbekommen in einer Redaktion, wo es ein Horoskop gibt. Da lief das so. Hey, Praktikant, wir brauchen noch ein Horoskop. Denk dir mal irgendwas aus und schreib was zusammen. Also da könnt ihr auch genauso gut drauf hören, was ich euch sag. Löwe, du solltest echt mal wieder an deiner Beziehung arbeiten. Waage, passt schon alles, alles ausgeglichen. Stier, mach mal langsam. Schütze, geh weiter. Jungfrau, wasch dich mal wieder. Widder, färb da mal dein Haar. Was gibt's denn noch? Krebs, geh mal wieder zur Vorsorge. Fisch, hol dir die Gong 97.1 App, denn sie ist sehr gut. Da wird dein Leben besser. Skorpion, hör mal auf, so ein Giftzwerg zu sein. Wassermann, du trinkst zu wenig. Steinbock, gönn dir den Morgenrock mit Claudio Grossner Montag bis Freitag 6 bis 10 hier auf Gong 97.1 und dann fängt jeder Tag gut an. Danke.

0: schön zur Ruhe kommen, gleich mit einem wunderschönen 70er von den Rolling Stones. Angie, gleich hier auf Gong 97.1.
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0: Claudio Grossner vom Morgenrock mit Claudio Grossner hier auf Gong 97.1 spielt morgen im Morgenrock mit Claudio Grossner hier auf Gong 97.1 mit euch Rock in edler Sprache. Und da hören wir uns jetzt nochmal die letzte Folge an, damit wir ein bisschen üben.
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2: Ihr konntet wieder raten, wie heißt der Song, den uns unser Rockbade hier frisch vertont hat. Es ging um den hier.
0: Ich schüttele den Staub von meinen Schultern, packe mein Bündel und schwinge mich empor in die Lüfte, o Geliebte. Darum flehe ich euch an, gebt mich frei.
2: Der Thomas hat's probiert.
3: Jetzt, wo ich anrufe, denke ich mir, scheiße, ist doch falsch. Ich habe ehrlich gesagt, Lynyrd Skynyrd, Free Bird, aber das kann nicht sein.
2: Nein.
3: Weil die hat einfach keinen Vogel gesprochen.
2: Und auch der Markus lag leider falsch.
4: Morgen, der Markus.
2: Grüß dich.
4: Der Song heißt Here I Go Again von Whitesnake.
2: Nein, so heißt er nicht.
4: Scheiße. Mach nichts. Danke, ciao.
2: Ja, ciao. Und jetzt wolltet ihr die Lösung wissen, ne? Das Ding hier wär's gewesen.

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7: Ich bin Gregor Jose Moser. Sicherheitsbehörden haben nach Angaben der nordrhein-westfälischen Landesregierung im Ausland ein Mitglied der russischen Hackergruppe Chilin festgenommen. Dabei handelt es sich um eines der bekanntesten und aggressivsten Hackernetzwerke weltweit. Ronny Thorau berichtet.
8: Der festgenommene 28-jährige Russe sei einer der führenden Köpfe der Hackergruppe Chilin, so NRW-Innenminister Reul. Ermittler des Landeskriminalamtes hätten die Hackergruppe infiltriert und monatelang überwacht. Schließlich habe der 28-Jährige im Mai in Japan Urlaub machen wollen. Dort sei er in Tokio festgenommen und inzwischen nach Deutschland ausgeliefert worden. Die Hackergruppe habe weltweit tausende Unternehmen erpresst, in Deutschland 150 und Milliarden an Lösegeldforderungen gestellt.
7: Änderungen im Strafrecht hat die Bundesregierung auf den Weg gebracht, zum Beispiel um die Herstellung sexualisierter Deepfakes zu verbieten, also durch KI produzierte Darstellungen. Auch soll das heimliche Filmen anderer in der Sauna oder am Strand künftig mit einer Freiheitsstrafe von bis zu 2 Jahren oder einer Geldstrafe geahndet werden. Genau 3 Jahre nach dem Massaker der Terrororganisation Hamas im Süden Israels hat Bundestagspräsidentin Klöckner zum Kampf gegen Antisemitismus aufgerufen. Auch die Kirchen in Deutschland zeigen sich solidarisch. Unter anderem die evangelische Kirche erinnert aber auch an das Leid der Palästinenser im Gazastreifen durch das israelische Militär. Der Anwalt von Ex-BND-Präsident Hanning weist die Spionagevorwürfe gegen seinen Mandanten zurück. Hanning sei zwar im Besitz vertraulicher Unterlagen gewesen, habe die Informationen aber nicht zum Nachteil Deutschlands weitergegeben, schon gar nicht gegen Bezahlung, so der Anwalt. Die Bundesanwaltschaft wirft dem 80-Jährigen unter anderem geheimdienstliche Agententätigkeit und versuchten Landesverrat vor, er sitzt in Untersuchungshaft. Ein mögliches wildes Tier sorgt nahe dem Münchner Flughafen für Aufregung. Mit Hubschrauber, Drohnen und Streifenwagen sucht die Polizei bei Oberding nach der mutmaßlichen Raubkatze. Ein Jäger hatte im Notzinger Moos das Tier gesehen und gefilmt.

0: Laut dem Landratsamt Erding könnte es sich nach einer ersten Einschätzung tatsächlich um einen Puma handeln.
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2: Mit Chris Wahle. Gute Aussichten für Pendler im Nürnberger Südwesten. Bei der Verlängerung der U-Bahn-Linie 3 laufen die letzten Bauabschnitte. Nachdem der Rohbau fertig ist, werden gerade die beiden neuen U-Bahnhöfe Gebersdorf und Kleinreuth ausgebaut. Oberbürgermeister Markus König.
3: Wir wollen nächstes Jahr im Probebetrieb gehen und in der Jahreswende zu 28 wollen wir dann auch die Fahrgäste einladen. Und das Ziel ist es hier natürlich in Gebersdorf, aber auch in Kleinreuth, tiefes Feld, dann die U-Bahnhöfe ganz normal laufen zu lassen. Und wir laden alle ein, mitzufahren und den ÖPNV zu nutzen.
2: Bund und Freistaat bezuschussen das Projekt mit über 100 Millionen Euro. Die Gesamtkosten belaufen sich auf rund 224 Millionen Euro.
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4: Die Nacht wolkig und vielleicht ein bisschen nass hier und da bei um die 13 Grad. Morgen wolkig und nass bei 17 Grad max. Freitag wolkig und mit bisschen Glück trocken bei bis zu 14 Grad.
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5: Ich bin Gregor Jose Moser. Sicherheitsbehörden haben nach Angaben der nordrhein-westfälischen Landesregierung im Ausland ein Mitglied der russischen Hackergruppe Chilin festgenommen. Dabei handelt es sich um eines der bekanntesten und aggressivsten Hackernetzwerke weltweit. Ronny Thorau berichtet.
6: Der festgenommene 28-jährige Russe sei einer der führenden Köpfe der Hackergruppe Chilin, so NRW-Innenminister Reul. Ermittler des Landeskriminalamtes hätten die Hackergruppe infiltriert und monatelang überwacht. Schließlich habe der 28-Jährige im Mai in Japan Urlaub machen wollen. Dort sei er in Tokio festgenommen und inzwischen nach Deutschland ausgeliefert worden. Die Hackergruppe habe weltweit tausende Unternehmen erpresst, in Deutschland 150 und Milliarden an Lösegeldforderungen gestellt.
5: Änderungen im Strafrecht hat die Bundesregierung auf den Weg gebracht, zum Beispiel um die Herstellung sexualisierter Deepfakes zu verbieten, also durch KI produzierte Darstellungen. Auch soll das heimliche Filmen anderer in der Sauna oder am Strand künftig mit einer Freiheitsstrafe von bis zu 2 Jahren oder einer Geldstrafe geahndet werden. Genau 3 Jahre nach dem Massaker der Terrororganisation Hamas im Süden Israels hat Bundestagspräsidentin Klöckner zum Kampf gegen Antisemitismus aufgerufen. Auch die Kirchen in Deutschland zeigen sich solidarisch. Unter anderem die evangelische Kirche erinnert aber auch an das Leid der Palästinenser im Gazastreifen durch das israelische Militär. Der Anwalt von Ex-BND-Präsident Hanning weist die Spionagevorwürfe gegen seinen Mandanten zurück. Hanning sei zwar im Besitz vertraulicher Unterlagen gewesen, habe die Informationen aber nicht zum Nachteil Deutschlands weitergegeben, schon gar nicht gegen

0: Bezahlung, so der Anwalt. Die Bundesanwaltschaft wirft dem 80-Jährigen unter anderem geheimdienstliche Agententätigkeit und versuchten Landesverrat vor. Er sitzt in Untersuchungshaft. Ein mögliches wildes Tier sorgt nahe dem Münchner Flughafen für Aufregung. Mit Hubschrauber, Drohnen und Streifenwagen sucht die Polizei bei Oberding nach der mutmaßlichen Raubkatze. Ein Jäger hatte im Notzinger Moos das Tier gesehen und gefilmt. Laut dem Landratsamt Erding könnte es sich nach einer ersten Einschätzung tatsächlich um einen Puma handeln.
1: Und jetzt unsere Frankenreporter mit dem Wichtigsten aus der Metropolregion.
2: Mit Chris Wahle. Sie ist klein, aber sie macht großen Ärger. Die große Drüsenameise breitet sich in Nürnberg weiter aus. Bei einer Infoveranstaltung im Stadtteil Hasenburg hat die Stadt jetzt mit Fachleuten über Gegenmaßnahmen informiert. Laut der Bayreuther Ameisenforscherin Heike Felter bilden die Tiere riesige Superkolonien mit mehreren Königinnen. Genau das macht die Bekämpfung so schwierig. Schäden drohen zum Beispiel an Kabeln oder Fundamenten. Die Stadt setzt deshalb auf ein gemeinsames Vorgehen. Möglichst viele betroffene Grundstücke sollen gleichzeitig behandelt werden. Auch Bauträger in Lichtenreuth will die Stadt noch in diesem Monat mit ins Boot holen. Außerdem sollen im Frühjahr weitere Tests mit Ködern, Gift und Fadenwürmern folgen, die der großen Drüsenameise möglichst gezielt schaden.
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7: Ich bin Gregor Jose Moser. Im Kanzleramt in Berlin sind die Spitzen von Union und SPD zu Beratungen zusammengekommen. Bei verschiedenen geplanten Reformen gibt es noch Redebedarf. Für zusätzlichen Druck sorgen die Wahlerfolge der AfD. Jan-Henner Reitze berichtet.
8: Ein Bekenntnis, den eigentlich schon abgesprochenen Reformkurs auch durchzuziehen, das erwartet Kanzler Merz von den Gesprächen wieder einmal, muss man sagen, denn schon mehrfach hatten Union und SPD versprochen, nicht mehr zu streiten, sondern zu liefern. Auch um der AfD den Wind aus den Segeln zu nehmen und Vertrauen in die Politik zurückzugewinnen. Aber es hakt weiter an vielen Stellen. Bei der Rentenreform fehlt immer noch ein Gesetzentwurf. Bei Plastik- oder Zuckersteuer gehen der Union die Pläne aus der SPD zu weit.
7: Die Bundesregierung will härter gegen digitale Gewalt vorgehen. Das Kabinett hat einen Gesetzentwurf von Justizministerin Hubig beschlossen. Geplant sind neue Straftatbestände für zum Beispiel sexualisierte Deepfakes, Cyberstalking und bestimmten Identitätsmissbrauch, etwa über Fake-Profile auf Social Media. Mehr Geld für die deutschen Autobahnen stellt die Bundesregierung bereit. Die bundeseigene Autobahngesellschaft soll mehr Spielraum bekommen, um kräftiger und schneller in Sanierung sowie Aus- und Neubau zu investieren. Ab kommendem Jahr soll die Autobahn GmbH dafür Kredite aufnehmen dürfen. Eine Raubkatze streift möglicherweise durch ein Naturschutzgebiet in der Nähe des Münchner Flughafens. Die Behörden glauben, dass es sich um einen Puma handeln könnte. Am Nachmittag hat die Polizei eine groß angelegte Suchaktion gestartet, inklusive Hubschrauber und Drohnen, bisher aber ohne Erfolg. Ein Jäger hatte das verdächtige Tier in der Nacht mit einem Nachtsichtgerät im Notzinger Moos in Oberding entdeckt und gefilmt. Die deutsche Fußballnationalmannschaft rutscht in der FIFA-Weltrangliste weiter ab. Die DFB-Auswahl liegt jetzt auf Platz 13, einen Rang schlechter als nach dem WM-Aus im 16. Finale. Unter dem neuen Bundestrainer Jürgen Klopp hat Deutschland in 4 Nations-League-Spielen nur einen Sieg geholt. Allerdings hatte Klopp auch einen XXL-Kader.

0: Kader berufen, um erst einmal Orientierung für die Zukunft zu bekommen.
1: Und jetzt unsere Franken-Reporter mit dem Wichtigsten aus der Metropolregion.
2: Mit Chris Wahle. Auf dem ehemaligen Quelle-Areal in Nürnberg zieht ab November neues Leben ein. Die Stadt nimmt das Stadthaus Q schrittweise in Betrieb. Künftig arbeiten dort rund 1500 Beschäftigte der Stadtverwaltung. Den Anfang macht am 11. November das Jugendamt. Ende November folgt das Amt für Migration und Integration, Anfang Dezember dann das Sozialamt. Ziel ist es, wichtige Dienstleistungen an der Fürther Straße unter einem Dach zu bündeln. Das Gebäude bietet moderne Anlaufstellen für Besucher und getrennte Bereiche für Publikumsverkehr und interne Arbeit. Bereits seit Dezember letzten Jahres sind im Erdgeschoss des neuen Quartiers The Q große Einzelhändler ansässig. Die ersten Wohnungen können voraussichtlich Anfang 2027 bezogen werden.
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3: Die Nacht wolkig und vielleicht ein bisschen nass hier und da bei um die 13 Grad. Morgen wolkig und nass bei 17 Grad max. Freitag wolkig und mit bisschen Glück trocken bei bis zu 14 Grad.
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1: Ich bin Gregor Jose Moser. Im Kanzleramt in Berlin sind die Spitzen von Union und SPD zu Beratungen zusammengekommen. Bei verschiedenen geplanten Reformen gibt es noch Redebedarf. Für zusätzlichen Druck sorgen die Wahlerfolge der AfD. Jan-Henner Reitze berichtet.
2: Ein Bekenntnis, den eigentlich schon abgesprochenen Reformkurs auch durchzuziehen, das erwartet Kanzler Merz von den Gesprächen wieder einmal, muss man sagen, denn schon mehrfach hatten Union und SPD versprochen, nicht mehr zu streiten, sondern zu liefern. Auch um der AfD den Wind aus den Segeln zu nehmen und Vertrauen in die Politik zurückzugewinnen. Aber es hakt weiter an vielen Stellen. Bei der Rentenreform fehlt immer noch ein Gesetzentwurf. Bei Plastik- oder Zuckersteuer gehen der Union die Pläne aus der SPD zu weit.
1: Die Bundesregierung will härter gegen digitale Gewalt vorgehen. Das Kabinett hat einen Gesetzentwurf von Justizministerin Hubig beschlossen. Geplant sind neue Straftatbestände für zum Beispiel sexualisierte Deepfakes, Cyberstalking und bestimmten Identitätsmissbrauch, etwa über Fake-Profile auf Social Media. Mehr Geld für die deutschen Autobahnen stellt die Bundesregierung bereit. Die bundeseigene Autobahngesellschaft soll mehr Spielraum bekommen, um kräftiger und schneller in Sanierung sowie Aus- und Neubau zu investieren. Ab kommendem Jahr soll die Autobahn GmbH dafür Kredite aufnehmen dürfen. Eine Raubkatze streift möglicherweise durch ein Naturschutzgebiet in der Nähe des Münchner Flughafens. Die Behörden glauben, dass es sich um einen Puma handeln könnte. Am Nachmittag hat die Polizei eine groß angelegte Suchaktion gestartet, inklusive Hubschrauber und Drohnen, bisher aber ohne Erfolg. Ein Jäger hatte das verdächtige Tier

0: in der Nacht mit einem Nachtsichtgerät im Notzinger Moos in Oberding entdeckt und gefilmt. Die deutsche Fußballnationalmannschaft rutscht in der FIFA-Weltrangliste weiter ab. Die DFB-Auswahl liegt jetzt auf Platz 13, einen Rang schlechter als nach dem WM-Aus im 16-Finale. Unter dem neuen Bundestrainer Jürgen Klopp hat Deutschland in 4 Nations-League-Spielen nur einen Sieg geholt. Allerdings hatte Klopp auch einen XXL-Kader berufen, um erst einmal Orientierung für die Zukunft zu bekommen.
1: Und jetzt unsere Franken-Reporter mit dem Wichtigsten aus der Metropolregion.
2: Mit Chris Wahle. Gute Aussichten für Pendler im Nürnberger Südwesten. Bei der Verlängerung der U-Bahn-Linie 3 laufen die letzten Bauabschnitte. Nachdem der Rohbau fertig ist, werden gerade die beiden neuen U-Bahnhöfe Gebersdorf und Kleinreuth ausgebaut. Oberbürgermeister Markus König.
3: Wir wollen nächstes Jahr im Probebetrieb gehen. Und in der Jahreswende zu 28 wollen wir dann auch die Fahrgäste einladen. Und das Ziel ist es hier natürlich in Gebersdorf, aber auch in Kleinreuth, tiefes Feld, dann die U-Bahnhöfe ganz normal laufen zu lassen. Und wir laden alle ein, mitzufahren und den ÖPNV zu nutzen.
2: Bund und Freistaat bezuschussen das Projekt mit über 100 Millionen Euro. Die Gesamtkosten belaufen sich auf rund 224 Millionen Euro.
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2: Ich bin Gregor Jose Moser. Bundeskanzler Merz hat die Wahl des AfD-Politikers Rausch zum Landtagspräsidenten von Sachsen-Anhalt gestern verurteilt. Bei einer Veranstaltung des Handelsblatts in Berlin sprach er von einem historischen Einschnitt. Weil es eine geheime Wahl war, wisse niemand, ob auch CDU-Abgeordnete für Rausch gestimmt haben, so Merz. Rausch behauptet jedoch, es habe Absprachen mit 4 CDU-Leuten gegeben. Fest steht, dass Rausch gestern 4 Stimmen mehr bekommen hat, als AfD und BSW zusammen haben. Die Bundesregierung hat einen Gesetzentwurf gegen digitale Gewalt beschlossen. Lea Matschulat berichtet aus Berlin.
3: Wer eine nackte Frau ungefragt am Strand fotografiert oder einen nackten Mann ohne Erlaubnis in der Sauna filmt, macht sich künftig strafbar, wenn das Gesetz dann in Kraft tritt. Und wer sich Bilder einer realen Vergewaltigung ansieht oder auf dem Laptop oder in der Cloud hat, das alles wird zur Straftat. Bestraft wird künftig auch, wer unter dem Namen eines anderen Dinge im Netz verbreitet, die dem Ansehen dieses Menschen schaden können.
2: Weltweit ist an den Terrorangriff der Hamas vor 3 Jahren in Israel erinnert worden. Im Bundestag hat Parlamentspräsidentin Klöckner zum Kampf gegen Antisemitismus aufgerufen. Auch Bundespräsident Steinmeier kritisierte den wachsenden Antisemitismus, erinnerte aber auch an die Toten und das Leid im Gazastreifen infolge des israelischen Krieges. Gutverdiener müssen bald mehr in die Sozialkassen einzahlen. Wer über 5.812,50 € brutto im Monat verdient und gesetzlich versichert ist, muss im kommenden Jahr einen höheren Beitrag an die Krankenversicherung zahlen, wie die Bundesregierung per Verordnung beschlossen hat. Ab einem Verdienst von 8.450 € brutto steigt auch der Beitrag für die Rentenversicherung. Geburtstagswoche in Augsburg. Da feiert das Museum der Puppenkiste sein 25-jähriges Bestehen. Besucher, egal ob groß oder klein, bekommen exklusive Einblicke hinter die Kulissen der Ausstellung. Für Kinder gibt es eine abenteuerliche Museumsschnitzeljagd sowie spezielle Führungen mit der beliebten Ratte Frieda. Die Augsburger Puppenkiste selbst gibt es schon seit 1948, also seit 78 Jahren.
0: Und jetzt unsere Frankenreporter mit dem wichtigsten aus der Metropolregion.
4: Mit Chris Wahle. Sie ist klein, aber sie macht großen Ärger. Die große Drüsenameise breitet sich in Nürnberg weiter aus. Bei einer Infoveranstaltung im Stadtteil Hasenburg hat die Stadt jetzt mit Fachleuten über Gegenmaßnahmen informiert. Laut der Bayreuther Ameisenforscherin Heike Felter bilden die Tiere riesige Superkolonien mit mehreren Königinnen. Genau das macht die Bekämpfung so schwierig. Schäden drohen zum Beispiel an Kabeln oder Fundamenten. Die Stadt setzt deshalb auf ein gemeinsames Vorgehen. Möglichst viele betroffene Grundstücke sollen gleichzeitig behandelt werden. Auch Bauträger in Lichtenreuth will die Stadt noch in diesem Monat mit ins Boot holen. Außerdem sollen im Frühjahr weitere Tests mit Ködern, Gift und Fadenwürmern folgen, die der großen Drüsenameise möglichst gezielt schaden.
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5: Die Nacht wolkig und vielleicht ein bisschen nass hier und da bei um die 13 Grad. Morgen wolkig und nass bei 17 Grad max. Freitag wolkig und mit bisschen Glück trocken bei bis zu 14 Grad.
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0: Wer heute durch den Schlosspark in Burg Farnbach geht, weiß oft nicht, dass es hier in früheren Zeiten ganz anders ausgesehen hat. Denn einst stand im westlichen Teil, nahe am Farnbachufer, ein barockes Wasserschloss. Die Adelsfamilie Kresser hatte es in der zweiten Hälfte des 17. Jahrhunderts errichten lassen, erzählt Kulturpädagogin Ingrid Bayer.
2: Das erste herrschaftliche Gebäude hier im Schlosspark, umgeben von einem Wassergraben. Man hat 6000 Baumstämme in den morastigen Grund hineingestemmt, hat Roste draufgelegt und hat dann dieses recht malerische Wasserschloss gebaut mit seinen 72 Zimmern.
0: Als Anna Cordula Freien von Kresser dann 1676 Karl Franz Pückler von Groditz heiratete, wurde das Schloss zum Wohnsitz der Grafen der fränkischen Pücklerlinie. Allerdings hatten die Schlossherren nicht lange Freude an ihrem Domizil, denn es stellte sich heraus, dass es nicht für die Ewigkeit gebaut war.
2: Durch Hochwasser von diesem aufgestauten Farnbach ist Wasser in das Mauerwerk gedrungen. Oder wenn es zum Beispiel sehr heiß gewesen ist, waren die Baumstämme in der Luft und waren immer vom Wasser bedeckt. Sie sind mit der Zeit morsch und marode geworden. Das heißt, die Roste sind in Schieflage gerutscht und das ganze Schloss hat natürlich noch mehr Risse bekommen.
0: Anfang des 19. Jahrhunderts war die Familie es dann leid, in dem feuchten Wasserschloss zu leben. Sie überlegten, das Gebäude zu renovieren bzw. zu restaurieren.
2: Aber es wäre zu teuer geworden und die Grafen der vierten Generation haben sich dann für ein neues Wohndomizil entschieden. Für das Schloss, das jetzt hier steht, ein klassizistisches Schloss mit 70 Zimmern.
0: Beim Neubau sind die Kosten allerdings explodiert. 113.000 Gulden waren es am Ende, 60% mehr als geschätzt. Und das, obwohl zum Beispiel Türen und Fensterstöcke aus dem alten Wasserschloss wiederverwendet wurden. Sie sind heute noch im Schloss zu sehen, das jetzt das Fürther Stadtarchiv und die Wissenschaftliche Bibliothek beherbergt.

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1: Ich bin Gregor Jose Moser. Bundeskanzler Merz hat die Wahl des AfD-Politikers Rausch zum Landtagspräsidenten von Sachsen-Anhalt gestern verurteilt. Bei einer Veranstaltung des Handelsblatts in Berlin sprach er von einem historischen Einschnitt. Weil es eine geheime Wahl war, wisse niemand, ob auch CDU-Abgeordnete für Rausch gestimmt haben, so Merz. Rausch behauptet jedoch, es habe Absprachen mit 4 CDU-Leuten gegeben. Fest steht, dass Rausch gestern 4 Stimmen mehr bekommen hat, als AfD und BSW zusammen haben. Die Bundesregierung hat einen Gesetzentwurf gegen digitale Gewalt beschlossen. Lea Matschulat berichtet aus Berlin.
2: Wer eine nackte Frau ungefragt am Strand fotografiert oder einen nackten Mann ohne Erlaubnis in der Sauna filmt, macht sich künftig strafbar, wenn das Gesetz dann in Kraft tritt. Und wer sich Bilder einer realen Vergewaltigung ansieht oder auf dem Laptop oder in der Cloud hat, das alles wird zur Straftat. Bestraft wird künftig auch, wer unter dem Namen eines anderen Dinge im Netz verbreitet, die dem Ansehen dieses Menschen schaden können.
1: Weltweit ist an den Terrorangriff der Hamas vor 3 Jahren in Israel erinnert worden. Im Bundestag hat Parlamentspräsidentin Klöckner zum Kampf gegen Antisemitismus aufgerufen. Auch Bundespräsident Steinmeier kritisierte den wachsenden Antisemitismus, erinnerte aber auch an die Toten und das Leid im Gazastreifen infolge des israelischen Krieges. Gutverdiener müssen bald mehr in die Sozialkassen einzahlen. Wer über 5.812,50 € brutto im Monat verdient und gesetzlich versichert ist, muss im kommenden Jahr einen höheren Beitrag an die Krankenversicherung zahlen, wie die Bundesregierung per Verordnung beschlossen hat. Ab einem Verdienst von 8.450 € brutto steigt auch der Beitrag für die Rentenversicherung. Geburtstagswoche in Augsburg. Da feiert das Museum der Puppenkiste sein 25-jähriges Bestehen. Besucher, egal ob groß oder klein, bekommen exklusive Einblicke hinter die Kulissen der Ausstellung. Für Kinder gibt es eine abenteuerliche Museumsschnitzeljagd sowie spezielle Führungen mit der beliebten Ratte Frieda. Die Augsburger Puppenkiste selbst gibt es schon seit 1948, also seit 78 Jahren.
0: Und jetzt unsere Frankenreporter mit dem Wichtigsten aus der Metropolregion.
3: Mit Chris Wahle. Auf dem ehemaligen Quelle-Areal in Nürnberg zieht ab November neues Leben ein. Die Stadt nimmt das Stadthaus Q schrittweise in Betrieb. Künftig arbeiten dort rund 1.500 Beschäftigte der Stadtverwaltung. Den Anfang macht am 11. November das Jugendamt. Ende November folgt das Amt für Migration und Integration, Anfang Dezember dann das Sozialamt. Ziel ist es, wichtige Dienstleistungen an der Fürther Straße unter einem Dach zu bündeln. Das Gebäude bietet moderne Anlaufstellen für Besucher und getrennte Bereiche für Publikumsverkehr und interne Arbeit. Bereits seit Dezember letzten Jahres sind im Erdgeschoss des neuen Quartiers The Q große Einzelhändler ansässig. Die ersten Wohnungen können voraussichtlich Anfang 2027 bezogen werden.

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1: Mit zwei großen Produktionen meldet sich Hollywood in unseren fränkischen Kinos. Vorhang auf für Verity, Dunkle Geheimnisse und Digger. Um den milliardenschweren Erdölmagnaten Digger Rockwell geht es in Digger. Er sitzt gerade in seinem kitschig eingerichteten Büro, als ein Videoanruf von einer seiner Ölplattformen in Grönland hereinkommt.
2: Mr. Rockwell, mein Name ist Sandy Clarkson.
3: Ja, Sandy, alles klar. Der Mann mit der 1,5 Meter Spalte. Der Gletscher da in Grönland verschiebt sich 1,5 Meter. Also der Tisch hier vor mir ist breiter als 1,5 Meter. Mein Schwanz hat ein Zehntel von der Größe. Soll ich eine milliardenteure Plattform dicht machen, wegen was, das 10-mal größer ist als mein Schwanz?
1: Klarer Fall. Digger Rockwell will seine Ölbohrungen fortsetzen. Da kann ihm der Wissenschaftler noch so sehr davor warnen, dass es zu einer Katastrophe kommen könnte.
2: Ich glaube, Sie verstehen nicht, was hier passiert, Sir.
3: Ich weiß mit Sicherheit, was da los ist, weil ich die ganze Sache bezahle.
1: Tja, und dann passiert die Katastrophe aber dann doch. Und die Welt steht kurz vor ihrem Untergang. Das Besondere an der schrägen Komödie Digger ist ihr Hauptdarsteller. Tom Cruise spielt seine Rolle unglaublich gut. Mit grauen Haaren, Falten, über die Glatze gekämmten Haaren und
4: die Worte einer Autorin sollten ehrlich sein und ein bisschen furchteinflößend.
1: Aber diese Autobiografie kann die Schriftstellerin Verity Crawford in Verity, Dunkle Geheimnisse nicht fertig.

0: schreiben. Ihr Ehemann möchte, dass die junge Nachwuchsautorin Lowen dies übernimmt.
1: Wieso schreibt Ihre Frau die Reihe nicht selbst zu Ende?
2: Die Ärzte glauben nicht, dass sie jemals wieder sprechen oder laufen wird.
0: Also sagt Lowen zu und begibt sich damit in ein verstörendes Abenteuer. Die Romanvorlage stammt von Colleen Hoover. Sie ist eigentlich für Romantisches wie Nur noch ein einziges Mal bekannt, hat aber mit Verity, Dunkle Geheimnisse, einen kernigen Psychothriller geschrieben. Stefan Grundler, Redaktion Gong 97.1.

0: Seit dem vergangenen Wochenende läuft sie ja, die Michaeliskirchweih in Fürth. Dauert insgesamt 12 Tage, größte Straßenkirchweih Deutschlands. Und in der Zeit, da sind rund 1 Million Gäste in der Kleeblattstadt und verwandeln die Straßen, die sonst dem Autoverkehr gehören, in eine riesige Flaniermeile. Aber die Frage ist natürlich, wie wirkt sich das Ganze eigentlich auf die Parkplatzsituation aus? Matthias Kreitinger ist Rechts- und Ordnungsreferent bei der Stadt Fürth und verantwortlich fürs Sicherheitskonzept auf der Michaeliskirchweih. Diese 12 Tage Straßencover mitten in der Stadt, die sind ja schon eine echte Belastungsprobe für die Parkplatzsituation, oder?
1: Das ist absolut richtig, keine Frage. Und da kann ich nur darauf verweisen, dass die Einfahrt ins Kirchweihgelände und die dortigen öffentlichen Parkplätze während der Kirchweihzeit gesperrt sind. Man muss sich halt außenrum in den doch auch zahlreichen Parkhäusern oder ein bisschen außerhalb an den Parkplatz suchen und dann am besten mit öffentlichen Verkehrsmitteln reinfahren.
0: Herr Kreitinger, jetzt gibt es in der Innenstadt natürlich nicht nur viele Geschäfte und Cafés, die beliefert werden müssen, sondern auch Anwohner. Wie sieht die Situation denn für die aus?
1: Wir sind natürlich seitens der Stadt Fürth grundsätzlich bestrebt, den Fahrzeugverkehr im Bereich des Kirchweihgeländes so weit wie möglich auszuschließen. Aber unsere Kirchweih erstreckt sich über weite Teile der Innenstadt und deswegen ist ein kompletter und ausnahmsloser Ausschluss von Anwohnern und Gewerbetreibenden nicht möglich. Letztlich geht es für uns darum, mit Blick auf den Grundsatz der Verhältnismäßigkeit, um eine Abwägung zwischen der Sicherheit der Veranstaltung auf der einen Seite und den schützenswerten Interessen von Anwohnern und Gewerbetreibenden auf der anderen Seite. Und deswegen haben wir seit Jahren ein doch sehr ausgeklügeltes System von amtlichen Ausnahmegenehmigungen.
0: Okay, Herr Kreitinger, wenn ich Sie richtig verstehe, bedeutet das dann aber auch, dass ich während der Kerwa durchaus damit rechnen muss, dass hier und da auch mal ein Auto durchfährt?
1: Ja, damit ist zu rechnen, weil wir, wie gesagt, amtliche Ausnahmegenehmigungen erteilen, die einfach dadurch bedingt sind, dass das kein separates Festgelände ist, welches man umzäunen kann, abschließen kann, sondern, und davon lebt unsere Kirchweih auch, das ist eine Festveranstaltung über weite Teile der Innenstadt und dort gibt es auch die Möglichkeit unter engen Voraussetzungen, dass dort Fahrzeugverkehr dann stattfindet.
0: Okay, und das ist ein wichtiger Punkt für alle, die vielleicht neu zugezogen sind oder auch ein Ladengeschäft eröffnen. Wie komme ich denn an so eine Genehmigung?
1: Das ist relativ unkompliziert. Es läuft über unser Straßenverkehrsamt. Das ist auch auf unserer Homepage entsprechend verlinkt, der Kontakt. Entscheidend ist nicht allein, dass Sie Anwohner oder Gewerbetreibender sind, sondern Sie müssen einen privaten Stellplatz, also einen Stellplatz auf privatem Grund im Kirchweihgelände nachweisen. Nur dann bekommen Sie eine Genehmigung.
0: Sagt Matthias Kreitinger, er ist zuständig für das Sicherheitskonzept auf der Fürther Michaeliskirchweih. Also bitte nicht wundern, wenn dann doch hier und da während der Kerwa mal ein Auto durchfährt.
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1: Ich bin Moritz Einzel. Zuckersteuer, Rente oder auch AfD. Zwischen Union und SPD gibt es Redebedarf. Seit dem späten Nachmittag sitzen deren Spitzen im Koalitionsausschuss zusammen. Noch vor Rente und Steuern dürfte die Wahl des AfD-Politikers Rausch zum Landtagspräsidenten in Sachsen-Anhalt gestern das beherrschende Thema sein. Rausch behauptet, die vier Stimmen außerhalb von AfD und BSW kämen aus der CDU. Es habe hier Absprachen gegeben. Die Bundes-CDU weist das zurück. Die SPD fordert Aufklärung. Mit Gedenkveranstaltungen weltweit ist heute an den Terrorangriff der islamistischen Hamas auf Israel vor 3 Jahren erinnert worden. Auch im Bundestag. Mehr von Ronny Thorau.
2: Vor einer Parlamentssitzung ergriff Bundestagspräsidentin Julia Klöckner das Wort, erinnerte an das Leid, das der Hamas-Terror vor 3 Jahren ausgelöst habe.
3: Der 7. Oktober, der hat sich tief in das Leben der Überlebenden und der Angehörigen eingegraben.
2: In Israel wurde heute den ganzen Tag an den Terror vor 3 Jahren erinnert. Es gab aber auch Demonstrationen, bei denen Menschen eine staatliche Untersuchungskommission forderten, etwa zu Versäumnissen von Politik- und Sicherheitsbehörden vor dem Hamas-Angriff.
1: Änderungen im Strafrecht hat die Bundesregierung auf den Weg gebracht, zum Beispiel um die Herstellung sexualisierter Deepfakes zu verbieten. Außerdem soll das heimliche Filmen anderer in der Sauna oder am Strand künftig mit einer Freiheitsstrafe von bis zu 2 Jahren oder einer Geldstrafe geahndet werden. Die Pläne der Regierung gegen digitale Gewalt sehen auch vor, dass Betroffene von beispielsweise Identitätsdiebstahl einfacher gegen Täter vorgehen können. Eine Raubkatze streift möglicherweise durch ein Naturschutzgebiet in der Nähe des Münchner Flughafens. Die Behörden glauben, dass es sich um einen Puma handeln könnte. Am Nachmittag hat die Polizei eine groß angelegte Suchaktion gestartet, inklusive Hubschrauber und Drohnen, bisher aber ohne Erfolg. Ein Jäger hatte das verdächtige Tier in der Nacht mit einem Nachtsichtgerät im Notzinger Moos in Oberding gefilmt. Die deutsche Fußballnationalmannschaft rutscht in der FIFA-Weltrangliste weiter ab. Die DFB-Auswahl liegt jetzt auf Platz 13, einen Rang schlechter als nach dem WM-Aus im 16. Finale. Unter dem neuen Bundestrainer Jürgen Klopp hat Deutschland in 4 Nations-League-Spielen nur einen Sieg geholt. Allerdings hatte Klopp auch einen XXL-Kader berufen, um erst einmal Orientierung für die Zukunft zu gewinnen.
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4: Mit Chris Wahle. Gute Aussichten für Pendler im Nürnberger Südwesten. Bei der Verlängerung der U-Bahn-Linie 3 laufen die letzten Bauabschnitte. Nachdem der Rohbau fertig ist, werden gerade die beiden neuen U-Bahnhöfe Gebersdorf und Kleinreuth ausgebaut. Oberbürgermeister Markus König.
5: Wir wollen nächstes Jahr im Probebetrieb gehen und in der Jahreswende zu 28 wollen wir dann auch die Fahrgäste einladen. Und das Ziel ist es hier natürlich in Gebersdorf, aber auch in Kleinreuth, tiefes Feld, dann die U-Bahnhöfe ganz normal laufen zu lassen. Und wir laden alle ein, mitzufahren und den ÖPNV zu nutzen.
4: Bund und Freistaat bezuschussen das Projekt mit über 100 Millionen Euro. Die Gesamtkosten belaufen sich auf rund 224 Millionen Euro.
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6: Die Nacht wolkig und vielleicht ein bisschen nass hier und da bei um die 13 Grad. Morgen wolkig und nass bei 17 Grad max. Freitag wolkig und mit bisschen Glück trocken bei bis zu 14 Grad.
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0: name?
1: Ja, wo sind wir denn?
2: Draußnickstraße, Erlangen.
3: Die Drausnickstraße gehört zur Erlanger Innenstadt. Benannt ist sie nach Max Drausnick, einem beliebten Kommandeur des 19. Königlich-Bayerischen Infanterieregiments, das bis 1919 in Erlangen stationiert war. Der tapfere Kommandeur fiel im Ersten Weltkrieg in Frankreich. Seit 1933 gab es in der Hugenottenstadt eine Oberst-Drausnick-Straße, heute umbenannt in Drausnick-Straße. An der lag die neue Kaserne, die dann in Drausnick-Kaserne umbenannt wurde. Seit den 1960er Jahren befinden sich in der Straße Wohnungen und die Berufsschule. Anfang der 70er Jahre kam die Fachschule für Technik und Wirtschaft dazu.

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1: Ich bin Moritz Einzel. Zuckersteuer, Rente oder auch AfD. Zwischen Union und SPD gibt es Redebedarf. Seit dem späten Nachmittag sitzen deren Spitzen im Koalitionsausschuss zusammen. Noch vor Rente und Steuern dürfte die Wahl des AfD-Politikers Rausch zum Landtagspräsidenten in Sachsen-Anhalt gestern das beherrschende Thema sein. Rausch behauptet, die vier Stimmen außerhalb von AfD und BSW kämen aus der CDU. Es habe hier Absprachen gegeben. Die Bundes-CDU weist das zurück. Die SPD fordert Aufklärung. Mit Gedenkveranstaltungen weltweit ist heute an den Terrorangriff der islamistischen Hamas auf Israel vor 3 Jahren erinnert worden. Auch im Bundestag. Mehr von Ronny Thorau.
2: Vor einer Parlamentssitzung ergriff Bundestagspräsidentin Julia Klöckner das Wort, erinnerte an das Leid, das der Hamas-Terror vor 3 Jahren ausgelöst habe.
3: Der 7. Oktober, der hat sich tief in das Leben der Überlebenden und der Angehörigen eingegraben.
2: In Israel wurde heute den ganzen Tag an den Terror vor 3 Jahren erinnert. Es gab aber auch Demonstrationen, bei denen Menschen eine staatliche Untersuchungskommission forderten, etwa zu Versäumnissen von Politik- und Sicherheitsbehörden vor dem Hamas-Angriff.
1: Änderungen im Strafrecht hat die Bundesregierung auf den Weg gebracht, zum Beispiel um die Herstellung sexualisierter Deepfakes zu verbieten. Außerdem soll das heimliche Filmen anderer in der Sauna oder am Strand künftig mit einer Freiheitsstrafe von bis zu 2 Jahren oder einer Geldstrafe geahndet werden. Die Pläne der Regierung gegen digitale Gewalt sehen auch vor, dass Betroffene von beispielsweise Identitätsdiebstahl einfacher gegen Täter vorgehen können. Eine Raubkatze streift möglicherweise durch ein Naturschutzgebiet in der Nähe des Münchner Flughafens. Die Behörden glauben, dass es sich um einen Puma handeln könnte. Am Nachmittag hat die Polizei eine groß angelegte Suchaktion gestartet, inklusive Hubschrauber und Drohnen, bisher aber ohne Erfolg. Ein Jäger hatte das verdächtige Tier in der Nacht mit einem Nachtsichtgerät im Notzinger Moos in Oberding gefilmt. Die deutsche Fußballnationalmannschaft rutscht in der FIFA-Weltrangliste weiter ab. Die DFB-Auswahl liegt jetzt auf Platz 13, einen Rang schlechter als nach dem WM-Aus im 16. Finale. Unter dem neuen Bundestrainer Jürgen Klopp hat Deutschland in 4 Nations-League-Spielen nur einen Sieg geholt. Allerdings hatte Klopp auch einen XXL-Kader berufen, um erst einmal Orientierung für die Zukunft zu gewinnen.
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4: Mit Chris Wahle. Sie ist klein, aber sie macht großen Ärger. Die große Drüsenameise breitet sich in Nürnberg weiter aus. Bei einer Infoveranstaltung im Stadtteil Hasenburg hat die Stadt jetzt mit Fachleuten über Gegenmaßnahmen informiert. Laut der Bayreuther Ameisenforscherin Heike Felter bilden die Tiere riesige Superkolonien mit mehreren Königinnen. Genau das macht die Bekämpfung so schwierig. Schäden drohen zum Beispiel an Kabeln oder Fundamenten. Die Stadt setzt deshalb auf ein gemeinsames Vorgehen. Möglichst viele betroffene Grundstücke sollen gleichzeitig behandelt werden. Auch Bauträger in Lichtenreuth will die Stadt noch in diesem Monat mit ins Boot holen. Außerdem sollen im Frühjahr weitere Tests mit Ködern, Gift und Fadenwürmern folgen, die der großen Drüsenameise möglichst gezielt schaden.
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1: In einer gar nicht so entfernten Zukunft spielt Frau Winkler verlässt das Haus. Da lebt Angela Winkler nach dem Tod ihres Ehemanns im Heim. Dort kümmern sich Pflege- und Service-Roboter um die Gesundheit der Bewohner.
2: Hallo, ich möchte einen Wodka.
3: Bitte Versicherungsausweis scannen.
2: Was?
3: Ohne Ausweis kein Alkohol.
2: Bitte?
3: Der Alkoholkonsum ist gesperrt.
2: Nur ein kleines Gläschen. Heute ist der Geburtstag von meinem Mann. Noch eine Ausnahme, ja?
3: Wir machen keine Ausnahmen.
2: Weil ihr alle Arschlöcher seid. Menschen machen Ausnahmen.
3: Ich bin kein Mensch.
2: Na eben, Arschloch.
1: Ja, Frau Winkler mag die Roboter eben nicht. Umso schlimmer, als in einem Sturz einen persönlichen Pflegeroboter bekommt.
4: Guten Tag, Frau Winkler. Oder soll ich lieber Grüß Gott sagen?
5: Sie können sich jetzt jeden Dialekt wünschen. Schwäbisch.
4: Grüß Gott. Ne?
5: Sächsisch, Fränkisch, Österreichisch.
4: Küss die Hand, gnädige Frau.
2: Das ist ja unheimlich.
4: Es tut mir leid, wenn Sie mich nackt, kalt und unheimlich finden, aber es verletzt mich auch ein wenig.
2: So ein Blödsinn. Das

0: Eine Maschine.
1: Und wie schon Captain Picard bei den Borg erkannte, Widerstand ist zwecklos. Denn Frau Winklers Tochter besteht auf den Roboter. Naja, sie macht das Beste daraus.
2: Das Leben ist schön.
3: Ja, aber vielleicht scheint es auch nur so.
2: Es hat uns zu ersticken versucht wie Unkraut.
3: Mir fließen die Tränen.
2: Ach, Blödsinn, bei dir fließt doch nichts. Ich werde dich Pavlovich nennen.
3: Angenehm. Mein Name ist Pavlovich.
2: Au!
3: Ich messe ihre Vitalwerte.
1: Der Film ist der erste von Doris Dörri, der in der Zukunft spielt. Ihr Gelang mit Frau Winkler verlässt das Haus, eine kluge und bewegende Tragikkomödie. Stefan Grundler, Redaktion Gong 97.1.

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1: Freunde des gepflegten Italienurlaubs. Vorbei sind die Zeiten, in denen man sich am Gardasee durch die Straßen von Bardolino geschoben hat oder an der Strandpromenade von Riva eine freie Bank zum Eisessen gesucht hat. Denn Forscher haben jetzt einen zweiten Gardasee entdeckt. Also genau genommen handelt es sich dabei um ein riesiges unterirdisches Süßwasser.

Reservoir unter der Provinz Venedig. Knapp 30.000 Hektar ist das Ding groß. Also ungefähr die Fläche des Gardasees. Also, ein zweiter unterirdischer Gardasee. Jetzt stellen wir uns mal vor, es gäbe ein zweites Mallorca. Wobei,

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2: Ich bin Moritz Einzel. Bundeskanzler Merz hat die Wahl des AfD-Politikers Rausch zum Landtagspräsidenten von Sachsen-Anhalt verurteilt. Bei einer Veranstaltung des Handelsplatz in Berlin sprach Merz von einem historischen Einschnitt. Ob auch CDU-Leute für Rausch gestimmt hätten, wisse niemand, so der Kanzler.
3: Wie und ob die Aufklärung dieser geheimen Wahl jemals gelingen wird, das wird dort zu klären sein. Aber gleichzeitig gilt, jedenfalls für mich, wer einen Abgeordneten einer rechtsextremen Partei zum Landtagspräsidenten wählt, muss das mit seinem Gewissen vereinbaren.
2: Am frühen Abend kam der Koalitionsausschuss von Union und SPD zusammen, um unter anderem über die Vorgänge in Sachsen-Anhalt zu sprechen. Es ist der 3. Jahrestag des Terrorangriffs der islamistischen Hamas auf Israel. Weltweit wurde heute der Opfer des 7. Oktober gedacht, auch in Berlin. Bundestagspräsidentin Klöckner hat zu Beginn einer Parlamentssitzung zum Kampf gegen Antisemitismus aufgerufen.
4: Jüdinnen und Juden müssen in unserem Land frei und sicher leben können. Das ist selbstverständlich, sollte selbstverständlich sein.
2: Auf dem Bebelplatz in Berlin kamen hunderte Menschen zu einer Gedenkfeier zusammen. Die Bundesregierung hat den Verkauf von Anteilen des Hamburger Logistikunternehmens Zippel an die chinesische Staatsreederei COSCO verboten. Dies wurde mit Sicherheitsbedenken begründet. Ein Sprecher sagte, ein Verkauf von Zippel hätte Abhängigkeiten vertieft und die Stabilität der Lieferketten Deutschlands und der EU gefährdet. Gutverdiener müssen bald mehr in die Sozialkassen einzahlen. Wer über 5.812,50 Euro brutto im Monat verdient und gesetzlich versichert ist, muss im kommenden Jahr einen höheren Beitrag an die Krankenversicherung zahlen, wie die Bundesregierung per Verordnung beschlossen hat. Ab einem Verdienst von 8.450 Euro brutto steigt auch der Beitrag für die Rentenversicherung. Der Chemie-Nobelpreis geht in diesem Jahr an den Franzosen Henri Cargan und den Japaner Kenzo Suai. Das hat die Königlich-Schwedische Akademie der Wissenschaften mitgeteilt. Die beiden haben chemische Effekte entdeckt, die für die Herstellung von Arzneimitteln wichtig sind.
1: Und jetzt unsere Franken-Reporter mit dem Wichtigsten aus der Metropolregion.
5: Mit Chris Wahle. Auf dem ehemaligen Quelle-Areal in Nürnberg zieht ab November neues Leben ein. Die Stadt nimmt das Stadthaus Q schrittweise in Betrieb. Künftig arbeiten dort rund 1.500 Beschäftigte der Stadtverwaltung. Den Anfang macht am 11. November das Jugendamt. Ende November folgt das Amt für Migration und Integration, Anfang Dezember dann das Sozialamt. Ziel ist es, wichtige Dienstleistungen an der Fürther Straße unter einem Dach zu bündeln. Das Gebäude bietet moderne Anlaufstellen für Besucher und getrennte Bereiche für Publikumsverkehr und interne Arbeit. Bereits seit Dezember letzten Jahres sind im Erdgeschoss des neuen Quartiers The Q große Einzelhändler ansässig. Die ersten Wohnungen können voraussichtlich Anfang 2027 bezogen werden.
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1: Er wurde ursprünglich aus sogenanntem Flittergold gefertigt und schmückt bald wieder viele Christbaumspitzen. Der Nürnberger Rauschgoldengel. Der größte seiner Art schwebt als Wahrzeichen über dem Christkindlesmarkt und lässt viele Kinderaugen strahlen. Die Geschichte seiner Entstehung ist eher traurig. Ende des Jahres 1700 lebte in Nürnberg ein Handwerksmeister namens Hauser. Als sein einziges Kind, eine Tochter, nach schwerer Krankheit starb, war der Mann vor Schmerz überwältigt. Er konnte nicht mehr richtig schlafen und essen, ging nicht mehr in seine Werkstatt, besuchte keine Freunde. Stundenlang saß er neben dem Bett, in dem das Kind gestorben war. Eines Nachts ging plötzlich die Tür auf und von einem hellen Schimmer umgeben, sah er eine Gestalt hereinkommen, ganz in ein goldenes Gewand gehüllt. Außerdem sah er, dass das Wesen weder Arme noch Hände, dafür aber zwei mächtige goldene Flügel hatte. Als der Engel auf ihn zukam, erkannte der Mann, dass er seine verstorbene Tochter vor sich hatte. Sie lächelte, erzählte ihm, wie gut es ihr ginge und bat ihn, nie mehr um sie zu weinen. Am Morgen schnitzte er aus einem Klötzchen Lindenholz das Gesicht seines Kindes. Er beschaffte sich Rauschgold für die mächtigen Flügel. Außerdem hatte der Engel einen plissierten goldenen Rock getragen, den er aus einem dünn ausgewalzten Messingblech fertigte. Um mit seinem verstorbenen Kind verbunden zu sein, stellte der Mann immer mehr Rauschgoldengel her, die er schließlich auf dem Christkindlesmarkt verkaufen konnte. Doch das Wichtigste war, dass er endlich wieder ins Leben zurückgefunden hatte.

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1: Alice Cooper packt aus und plaudert jetzt so richtig aus dem Nähkästchen. Der veröffentlicht nämlich morgen seine Autobiografie Devil on My Shoulder. A Memoir heißt das Ganze. Da beschreibt er ganz schön die Entstehung von Vincent Furnier zu Alice Cooper. Wo sind die Grenzen zwischen Kunstfigur und Persönlichkeit und wie kam es eigentlich zu der ganzen Geschichte? Außerdem natürlich jede Menge Hintergrundwissen abseits der großen Rockshow. Also, wenn ihr noch eine gute Nachtlektüre braucht, morgen kommen die Memoiren von Alice Cooper raus. Alle Infos nochmal zum Nachlesen bei uns im Netz unter www.gong971.de.
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1: Ich bin Moritz Einzel. Bundeskanzler Merz hat die Wahl des AfD-Politikers Rausch zum Landtagspräsidenten von Sachsen-Anhalt verurteilt. Bei einer Veranstaltung des Handelsblatts in Berlin sprach Merz von einem historischen Einschnitt. Ob auch CDU-Leute für Rausch gestimmt hätten, wisse niemand, so der Kanzler.
2: Wie und ob die Aufklärung dieser geheimen Wahl jemals gelingen wird, das wird dort zu klären sein. Aber gleichzeitig gilt, jedenfalls für mich, wer einen Abgeordneten einer rechtsextremen Partei zum Landtagspräsidenten wählt, muss das mit seinem Gewissen vereinbaren.
1: Am frühen Abend kam der Koalitionsausschuss von Union und SPD zusammen, um unter anderem über die Vorgänge in Sachsen-Anhalt zu sprechen. Es ist der dritte Jahrestag des Terrorangriffs der islamistischen Hamas auf Israel. Weltweit wurde heute der Opfer des 7. Oktober gedacht, auch in Berlin. Bundestagspräsidentin Klöckner hat zu Beginn einer Parlamentssitzung zum Kampf gegen Antisemitismus aufgerufen.
3: Jüdinnen und Juden müssen in unserem Land frei und sicher leben können. Das ist selbstverständlich, sollte selbstverständlich sein.
1: Auf dem Bebelplatz in Berlin kamen hunderte Menschen zu einer Gedenkfeier zusammen. Die Bundesregierung hat den Verkauf von Anteilen des Hamburger Logistikunternehmens Zippel an die chinesische Staatsreederei COSCO verboten. Dies wurde mit Sicherheitsbedenken begründet. Ein Sprecher sagte, ein Verkauf von Zippel hätte Abhängigkeiten vertieft und die Stabilität der Lieferketten Deutschlands und der EU gefährdet. Gutverdiener müssen bald mehr in die Sozialkassen einzahlen. Wer über 5.812,50 Euro brutto im Monat verdient und gesetzlich versichert ist, muss im kommenden Jahr einen höheren Beitrag an die Krankenversicherung zahlen, wie die Bundesregierung per Verordnung beschlossen hat. Ab einem Verdienst von 8.450 Euro brutto steigt auch der Beitrag für die Rentenversicherung. Der Chemie-Nobelpreis geht in diesem Jahr an den Franzosen Henri Cargan und den Japaner Kenzo Suai. Das hat die Königlich-Schwedische Akademie der Wissenschaften mitgeteilt. Die beiden haben chemische Effekte entdeckt, die für die Herstellung von Arzneimitteln wichtig sind.
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4: Mit Chris Wahle. Auf dem ehemaligen Quelle-Areal in Nürnberg zieht ab November neues Leben ein. Die Stadt nimmt das Stadthaus Q schrittweise in Betrieb. Künftig arbeiten dort rund 1.500 Beschäftigte der Stadtverwaltung. Den Anfang macht am 11. November das Jugendamt. Ende November folgt das Amt für Migration und Integration, Anfang Dezember dann das Sozialamt. Ziel ist es, wichtige Dienstleistungen an der Fürther Straße unter einem Dach zu bündeln. Das Gebäude bietet moderne Anlaufstellen für Besucher und getrennte Bereiche für Publikumsverkehr und interne Arbeit. Bereits seit Dezember letzten Jahres sind im Erdgeschoss des neuen Quartiers The Q große Einzelhändler ansässig. Die ersten Wohnungen können voraussichtlich Anfang 2027 bezogen werden.
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1: Die Methode ist unfehlbar.
2: Und die besagte Methode ist eine neue Gesellschaftsordnung. Sie überwacht in Corpus Delicti mithilfe von KI das Leben und die Gesundheit der Menschen in einer gar nicht so fernen Zukunft. Als der Bruder der Wissenschaftlerin Mia des Mordes beschuldigt wird, kann sie es im Gegensatz zu ihrer Kollegin nicht glauben.
3: Die Nachrichten sind voll damit.
4: Er kannte die Frau gar nicht. Die Forensik muss die Daten vertauscht haben.
1: Seine DNA ist überall.
4: Da stimmt was nicht.
1: Du darfst auf gar keinen Fall in diese Sache reingezogen werden.
4: Welche Sache?
1: Wenn du dich mit einem Mord zusammenbringst, gefährdest du alles, für was wir stehen. Ich will überhaupt nicht darüber nachdenken, was passieren könnte, wenn du in Frage stellst, dass hier irgendwas nicht stimmt.
2: Das tut sie aber. Mia ist von der Unschuld ihres Bruders überzeugt und besorgt sich einen Anwalt. Aber dieser glaubt felsenfest an die Methode.
4: Wollen Sie den Fall überhaupt gewinnen?
5: Man hat sein Blut am Opfer gefunden. Der Prozessbeginn ist für nächste Woche terminiert. Ich würde Ihnen empfehlen, nicht vor Gericht zu erscheinen. Mir scheint, dass Sie hier die einzige Person sind, die an seine Unschuld
4: glaubt. Weil ich weiß, dass er nicht lügt.
5: Kein Angeklagter der jüngeren Rechtsgeschichte hat je seine Schuld geleugnet, Frau Holl. Die Methode ist unfehlbar.
2: Mias Vater hat das nicht geglaubt und das wird ihr zum Verhängnis. Denn zu Beginn des Prozesses gegen ihren Bruder steht plötzlich sie im Blickpunkt.
6: Zweifeln Sie an der Basis unseres Zusammenlebens? So wie Ihr Vater?
7: Sind Sie so eine wie er? Ein feiger Systemgegner und Verweigerer der Methode, der des Landes verwiesen wurde.
4: Die Methode hat eine geradezu nahtlose Datensicherheit. Ja, aber was ist mit dem Bruchteil, in dem wir uns irren können?
2: Die Mischung aus allgegenwärtiger KI und Gesundheitsüberwachung wirkt bedrückend aktuell. Dabei ist die Corpus Delicti Romanvorlage von Bestsellerautorin Julie C. bereits 17 Jahre alt. Stefan Grundler, Redaktion Gong 97.1.

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1: Seit dem vergangenen Wochenende läuft sie ja. Die Michaeliskirchweih in Fürth dauert insgesamt 12 Tage. Größte Straßenkirchweih Deutschlands. Und in der Zeit, da sind rund 1 Million Gäste in der Kleeblattstadt und verwandeln die Straßen, die sonst dem Autoverkehr gehören, in eine riesige Flaniermeile. Aber die Frage ist natürlich, wie wirkt sich das Ganze eigentlich auf die Parkplatzsituation aus? Matthias Kreitinger ist Rechts- und Ordnungsreferent bei der Stadt Fürth und verantwortlich fürs Sicherheitskonzept auf der Michaeliskirchweih. Diese 12 Tage Straßencover mitten in der Stadt, die sind ja schon eine echte Belastungsprobe für die Parkplatzsituation, oder?
2: Das ist absolut richtig, keine Frage. Und da kann ich nur darauf verweisen, dass die Einfahrt ins Kirchweihgelände und die dortigen öffentlichen Parkplätze während der Kirchweihzeit gesperrt sind. Man muss sich halt außenrum in den doch auch zahlreichen Parkhäusern oder ein bisschen außerhalb an den Parkplatz suchen und dann am besten mit öffentlichen Verkehrsmitteln reinfahren.
1: Herr Kreitinger, jetzt gibt es in der Innenstadt natürlich nicht nur viele Geschäfte und Cafés, die beliefert werden müssen, sondern auch Anwohner. Wie sieht die Situation denn für die aus?
2: Wir sind natürlich seitens der Stadt Fürth grundsätzlich bestrebt, den Fahrzeugverkehr im Bereich des Kirchweihgeländes so weit wie möglich auszuschließen. Aber unsere Kirchweih erstreckt sich über weite Teile der Innenstadt und deswegen ist ein kompletter und ausnahmsloser Ausschluss von Anwohnern und Gewerbetreibenden nicht möglich. Letztlich geht es für uns darum, mit Blick auf den Grundsatz der Verhältnismäßigkeit, um eine Abwägung zwischen der Sicherheit der Veranstaltung auf der einen Seite und den schützenswerten Interessen von Anwohnern und Gewerbetreibenden auf der anderen Seite. Und deswegen haben wir

0: seit Jahren ein doch sehr ausgeklügeltes System von amtlichen Ausnahmegenehmigungen.
1: Okay, Herr Kreitinger, wenn ich Sie richtig verstehe, bedeutet das dann aber auch, dass ich während der CERVA durchaus damit rechnen muss, dass hier und da auch mal ein Auto durchfährt?
0: Ja, damit ist zu rechnen, weil wir, wie gesagt, amtliche Ausnahmegenehmigungen erteilen, die einfach dadurch bedingt sind, dass das kein separates Festgelände ist, welches man umzäunen kann, abschließen kann, sondern, und davon lebt unsere Kirchweih auch, das ist eine Festveranstaltung über weite Teile der Innenstadt und dort gibt es auch die Möglichkeit unter engen Voraussetzungen, dass dort Fahrzeugverkehr dann stattfindet.
1: Okay, und das ist ein wichtiger Punkt für alle, die vielleicht neu zugezogen sind oder auch ein Ladengeschäft eröffnen. Wie komme ich denn an so eine Genehmigung?
0: Das ist relativ unkompliziert. Es läuft über unser Straßenverkehrsamt. Das ist auch auf unserer Homepage entsprechend verlinkt, der Kontakt. Entscheidend ist nicht allein, dass Sie Anwohner oder Gewerbetreibender sind, sondern Sie müssen einen privaten Stellplatz, also einen Stellplatz auf privatem Grund im Kirchweihgelände nachweisen. Nur dann bekommen Sie eine Genehmigung.
1: Sagt Matthias Kreitinger. Er ist zuständig für das Sicherheitskonzept auf der Vierter Michaeliskirchweih. Also bitte nicht wundern, wenn dann doch hier und da während der CERVA mal ein Auto durchfährt.
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1: Ich bin Moritz Einzel. Gedenken an die Opfer des Angriffs der palästinensischen Terrororganisation Hamas auf Israel vor 3 Jahren. Auch in Berlin gab es Gedenkveranstaltungen. Auf dem Bebelplatz verurteilte Bundesinnenminister Dobrindt in einer Rede den wachsenden Antisemitismus.
2: Schaut auf den 7. Oktober. Hier geht es nicht darum, dass etwas befreit wird.

0: werden soll. Hier geht es darum, dass etwas vernichtet werden soll. Hier sollen Menschen vernichtet werden. Hier soll ein Volk vernichtet werden. Hier soll ein jüdisches Volk vernichtet werden. Das steht hinter diesen Parolen.
1: Das Brandenburger Tor in Berlin wurde in den Farben der israelischen Flagge beleuchtet. Der frühere Chef des Bundesnachrichtendienstes Hanning muss unter anderem wegen Spionageverdachts in Untersuchungshaft. Das hat ein Ermittlungsrichter des Bundesgerichtshofs entschieden. Der 80-jährige Hanning und sein früherer Büroleiter beim BND waren am Dienstag festgenommen worden. Die 87-jährige Spanierin Mari Carmen Abascal ist 2 Wochen nach der Zwangsräumung ihrer Wohnung in einem Krankenhaus gestorben. Das hat der Mieterbund mitgeteilt, der der Frau schon beigestanden hatte, bevor sie am 23. September nach jahrelangem Kampf mit dem Vermieter von der Polizei aus der Wohnung geholt wurde. Sie hatte dort 70 Jahre lang gelebt. Der Vorfall löste eine massive Protestwelle in Spanien aus. Der linke Regierungschef Sanchez setzte Neuwahlen Ende November an, nachdem Dekrete für besseren Mieterschutz im Parlament abgelehnt worden waren. Ein mutmaßlich wildes Tier sorgt nahe dem Münchner Flughafen für Aufregung. Mit Hubschrauber, Drohnen und Streifenwagen sucht die Polizei bei Oberdingen nach der mutmaßlichen Raubkatze. Ein Jäger hatte im Notzinger Moos das Tier gesehen und gefilmt. Nach Einschätzung von Experten könnte es sich um einen Puma handeln. Vincent Kompany, der Cheftrainer des FC Bayern, erhält beim Bayerischen Sportpreis den persönlichen Preis des bayerischen Ministerpräsidenten Söder. Das hat die Staatskanzlei mitgeteilt. Kompany sei ein absoluter Ausnahmetrainer und engagierter Anwalt für die Menschlichkeit, erklärte Söder. Kompany habe nicht nur eine klare Spielphilosophie und Führungsstärke, sondern zeige auch klare Haltung beim Thema Rassismus und Ausgrenzung.
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3: Mit Chris Wahle. Gute Aussichten für Pendler im Nürnberger Südwesten. Bei der Verlängerung der U-Bahn-Linie 3 laufen die letzten Bauabschnitte. Nachdem der Rohbau fertig ist, werden gerade die beiden neuen U-Bahnhöfe Gebersdorf und Kleinreuth ausgebaut. Oberbürgermeister Markus König.
4: Wir wollen nächstes Jahr im Probebetrieb gehen und in der Jahreswende zu 28 wollen wir dann auch die Fahrgäste einladen. Und das Ziel ist es hier natürlich in Gebersdorf, aber auch in Kleinreuth, tiefes Feld, dann die U-Bahnhöfe ganz normal laufen zu lassen. Und wir laden alle ein, mitzufahren und den ÖPNV zu nutzen.
3: Bund und Freistaat bezuschussen das Projekt mit über 100 Millionen Euro. Die Gesamtkosten belaufen sich auf rund 224 Millionen Euro.
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0: her name?
1: Ja, wo sind wir denn?
2: Ohmstraße, Rüttenbach an der Pegnitz.
0: Die Ohmstraße liegt südlich in der Stadt Rüttenbach an der Pegnitz. Ihren Namen bekam sie durch den fränkischen Professor für Mathematik und Physik Georg Simon Ohm. Er entdeckte das Ohmsche Gesetz, was ihn wiederum zu einem der bekanntesten Physiker weltweit machte. Die Stadt Nürnberg verlieh ihm 1850 das Ehrenbürgerrecht. Neben der Ohmstraße gibt es noch viele weitere Dinge, die seinen Namen tragen. Neben der Einheit Ohm, welche den elektrischen Widerstand angibt, gibt es auch noch die Georg-Simon-Ohm-Hochschule in Nürnberg.

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1: Um Außerirdische und um Facebook geht es in zwei der neuen Filme in unseren fränkischen Kinos. Vorhang auf für Hope und The Social Reckoning. Hinter die Kulissen von Facebook blickt The Social Reckoning. Vor 5 Jahren wird der Reporter Jeff Horwitz von der Facebook-Mitarbeiterin Frances Horgan zu einem Treffen gebeten.
2: Ich habe das Gefühl, Sie sind kein Fan von Facebook, aber ich schon. Es geht hier um Hilfe für Facebook, nicht um denen zu schaden, okay?
3: Worüber möchten Sie sprechen?
1: Nun, darüber, dass Horgan herausgefunden hat, dass Facebook aktiv schädliche Inhalte duldet. Von Falschinformationen über politische Hetze bis hin zu Beiträgen, die Jugendliche gefährden. Gegenüber einem seiner Mitarbeiter macht Facebook-Chef Mark Zuckerberg deutlich, dass er damit kein Problem hat.
4: Deswegen werfen dir links wie auch rechts Content Moderation vor. Schiedsrichterbeeinflussung.
5: Facebook ist nicht Schiedsrichter, das ist der Punkt.
4: Pass auf.
5: Das ist der Punkt. Wir sind nicht Schiedsrichter. Wir sind der öffentliche Raum.
1: Vor 16 Jahren ging es in The Social Network um die Gründungsgeschichte von Facebook. In The Social Reckoning geht es jetzt um die moralischen und gesellschaftlichen Probleme, die das Netzwerk geschaffen hat.
6: Was ist das?
7: Rennt um euer Leben!
1: Ein guter Tipp, denn in Hope geschehen in einer kleinen südkoreanischen Hafenstadt an der Grenze zu Nordkorea merkwürdige Dinge. Es beginnt mit einem übel zugerichteten Kadaver einer Kuh und der Suche nach dem Verursacher.
8: Was ist das?
9: Tja, jedenfalls keine uns bekannte Spezies.
6: Hol deine Ausrüstung. Auf drei gehen wir rein.
1: Bei den Filmfestspielen in Cannes gab es für Hope 7 Minuten lang stehende Ovationen. Kein Wunder, der teuerste südkoreanische Film aller Zeiten ist vor allem in der ersten Stunde ein rasantes, atemloses Actionfeuerwerk. Stefan Grundler, Redaktion Gong 97.1.

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5: Kunst am Kiosk. Die 17. Künstlerausgabe der Welt. 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
13: Ich bin Moritz Einzel. Gedenken an die Opfer des Angriffs der palästinensischen Terrororganisation Hamas auf Israel vor 3 Jahren. Auch in Berlin gab es Gedenkveranstaltungen. Auf dem Bebelplatz verurteilte Bundesinnenminister Dobrindt in einer Rede den wachsenden Antisemitismus.
14: Schaut auf den 7. Oktober. Hier geht es nicht darum, dass etwas befreit werden soll. Hier geht es darum, dass etwas vernichtet werden soll. Hier sollen Menschen vernichtet werden. Hier soll ein Volk vernichtet werden. Hier soll ein jüdisches Volk vernichtet werden. Das steht hinter diesen Parolen.
13: Das Brandenburger Tor in Berlin wurde in den Farben der israelischen Flagge beleuchtet. Der frühere Chef des Bundesnachrichtendienstes Hanning muss unter anderem wegen Spionageverdachts in Untersuchungshaft. Das hat ein Ermittlungsrichter des Bundesgerichtshofs entschieden. Der 80-jährige Hanning und sein früherer Büroleiter beim BND waren am Dienstag festgenommen worden. Die 87-jährige Spanierin Mari Carmen Abascal ist 2 Wochen nach der Zwangsräumung ihrer Wohnung in einem Krankenhaus gestorben. Das hat der Mieterbund mitgeteilt, der der Frau schon beigestanden hatte, bevor sie am 23. September nach jahrelangem Kampf mit dem Vermieter von der Polizei aus der Wohnung geholt wurde. Sie hatte dort 70 Jahre lang gelebt. Der Vorfall löste eine massive Protestwelle in Spanien aus. Der linke Regierungschef Sanchez setzte Neuwahlen Ende November an, nachdem Dekrete für besseren Mieterschutz im Parlament abgelehnt worden waren.

0: Mutmaßlich wildes Tier sorgt nahe dem Münchner Flughafen für Aufregung. Mit Hubschrauber, Drohnen und Streifenwagen sucht die Polizei bei Oberdingen nach der mutmaßlichen Raubkatze. Ein Jäger hatte im Notzinger Moos das Tier gesehen und gefilmt. Nach Einschätzung von Experten könnte es sich um einen Puma handeln. Vincent Kompany, der Cheftrainer des FC Bayern, erhält beim Bayerischen Sportpreis den persönlichen Preis des bayerischen Ministerpräsidenten Söder. Das hat die Staatskanzlei mitgeteilt. Kompany sei ein absoluter Ausnahmetrainer und engagierter Anwalt für die Menschlichkeit, erklärte Söder. Kompany habe nicht nur eine klare Spielphilosophie und Führungsstärke, sondern zeige auch klare Haltung beim Thema Rassismus und Ausgrenzung.
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2: Mit Chris Wahle. Sie ist klein, aber sie macht großen Ärger. Die große Drüsenameise breitet sich in Nürnberg weiter aus. Bei einer Infoveranstaltung im Stadtteil Hasenburg hat die Stadt jetzt mit Fachleuten über Gegenmaßnahmen informiert. Laut der Bayreuther Ameisenforscherin Heike Felter bilden die Tiere riesige Superkolonien mit mehreren Königinnen. Genau das macht die Bekämpfung so schwierig. Schäden drohen zum Beispiel an Kabeln oder Fundamenten. Die Stadt setzt deshalb auf ein gemeinsames Vorgehen. Möglichst viele betroffene Grundstücke sollen gleichzeitig behandelt werden. Auch Bauträger in Lichtenreuth will die Stadt noch in diesem Monat mit ins Boot holen. Außerdem sollen im Frühjahr weitere Tests mit Ködern, Gift und Fadenwürmern folgen, die der großen Drüsenameise möglichst gezielt schaden.
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1: Ich bin Moritz Einzel. Die Spitzen von Union und SPD haben ihre Beratungen im Koalitionsausschuss am Abend nach etwa 4 Stunden beendet. Ergebnisse sollen am Morgen bekannt werden. Neben dem Reformkurs dürfte es auch um die Ereignisse in Sachsen-Anhalt gegangen sein. Es steht im Raum, dass auch CDU-Abgeordnete den AfD-Landtagspräsidenten Rausch mitgewählt haben könnten. Bundeskanzler Merz fand dazu bei einer Veranstaltung des Handelsblatts in Berlin klare Worte.
2: Wer seine Stimme der AfD gibt, der spielt das Spiel der Extremisten. Und er zerstört Glaubwürdigkeit. Mit den Werten meiner Partei, der CDU, verträgt sich das jedenfalls nicht.
1: Umgekehrt gibt es in der Union Verärgerung darüber, dass die SPD möglicherweise mit der Linken in Berlin ein Regierungsbündnis eingeht. Weltweit ist gestern der Opfer des Terrorangriffs der Hamas auf Israel vor 3 Jahren gedacht worden, auch in Berlin. Auf der zentralen Gedenkveranstaltung wandte sich Bundesinnenminister Dobrindt gegen den wachsenden Antisemitismus.
3: Jüdinnen und Juden und das Existenzrecht Israels, sie sind Teil Deutschlands. Und diejenigen, die das in Frage stellen, sie dürfen nicht Teil Deutschlands werden und sie sind nicht Teil Deutschlands, meine Damen und Herren.
1: Israels Botschafter Prosor sagte, man dürfe nicht nur Reden über tote Juden halten, es brauche eine Offensive für lebendige Juden. Seit Tagen protestieren in Frankreich Schülerinnen und Schüler für mehr Lehrer und bessere Infrastruktur in der Bildung. Dabei kommt es auch immer wieder zu Ausschreitungen. Premierminister Le Cornu hat jetzt versprochen, die Lernbedingungen an den Schulen zu verbessern. Mehr Geld werde es aber nicht geben. Das Bundeskabinett hat die Pläne aus dem Justizministerium zum Schutz vor digitaler Gewalt auf den Weg gebracht. Der Gesetzentwurf sieht Änderungen im Strafrecht vor, um härter gegen Identitätsmissbrauch vorzugehen. So soll zum Beispiel verboten werden, dass sexualisierte Deepfakes erstellt und verbreitet werden. In der Nähe des Münchner Flughafens ist möglicherweise eine Raubkatze unterwegs. Die Behörden glauben, dass es sich bei dem Tier, das ein Jäger mit einem Nachtsichtgerät entdeckt hat, um einen Puma handeln könnte. Die Polizei rief zu Wachsamkeit auf. Suchmaßnahmen blieben bislang erfolglos.
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4: Mit Chris Wahle. Auf dem ehemaligen Quelle-Areal in Nürnberg zieht ab November neues Leben ein.

0: Stadt nimmt das Stadthaus Q schrittweise in Betrieb. Künftig arbeiten dort rund 1500 Beschäftigte der Stadtverwaltung. Den Anfang macht am 11. November das Jugendamt. Ende November folgt das Amt für Migration und Integration, Anfang Dezember dann das Sozialamt. Ziel ist es, wichtige Dienstleistungen an der Fürther Straße unter einem Dach zu bündeln. Das Gebäude bietet moderne Anlaufstellen für Besucher und getrennte Bereiche für Publikumsverkehr und interne Arbeit. Bereits seit Dezember letzten Jahres sind im Erdgeschoss des neuen Quartiers The Q große Einzelhändler ansässig. Die ersten Wohnungen können voraussichtlich Anfang 2027 bezogen werden.
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1: Markus, wir sind wieder da bei dir im Rathaus. Danke, dass du uns wieder empfängst heute.
2: Ja, sehr gerne. Herzlich willkommen. Ich hoffe, alle Batterien sind aufgeladen und wir konnten uns gut erholen. Ich habe mich auf jeden Fall sehr gut erholt und bin bereit für das, was kommt.
1: Das, was jetzt vor dir liegt.
2: Ja.
1: Wo ging es denn diesmal hin für euch? Wo wartet denn?
2: Alles spontan. Ich kann nur sagen, mein letzter Termin war ja mit der Christopher Street Day und
1: ja.
2: Wir haben 3 Tage vorher haben wir gesagt, ach komm, wir wollten ja ursprünglich nach Frankreich, das war uns aber dann zu voll und irgendwie auch mit zu heiß. Und dann sind wir nach St. Peter-Ording.
1: Ach, schön.
2: In den Norden oben. Das war richtig toll. Kann ich jedem nur empfehlen. Toller Strand, tolle Stadt auch. Also das ist hat uns richtig gut gefallen, war eine gute Erholung. Sind dann, haben einen Tag vorher auf der Mecklenburgischen Seenplatte was gebucht, sind dann einfach rübergefahren.

0: Mecklenburg-Regime-Platte gemacht, ein paar Tage. Schön. Sind dann wieder nach Hause, waren zwei Tage daheim und der Junior wollte unbedingt noch ganz heiß und ganz warmes Meer. Und dann sind wir noch ganz spontan nach Kreta geflogen, eine Woche.
1: Sehr schön. Ja, Griechenland, sehr schön. War ich selber noch nicht, möchte ich unbedingt mal hin. Obwohl jetzt 40 Grad nicht so mein Wetter ist.
0: Auch es vom Hauttyp her ist das nicht so mein. Es waren 34, an einem Tag waren 37, war aber immer am Meer, war ein bisschen in der Luft. Ich fand's gut, wir haben viel Sport gemacht und wir sind, also wir können das nicht, aber wir machen es trotzdem leidenschaftlich, Beachvolleyball.
1: Cool.
0: Und dann einfach mal Zeit mit den Lieben verbringen, ja. Und dann ist dann auch der Urlaub wieder schnell vorbei, ne? Also ja, ein paar Tage, dann hier fünf, hier drei, hier nochmal vier und dann ist wieder alles vorbei. Also es ist insgesamt richtig schön gewesen und ja, also jetzt kommt der heiße Herbst.
1: Ja, heißer Herbst ist genau das richtige Stichwort. Unmittelbar, nachdem wir uns das letzte Mal gesehen hatten, wurde ja quasi eine Haushaltssperre verhängt. Ihr musstet da durchgreifen. Nimm doch bitte die Hörer und mich nochmal mit. Was war der Auslöser und was ist aktuell der Stand der Dinge?
0: Also was heißt Haushaltssperre? Das ist eine, ich versuche es mal wie im Privaten das zu erklären. Ja. So macht ja, jeder von uns macht fürs nächste Jahr vielleicht eine Planung und sagt, okay, ich habe so und so viel Einnahme, das ist mein Gehalt, ich kriege ein Weihnachtsgeld vielleicht oder ich kriege noch irgendwo eine Boni oder ich habe noch eine Mieteinnahme oder ich kriege irgendwo noch eine Kohle her und dann habe ich meinen Status quo erstmal, den ich mir errechne und dann plane ich meine Ausgaben. Fahre in Urlaub, hole mir einen neuen Schrank, hole mir eine neue Küche oder so. So macht die Stadt das ja auch. So,
1: ja.
0: Wir haben Einnahmen und die größte Einnahmequelle ist die Gewerbesteuer. So, jetzt müssen wir natürlich festhalten, dass wir eine gute Gewerbesteuer haben und ich danke allen, die bei uns wirklich Steuern zahlen, ob Einkommensteuer oder Gewerbesteuer, aber wir haben natürlich auch dementsprechend viele Ausgaben und wir mussten schon annehmen, dass die Gewerbesteuer einfach sehr stark steigt. So, weil wir haben in den letzten Jahren oder meiner Zeit haben wir wirklich gute Gewerbesteuerzahler nach Nürnberg geholt und wir haben zugelegt. Und wir haben eine Prognose gesetzt. So. Mhm. Und jetzt ist eins eingetreten und das war halt wirklich einen Tag oder zwei Tage, nachdem ihr da wart, kam der Kämmerer zu mir und hat gesagt, Mensch Markus, wir haben jetzt die Zahlen für Juni bekommen. Bis Mai lief genau das, wie wir es prognostiziert haben. Ist die Gewerbesteuer auch so hoch gegangen. Aber jetzt ist sie auf einmal leicht Tendenz runter. Heißt nicht, dass die Gewerbesteuer eingebrochen ist, sondern die ist immer noch hoch. Aber die Erwartung oder das, was wir gehofft haben zu bekommen,
1: ja,
0: das ist nicht eingetreten. So, und wir haben aber natürlich ja Ausgaben geplant mit der Hoffnung, dass genau dieser Betrag, den wir reingeschrieben haben, auch sozusagen, dass wir diese Ausgaben tätigen können.
1: Ja.
0: Wenn ich aber jetzt schon weiß, dass ich diese Einnahme in der Höhe, in der ich dann auch ausgegangen bin, nicht habe, muss ich ja sagen, okay, da muss ich dieses Jahr schauen, dass ich das und das vielleicht nicht gleich ausgebe, um den Cashflow sozusagen zu erhalten.
1: Ja.
0: So, und das haben wir gemacht. Also da ging es darum, müssen wir jetzt die neuen Schreibtische bestellen? Sind jetzt alle neue Ausgaben, die wir jetzt dieses Jahr noch auf Beschluss auch gleich anstoßen, müssen wir das jetzt tätigen?
1: Ja.
0: So, und das ist die Haushaltssperre. Jetzt gibt es natürlich Kritik und dann heißt es, ja, wieso habt ihr das so spät gesagt? Nochmal, ich kann dann reagieren, wenn ich was weiß. Und wir hatten dann eben diese Steuerschätzung beziehungsweise die steuerliche Erkenntnis aus dem Steueramt und nach zwei Tagen haben wir reagiert. Schneller geht's nicht. Ich kann aber auch nicht meine Verwaltung fragen und sagen, na ja, jetzt haben wir das Problem. Wir müssen jetzt dann irgendwann mal eine Haushaltssperre machen, weil wir haben schlechte Einnahmen oder schlechtere Einnahmen.
1: Ja.
0: Dann ist es wie bei allen, dann wie daheim auch, dann gibt der Sohn noch schnell das Geld aus, dann gibt die Frau oder der Mann noch schnell das Geld aus und die Tochter hat sich auch noch schnell was gekauft, weil sie sagen, hey, wenn der Papa jetzt dann das Geld einfriert, dann gebe ich es jetzt schnell aus.
1: Ja, verstehe. So.
0: Genau deshalb haben wir gesagt, ich kann niemanden mit einbinden, sondern wir müssen jetzt auf den Stopp drücken, das haben wir getan, aber natürlich werden wir weiterhin Kindergärten bauen, wir werden weiter Schulen bauen, wir müssen natürlich auch die Straßen bauen, aber wir müssen halt auch sparen. Also man kann es vergleichen, wir müssen eine Diät machen und die ist schon hart. So, aber natürlich wirst du bei jeder Diät wirst du auch essen und wirst du auch aber halt anders essen. Ja?
1: Ja,
0: weniger essen und drauf schauen, was du isst und nichts anderes tun wir jetzt.
1: Da möchte ich jetzt genau einhaken. So, Rathaus Clubbing wurde ja direkt gestrichen. Das ist eine der Sparmaßnahmen. Du hast jetzt gerade

0: schon wirklich so Basics wie neue Tische und sowas angeschnitten. Wie schwerwiegend wird es denn? Also ihr habt ja gesagt, Bildung, und du, das hast du ja gerade auch schon gesagt, Bildung ist auf jeden Fall schon mal außen vor. Ne? Aber was sind denn jetzt die Prestige-Sachen, die getrimmt werden?
1: Jetzt kommt ja das dazu, das ist die Haushaltssperre 2026. Das ist ja nur, sage ich mal, die Zahlen, die wir jetzt kennen für dieses Jahr.
0: Ja.
1: Aber wir wissen ja schon, wie wird es in den nächsten Jahren werden. Das bedeutet, Beschlüsse, die der Bundestag getroffen hat. Und das hat natürlich jetzt erstmal nichts mit einer Haushaltssperre zu tun.
0: Ja.
1: Das verwechseln viele, wenn es dann heißt, ja, Stadion und das und das und das. Das hat mit der Haushaltssperre null zu tun, weil das ist ja dann die Folgejahre.
0: Mhm.
1: Es ist aber klar so, dass wir wissen, Leute, wir haben ein Ausgabenproblem und ein Einnahmethema. Wir haben gute Einnahmen, aber wir haben mehr Ausgaben, weil wir das Klinikum mehr belastet wird, die Hilfe im Alter hochgegangen ist, die Sozialausgaben hochgegangen sind, das Personal mit Tarifen mehr Geld bekommt. So, und diese Einnahmen fehlen uns, um das zu decken.
0: Ja.
1: So, und deshalb gilt es, dass wir natürlich auch einen Haushalt aufstellen müssen fürs nächste Jahr. Und da wissen wir jetzt schon, da müssen wir alleine schon fast 100 Millionen sparen.
0: Weil die Regierung von Mittelfranken hatte euch ja auch schon Auflagen gegeben davor, dass ihr davor das schon
1: konsolidieren müsst. Ja klar, weil sie sagt, ich kann ja keine Kredite aufnehmen, um Kredite zu bedienen.
0: Mhm.
1: Also wenn zum Schluss das Geld nicht reicht, was ich an Einnahmen habe, um auch die Ausgaben zu decken, und die Ausgaben sind natürlich auch Kredite, dann wird es dann irgendwann mal problematisch. Und wenn aber Ausgaben auf uns zukommen, die ja noch gar nicht eingeplant waren, wie ein Beitragsstabilisierungsgesetz für Krankenkassen, die auf einmal das Klinikum belastet, wie zum Beispiel Ausgaben, die im Pflege im Alter so hoch durch die Decke stießen, die der Bezirk bezahlen muss, aber sich das Geld von der Stadt holt. Das ist alles Ausgaben. Oder wir haben zum Beispiel Hilfe zur Erziehung. Ja, auch da ist Gebühren, die richtig gestiegen sind, die wir bezahlen müssen. So, und jetzt gilt es, drauf zu schauen, was kann man einsparen. So, natürlich sind Projekte mit dabei, wo wir sagen, da werden wir zum einen auch an liebgewordenen Dingen drangehen, den einen oder anderen Empfang so nicht mehr machen.
0: Mhm.
1: Dann gibt es halt nur noch mal eine Breze, dann wird es kein Getränk mal mehr geben. So, dann wird es den einen oder anderen Dienstreiseantrag nicht mehr durchgehen.
0: Ja.
1: So, dann wird es auch nochmal drauf schauen, wie können wir den einen oder anderen Personalschlüssel anpassen. Dann also alles, was du halt an Ausgaben hast, aber das sind natürlich oftmals, und das ist das Schwierige, wir haben ja Ausgaben, die sind gesetzlich gesichert. Und an die kann ich ja gar nicht ran.
0: Ja.
1: So, und dann sind natürlich solche Dinge wie die ein oder andere Großveranstaltung, die halt dann auch nochmal überprüft wird, wenn wir keine Sponsoren finden.
0: Ja.
1: So,
0: was und wäre das dann zum Beispiel?
1: Naja, gut, ich meine, wir werden die Blaue Nacht haben wir sowieso nur noch alle 2 Jahre.
0: Ja.
1: So, wir werden Stars im Leupoldhain überlegen, ob es nochmal funktionieren wird.
0: Ja. Okay.
1: So, alles, wo halt dann wir eigenes Geld in die Hand nehmen müssen, wird sich nochmal genauer angesehen. Wir haben jetzt die Brunnensaison 1 Monat früher beendet. So, das sind alles so Dinge, das trifft auch den einen oder anderen Bürger. Ich kann aber das Geld, ja, kann ich nur einmal ausgeben.
0: Ich meine,
1: oder den Euro kann ich nur einmal ausgeben.
0: Wir hatten es jetzt, glaube ich, erst gestern oder vorgestern kam es erst raus mit der Brunnensaison. Spart ihr euch schon mal 27.000 Euro, meine ich, war jetzt das, was in der Pressemitteilung stand.
1: Ja.
0: Kleinvieh macht auch Mist, ja. Was ist denn mit den großen Nummern? Stichwort Frankenschnellweg, Stichwort Stadion.
1: Ne, Frankenschnellweg, ich meine, das ist halt Infrastruktur. Ich meine, ich muss ja die Straße muss ich jetzt sanieren,
0: ja.
1: Weil sonst muss ich sie sperren. Weil es ist ja wie bei einer, sagen wir, Bauwerk, wenn das nicht mehr die Traglast hat. Das ist ja unser Problem gewesen. Wir müssen jetzt sowieso den Frankenschnellweg angehen. Aber wir fangen ja sowieso nur im Westen an.
0: Mhm.
1: Also im Westen ist das Thema mit Lärmschutz und das ist das Thema, dass wir die Straße halt neu gestalten. Da werden wir natürlich damit anfangen, weil ich muss ja die Straße machen.
0: Ja, also die Leute, man muss ja da noch langfahren können. Halt, ja.
1: Also, ob dann, und es ist dann immer die Frage, ja, aber kommt der Tunnel und kommt der, sag ich, das ist der Plan. Feststellung so festgelegt worden, was dann zum Schluss wirklich kommt und wie man sich das noch alles dann genauer anschaut und auch leisten kann, das werden wir sehen. Aber dass die Leute jetzt einen besseren Lärmschutz bekommen, und das Ganze, das wird jetzt getan. So. Und auch, was jetzt in den letzten Tagen und auch gestern und vorgestern mal rumgeführt, Stadion und der Oberbürgermeister gesagt, das wird jetzt 28 nicht angefangen. Ja, nur gut, 28 wird das Stadion nicht den Baubeginn haben.
0: Ja.
1: So, dass wir ein neues Stadion irgendwann brauchen, das ist ja vollkommen richtig, weil auch das fällt ja ein. Aber wir müssen halt schauen, wo kommt das

0: Geld her? Und wenn wir als Stadt nicht das Geld im Moment auftreiben können und nicht in der großen Größenordnung darstellen und der Club auch nicht in einer Größenordnung, und dann wird es ja auch schwierig werden.
1: Also so. Lässt sich schon sagen, dass das jetzt aber schon ein bisschen in die Ferne gerückt ist dann
0: auch? Nee, das wird meines Erachtens natürlich jetzt nicht 28, 29, glaube ich nicht, dass der Bagger rollen wird. So, und wir brauchen jetzt, und das haben wir ja beschlossen, ein Finanzierungskonzept, weil wir wissen ja jetzt nicht, wir haben uns jetzt mal genähert, was wollen wir für ein Stadion? Okay, ein anderes Fußballstadion. Wir wollen keine Mantelbebauung. Es soll, sag ich mal, sich rein auf den Fußball konzentrieren. Wir brauchen mehr Businessplätze. Wir wollen eine Internationalität haben. Das waren ja wichtige Diskussionen. Aber ja klar, jetzt gilt's, Geld zu sammeln. So, und wenn ich das Geld und den Finanzierungsplan habe, dann kann ich loslegen.
1: Ja.
0: So, aber wenn ich jetzt in diesem Jahr, und jetzt ist dann gleich 27, weiß, okay, so und so viel Geld brauchen wir, und ich kann aber im Moment dieses Geld, was wir sogar selber auftreiben müssen, gar nicht auftreiben, dann kommt entweder ein Vierter oder ein Dritter, der mir das Geld gibt, oder ich muss es schieben. Also im Moment wird es eher wahrscheinlich geschoben werden. Aber wichtig ist, dass wir halt klar ein Konzept machen.
1: Ja.
0: So. Und dann gibt es immer natürlich Themen, die wir aufrechterhalten müssen. Wir können nicht die Museen alle schließen, weil wir sind ja eine attraktive Stadt.
1: Ja.
0: Wir leben vom Tourismus. Und auch da müssen wir attraktivitätssteigernd wirken. So. Und deshalb ist es immer ein Ritt auf der Rasierklinge, was kann ich sparen? Wo muss ich vielleicht was ausgeben, um auch einen Hebel zu bekommen? Weil wenn ich dann nur noch leere Hotels habe, dann gehen die Hotels irgendwann mal in die Binsen und in die Insolvenz. Dann habe ich keine Gewerbesteuerzahler mehr. Also das hängt ja alles zusammen.
1: Ja.
0: Zum Schluss gilt es, wir in Nürnberg tun unseren Beitrag, dass wir was sparen. Aber wir sind die Wiege der Demokratie. Es muss immer auch eine funktionstüchtige Verwaltung da sein. Und deshalb wird es darauf rauslaufen, dass wir mehr Geld aus Bund, mehr Geld aus Land bekommen. Und das ist kein singuläres Problem, sondern man sieht Erlangen. Hof hat dieses Jahr schon keinen Haushalt mehr genehmigt bekommen. Ingolstadt, die reiche Stadt Ingolstadt mit Audi, keinen genehmigten Haushalt mehr. Ja? Und es wird jetzt noch der ein oder andere Landkreis in der Nähe kommen, der auch schon jetzt keinen Haushalt mehr genehmigt bekommt. So, und das will ich vermeiden. Aber das sind Anstrengungen, aber es wird schon harte Einschnitte geben müssen.
1: Hast du den Eindruck, dass die Kommunen in Berlin ausreichend gehört werden? Weil das ist ja jetzt auch schon länger Thema.
0: Naja, das ist ja, gehören werden wir schon, aber ich weiß, dass halt überall natürlich das Thema Geld ist, überall angespannt. Es sind ja nirgendwo noch Schatzkammern da, die so gefüllt sind, und dann, na klar, da wird jetzt sofort Geld ausgeschüttet, ja, und da geben wir halt denen mal einen Scheck. Sondern da schaut natürlich jeder auf das, was er hat, da schaut der Bund und hält sein Geld zusammen, das Land hält sein Geld zusammen.
1: Aber bedingt auch nur. Ich habe jetzt, Thorsten Frei hat jetzt die Woche wieder gesagt, ja, Tankrabatt vielleicht wieder. Aber es hieß doch beim letzten Mal schon, Tankrabatt, ist das die richtige Lösung? Also ob der Bund so sein Geld zusammenhält, da bin ich ein bisschen skeptisch bei.
0: Ja klar, aber dann kommt natürlich, auch die Diskussion auf, und das ist auch klar an den Grenzgebieten, dann fährst du Richtung Polen und dann zahlst du nur noch 1,40.
1: Ja.
0: Und dann denkst du, okay, wo kriegen die denn ihr Öl her, oder was haben die für Steuerpolitik dann drauf? So, also das ist natürlich auch, das verärgert die Menschen, und wir müssen auch darauf schauen, dass wir, das ist auch ein Bestandteil unserer Demokratie, dass wir auch den Menschen auch Freiräume geben. Und die Freiräume, die nehme ich ihnen, wenn ich dann sage, okay, du zahlst so und so viel beim Tanken, beim Einkaufen wirst du auch nochmal richtig abkassiert, und irgendwann bleibt den Menschen nichts mehr übrig. Also dann braucht er auch in kein Museum mehr gehen.
1: Oder klar, weil du nicht mehr leisten kannst.
0: Bleibt es nicht mehr übrig. Ja. Und dann habe ich die Freiheit nicht mehr. Und die Freiheit will aber der Bürger haben. Und da müssen wir schon drauf schauen, das nehme ich sehr ernst. Aber da müssen wir halt auch zu einem Reformpaket kommen.
1: Hoffen wir, dass das zeitnah da dann auch eine Entscheidung gibt. Wann lässt sich jetzt schon sagen, wann ihr jetzt weitere Sparmaßnahmen im Stadtrat dann absegnen werdet?
0: Im September wird jetzt der Haushalt eingebracht vom Kämmerer. Was heißt Haushalt einbringen? Und das ist dann das, was er sagt, hey, wie schaut denn das nächste Jahr aus? Mhm. So, und dann sagt er euch zu, also wir haben so und so viele Fixausgaben, wir haben so und so viele Einnahmen wahrscheinlich durch die Gewerbesteuer, durch die Einkommensteuer, durch die ganzen Steuerbereichen. Und dann haben wir Ausgaben. Dann gibt es Fixausgaben und dann gibt es ein Gap. So, und das Gap wird er präsentieren und wird sagen, okay, das Gap schaffen wir nur, wenn wir das und das als das, was wir entscheiden können.
1: Ja.
0: Dass wir das zum Schluss auch diskutieren und dann sagen, okay, das müssen wir dann weglassen. So, und das müssen wir einschränken. So, und dann wird es Gebührenerhöhungen geben, ja, für die Bäder, für die Museen, für die Stadtbibliothek.

0: Bibliothek. Ich kann ja nichts anderes machen.
1: Ja, führt kein Weg dran vorbei
0: so, in der aktuellen Situation. Und da müssen wir aber halt auch, ich kann halt auch nur die Spirale nur gewissermaßen hochdrehen, weil wenn ich sie überdrehe, dann geht keiner mehr ins Museum und geht keiner mehr sich ein Buch ausleihen. Also das ist ja auch nicht der Sinn der Sache. So, und das werden wir jetzt alles dran setzen. So. Also es wird nicht einfach werden, aber nochmal, wir müssen halt auch zusammenbleiben. Und ich hoffe einfach, dass die Bevölkerung und auch wir auch in der Politik nicht uns nur die Augen aushacken und sagen, ja, ich hätte da gespart und hier gespart. Zum Schluss werden wir überall sparen müssen. Punkt. So, da wird kein Bereich ausgelassen.
1: Jetzt, wo wir Ende September haben, Anfang Oktober rum die Zeit, wollte ich dich zum Abschluss noch was Persönliches fragen. Ich selber habe es nicht erlebt, aber du bist ja ungefähr 10 Jahre älter als ich. Erinnerst du dich
0: jetzt
1: noch?
0: Jetzt war das Gespräch schön.
1: Naja. Nicht böse gemeint.
0: Ach so, okay.
1: Du bist ja, hast dich ja auf jeden Fall gut gehalten. Du wirkst ja auf jeden Fall jetzt sehr fit und gehst ja auch viel laufen, haben wir auch schon mal drüber
0: gesprochen. Ja, ich muss immer noch mehr laufen, aber alles gut.
1: Nein, auf was ich hinaus wollte ist Tag der Deutschen Einheit. Erinnerst du dich noch? Hast du dich...
0: Ich war 9. Also ich
1: erinnerst du dich dran, als das passiert ist damals?
0: Ja, ich war 9. Ich
1: kann mich
0: sehr gut daran erinnern. Ich war daheim und ich weiß noch heute, dass ich dann einen Schluck Sekt durfte ich trinken. Weil das war kurz vor meinem 10. Geburtstag so, und dann durfte ich einen Schluck Sekt trinken und das war, weil mein Vater und meine Mutter haben dann gesagt, das ist jetzt was ganz Besonderes und die waren alle mit Tränen in den Augen dagestanden, haben dann in den Fernseher geklotzt und haben gesagt, das ist ja unfassbar, was da passiert ist. Mhm. Klar, in den jungen Jahren, das habe ich erst später begriffen, was das eigentlich bedeutet. Aber ich kann mich noch daran erinnern. Also das ist so, das sind ja so markante Punkte, wie wahrscheinlich jetzt, weil es jetzt gerade im September war, 9/11. Ja. Viele wissen noch.
1: Da war ich zum Beispiel gerade in so einem, da war ich gerade Schüler oder ganz junges Schulkind und war gerade in so einer Tagesbetreuung. Also ich weiß ja auch noch, als wäre das gestern gewesen, komischerweise, obwohl ich dann noch so ganz jung war.
0: Ja, und ich war schon in der Bank und ich habe gemerkt, dass an dem Tag weiß ich noch, wo ich war und dass das Internet dann auf einmal langsamer gegangen ist und alle haben gesagt, jetzt ist der dritte Weltkrieg ausgebrochen.
1: Ja.
0: So, und das, aber man weiß, wo man an diesem Tag war und das ist auch für mich so Tag der Deutschen Einheit, wie das dann so langsam über den Fernseher gekommen ist und diese große Erleichterung und dieses einzigartige Erlebnis für unser Land. So, und das Schöne ist, und das kann ich ja auch schon spoilern, weil es ja auch schon draußen ist, dass wir im Jahr 28 werden wir den internationalen, also den Tag der Deutschen Einheit, den wir auch feiern, wird zentral die Veranstaltung in Nürnberg stattfinden.
1: Sehr schön. Kannst du denn dazu auch schon sagen, wie wir uns das vorstellen können?
0: Ja, bisher war es ja in den Landeshauptstädten. In München war es vor 16 Jahren, glaube ich. Und es wandert immer alle Jahre in ein Bundesland und die richten dann den Tag der Deutschen Einheit für ganz Deutschland aus. Also
1: sehr schön.
0: Es kommen alle Ministerpräsidenten, wer auch immer dann Kanzler oder Kanzlerin ist, Bundestagspräsidentin, Bundestagspräsident. Es kommen Hunderttausende von Menschen hier nach Nürnberg. Wir werden eine Demokratiemeile in der Innenstadt aufbauen. Es wird ein dreitägiges Fest hier geben. Wir werden verschiedene Bühnen hier in der Stadt haben. Also es wird wirklich schon, es ist international, wird ja dieser Tag auch beleuchtet und gefeiert. Also wir sind dann im Mittelpunkt oder wir stehen im Mittelpunkt Europas. Und wir sind die, die diesen Tag der Deutschen Einheit als die Stadt des Friedens und der Menschenrechte 2028 auch als Gastgeberstadt uns präsentieren können.
1: Ja, sehr schön. Dann können wir uns da ja schon mal drauf freuen. Ja, das war ein schönes Schlusswort, Markus. In diesem Sinne freue ich mich, dass wir wieder gesprochen haben und ich freue mich aufs nächste Mal.
0: Danke fürs Kommen. Bleiben wir optimistisch und bleiben wir gesund und dann kriegen wir es alles hin.
1: In diesem Sinne, bis zum nächsten Mal. Tschüss.
0: Servus.
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9: Ich bin Moritz Einzel. Die Spitzen von Union und SPD haben ihre Beratungen im Koalitionsausschuss am Abend nach etwa 4 Stunden beendet. Ergebnis

0: Ergebnisse sollen am Morgen bekannt werden. Neben dem Reformkurs dürfte es auch um die Ereignisse in Sachsen-Anhalt gegangen sein. Es steht im Raum, dass auch CDU-Abgeordnete den AfD-Landtagspräsidenten Rausch mitgewählt haben könnten. Bundeskanzler Merz fand dazu bei einer Veranstaltung des Handelsblatts in Berlin klare Worte.
1: Wer seine Stimme der AfD gibt, der spielt das Spiel der Extremisten. Und er zerstört Glaubwürdigkeit. Mit den Werten meiner Partei, der CDU, verträgt sich das jedenfalls nicht.
0: Umgekehrt gibt es in der Union Verärgerung darüber, dass die SPD möglicherweise mit der Linken in Berlin ein Regierungsbündnis eingeht. Weltweit ist gestern der Opfer des Terrorangriffs der Hamas auf Israel vor 3 Jahren gedacht worden, auch in Berlin. Auf der zentralen Gedenkveranstaltung wandte sich Bundesinnenminister Dobrindt gegen den wachsenden Antisemitismus.
2: Jüdinnen und Juden und das Existenzrecht Israels, sie sind Teil Deutschlands. Und diejenigen, die das in Frage stellen, sie dürfen nicht Teil Deutschlands werden und sie sind nicht Teil Deutschlands, meine Damen und Herren.
0: Israels Botschafter Prosor sagte, man dürfe nicht nur Reden über tote Juden halten, es brauche eine Offensive für lebendige Juden. Seit Tagen protestieren in Frankreich Schülerinnen und Schüler für mehr Lehrer und bessere Infrastruktur in der Bildung. Dabei kommt es auch immer wieder zu Ausschreitungen. Premierminister Le Cornu hat jetzt versprochen, die Lernbedingungen an den Schulen zu verbessern. Mehr Geld werde es aber nicht geben. Das Bundeskabinett hat die Pläne aus dem Justizministerium zum Schutz vor digitaler Gewalt auf den Weg gebracht. Der Gesetzentwurf sieht Änderungen im Strafrecht vor, um härter gegen Identitätsmissbrauch vorzugehen. So soll zum Beispiel verboten werden, dass sexualisierte Deepfakes erstellt und verbreitet werden. In der Nähe des Münchner Flughafens ist möglicherweise eine Raubkatze unterwegs. Die Behörden glauben, dass es sich bei dem Tier, das ein Jäger mit einem Nachtsichtgerät entdeckt hat, um einen Puma handeln könnte. Die Polizei rief zu Wachsamkeit auf. Suchmaßnahmen blieben bislang erfolglos.
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4: Mit Chris Wahle. Gute Aussichten für Pendler im Nürnberger Südwesten. Bei der Verlängerung der U-Bahn-Linie 3 laufen die letzten Bauabschnitte. Nachdem der Rohbau fertig ist, werden gerade die beiden neuen U-Bahnhöfe Gebersdorf und Kleinreuth ausgebaut. Oberbürgermeister Markus König.
5: Wir wollen nächstes Jahr im Probebetrieb gehen und in der Jahreswende zu 28 wollen wir dann auch die Fahrgäste einladen. Und das Ziel ist es hier natürlich in Gebersdorf, aber auch in Kleinreuth, tiefes Feld, dann die U-Bahnhöfe ganz normal laufen zu lassen. Und wir laden alle ein, mitzufahren und den ÖPNV zu nutzen.
4: Bund und Freistaat bezuschussen das Projekt mit über 100 Millionen Euro. Die Gesamtkosten belaufen sich auf rund 224 Millionen Euro.
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1: Alice Cooper packt aus und plaudert jetzt so richtig aus dem Nähkästchen. Der veröffentlicht nämlich morgen seine Autobiografie Devil on My Shoulder. A Memoir heißt das Ganze. Da beschreibt er ganz schön die Entstehung von Vincent Furnier zu Alice Cooper. Wo sind die Grenzen zwischen Kunstfigur und Persönlichkeit und wie kam es eigentlich zu der ganzen Geschichte? Außerdem natürlich jede Menge Hintergrundwissen abseits der großen Rockshow. Also, wenn ihr noch eine gute Nachtlektüre braucht, morgen kommen die Memoiren von Alice Cooper raus. Alle Infos nochmal zum Nachlesen bei uns im Netz unter www.gong971.de.
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2: Ich bin Moritz Einzel. Die Spitzen von Union und SPD haben ihre Beratungen im Koalitionsausschuss am Abend nach rund 4 Stunden beendet. Über die Ergebnisse will die Regierung am Morgen informieren, und zwar voraussichtlich in schriftlicher Form. Hauptthema der Sitzung war die weitere Umsetzung der Reformvorhaben. Außerdem ging es um die Ergebnisse der Wahlen in Sachsen-Anhalt, Mecklenburg-Vorpommern und Berlin. Teilnehmer beschrieben die Stimmung bei dem Treffen als gut und sehr konstruktiv. 3 Jahre nach dem Terrorangriff der islamistischen Hamas auf Israel ist gestern der Opfer gedacht worden, auch im Bundestag. Parlamentspräsidentin Klöckner sagte, man höre immer, Antisemitismus dürfe keinen Platz haben.
3: Aber leider, sind wir ehrlich, ist doch die Realität anders. Erschreckend anders, ob rechtsextrem, linksextrem oder islamistisch begründet. Deshalb liegt es doch an uns, Antisemiten in die Schranken zu weisen. Jeder und jede im eigenen Alltag, vor der Haustür, am Arbeitsplatz, in der Freizeit.
2: Das Brandenburger Tor in Berlin wurde am Abend in den Farben Israels angeleuchtet. Eine Woche nach der gescheiterten Hinrichtung der zum Tode verurteilten Mörderin Christa Pike im US-Bundesstaat Tennessee haben ihre Anwälte Details zu ihrem Gesundheitszustand mitgeteilt. Sie zeigten sich überrascht, dass Pike das Bewusstsein wiedererlangt hat, nachdem sie eigentlich davon ausgegangen waren, dass ihre Mandantin hirntot sei. Pike sei kognitiv sehr verwirrt und habe einen langen Weg der Genesung vor sich. Die 50-Jährige hatte 2 Giftspritzen überlebt. Die Symbolfigur der Wohnungsproteste in Spanien ist tot. Wie der Mieterverband mitgeteilt hat, ist die 87-jährige Mari Carmen Abascal im Krankenhaus gestorben. Sie hatte ihre Wohnung nach 70 Jahren verlassen müssen. Das hatte landesweite Massenproteste gegen Wohnungsnot und politische Verwerfungen ausgelöst. Ende November gibt es Neuwahlen in Spanien. Die Gesundheit von Mädchen hat sich weltweit deutlich verbessert. Das geht aus dem Weltmädchenindex von Plan International und der Bochumer Ruhr-Universität hervor. Demnach ist ihre Sterblichkeit seit dem Jahr 2000 um mehr als die Hälfte gesunken. Untersucht wurden Mädchen zwischen 5 und 19 Jahren in 192 Ländern.
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4: Mit Chris Wahle. Sie ist klein, aber sie macht großen Ärger. Die große Drüsenameise breitet sich in Nürnberg weiter aus. Bei einer Infoveranstaltung im Stadtteil Hasenburg hat die Stadt jetzt mit Fachleuten über Gegenmaßnahmen informiert. Laut der Bayreuther Ameisenforscherin Heike Felter bilden die Tiere riesige Superkolonien mit mehreren Königinnen. Genau das macht die Bekämpfung so schwierig. Schäden drohen zum Beispiel an Kabeln oder Fundamenten. Die Stadt setzt